0: ist bei der WM schon in der ersten K.O.-Runde gescheitert. Das DFB-Team unterlag Paraguay im 16. Finale in Foxborough mit 3:4 im Elfmeterschießen. Co-Gastgeber Kanada zog am Abend als erstes Team ins Achtelfinale ein durch ein 1:0 gegen Südafrika. Auch Brasilien ist weiter nach einem 2:1 gegen Japan. Wer noch mal günstig tanken will, tut es am besten noch auf dem Weg zur Arbeit. Mit dem heutigen Datum endet der Tankrabatt. 2 Monate hatte die Bundesregierung die Steuern auf Benzin und Diesel runtergesetzt. Allgemein wird erwartet, dass die Preise an den Tankstellen wieder deutlich ansteigen.
1: An den allermeisten Tankstellen dürfte noch der steuervergünstigte Sprit in den Zapfsäulen stecken. Das heißt, die Preise dürften eigentlich nicht so rasch steigen und aufgrund des entspannteren Ölmarktes auch ohne Tankrabatt fairerweise unter 2 Euro bleiben. Das hält der ADAC nach den Erfahrungen aus dem ersten Tankrabatt aber für eher unwahrscheinlich. Laut IFO-Institut haben die Mineralölkonzerne bei Super und E10 die Steuersenkung von 16 bis 17 Cent pro Liter nahezu vollständig an die Verbraucher weitergegeben. Anders sieht es bei Diesel aus. Da lag der Effekt nur bei 12 Cent pro Liter. Tanja Wagner, Nachrichtenredaktion.
0: Bundeskanzler Friedrich Merz hat nach den tödlichen Schüssen in einer Jugendhilfeeinrichtung in Stade westlich von Hamburg sein Mitgefühl ausgedrückt. Die Nachricht aus Stade erschüttere bis ins Mark, schrieb Merz auf der Plattform X. Bei der Gewalttat waren gestern 4 Frauen und 2 Männer getötet worden.
2: Der 45-jährige mutmaßliche Todesschütze hatte laut Ermittlern am Montag einen Termin in der Mutter-Kind-Einrichtung. Dabei soll es um das Sorgerecht für seine 3 Monate alte Tochter gegangen sein. Mutter und Tochter waren anwesend in der Einrichtung. Was dann aus dem Ruder lief, wird noch ermittelt. Auf jeden Fall erschoss der Täter offenbar nur Mitarbeitende. Kaltblütig, so beschreibt es Niedersachsens Innenministerin Daniela Behrens. Der 45-jährige soll schon polizeibekannt gewesen sein wegen Bedrohung, aber nicht unbedingt als schwergewalttätig. Onni Thorau, Nachrichtenredaktion.
0: Die offizielle Zahl der Toten nach dem verheerenden Doppelerdbeben in Venezuela ist auf mehr als 1.700 gestiegen. Nach offiziellen Angaben wurden zudem mehr als 5.000 Menschen verletzt. Die EU will über eine humanitäre Luftbrücke insgesamt 50 Tonnen an Hilfsgütern schicken.
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1: Ich bin Katrin Müller. Die deutsche Fußballnationalmannschaft ist bei der WM schon in der ersten K.O.-Runde gescheitert. Das DFB-Team unterlag Paraguay im 16. Finale in Foxborough mit 3:4 im Elfmeterschießen. Julian Nagelsmann will trotzdem Bundestrainer bleiben. Er kündigte an, seinen bis nach der EM-Runde 2028 gültigen Vertrag mit dem Deutschen Fußballbund erfüllen zu wollen. Co-Gastgeber Kanada zog am Abend als erstes Team ins Achtelfinale ein durch ein 1:0 gegen Südafrika. Auch Brasilien ist weiter mit einem 2:1-Sieg gegen Japan. Die offizielle Zahl der Toten nach dem verheerenden Doppelerdbeben in Venezuela ist auf mehr als 1.700 gestiegen. Wie der Präsident der Nationalversammlung mitteilte, wurden zudem mehr als 5.000 Menschen verletzt.
2: In Venezuela steigt die Verzweiflung. Nach so vielen Tagen seit den Erdbeben gibt es kaum noch Hoffnung, dass Verschüttete überleben können. Die Angehörigen der Vermissten befürchten, nicht einmal die Leichen aus den Trümmerhaufen zurückzubekommen. Die Sucharbeiten werden durch zahlreiche Nachbeben erschwert. Viele Menschen harren in Notunterkünften oder unter freiem Himmel aus. Krankenhäuser sind überlastet. Venezuela befand sich vor den Erdbeben ohnehin in einer schwierigen Lage. Aus Lateinamerika, Andrea Sosa Gabrius.
1: Neben Gesundheits- und Rentenreformen bohrt die schwarz-rote Koalition gerade noch an einem anderen dicken Reformbrett, an einer Steuerreform. Und bei der drängt die SPD auf eine stärkere Belastung von Topverdienern. Das sagt der SPD-Fraktionsvize Wiebke Ester der Deutschen Presseagentur.
3: Die Steuerreform soll kleinere und mittlere Einkommen entlasten. Das haben Union und SPD versprochen. Unklar ist, wie hoch die Entlastung sein soll und wie sie gegenfinanziert wird. Von mehreren 100 Euro pro Jahr sprechen SPD-Vertreter und SPD-Fraktionsvize Ester von einer spürbaren Entlastung. Sie fordert dafür eine höhere Beteiligung von Superreichen. Die Union will aber eher Sparmaßnahmen. SPD-Fraktionsvize Ester nennt das ungedeckte Sparparolen. Zoe Tassovali, Nachrichtenredaktion.
1: Nach 2 Monaten läuft der sogenannte Tankrabatt heute aus. Der Preis für Benzin und Diesel dürfte dadurch morgen deutlich steigen. Denn für Sprit, der am 1. Juli das Tanklager oder die Raffinerie verlässt, gilt dann wieder die alte höhere Steuer. Inklusive Mehrwertsteuer macht das 16,7 Cent pro Liter aus.
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1: 30. Juni 2007. Ich und ich steigen mit Vom selben Stern in die Charts ein.
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1: Der Weltraum, unendliche Weiten, hieß es schon vor jeder Star Trek-Folge. Alleine in der Milchstraße, der Galaxie, in der auch das Sonnensystem unserer Erde zu Hause ist, gibt es 1000 Milliarden Sterne. Je mehr man rauszoomt, desto geringer werden die Unterschiede, die unter der Lupe ganz groß und eindeutig schienen. Und genau darum geht es in Vom selben Stern. Darum, dass alle Menschen und meinetwegen auch Tiere und Pflanzen vom selben Stern kommen. Wobei Harald Lesch natürlich einwenden würde, dass die Erde kein Stern, sondern ein Planet ist und es vermutlich da draußen noch mehr Leben gibt. Vom selben Stern heißt auch das zweite Album von Ich und Ich, mit dem sie einen Rekord für die Ewigkeit aufstellen. Mehr als ein Jahr ist das Album in den Top 10 der deutschen Albumcharts. Nicht zuletzt wegen der Hitsingle Vom selben Stern.

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1: Ich bin Katrin Müller. Die deutsche Fußballnationalmannschaft ist bei der WM schon in der ersten K.O.-Runde gescheitert. Das DFB-Team unterlag Paraguay im 16. Finale in Foxborough mit 3:4 im Elfmeterschießen. Julian Nagelsmann will trotzdem Bundestrainer bleiben. Er kündigte an, seinen bis nach der EM-Runde 2028 gültigen Vertrag mit dem Deutschen Fußballbund erfüllen zu wollen. Co-Gastgeber Kanada zog am Abend als erstes Team ins Achtelfinale ein durch ein 1:0 gegen Südafrika. Auch Brasilien ist weiter mit einem 2:1 Sieg gegen Japan. Wer noch mal günstig tanken will, tut es am besten noch auf dem Weg zur Arbeit. Mit dem heutigen Datum endet der Tankrabatt. 2 Monate hatte die Bundesregierung die Steuern auf Benzin und Diesel runtergesetzt. Allgemein wird erwartet, dass die Preise an den Tankstellen wieder deutlich ansteigen.
2: An den allermeisten Tankstellen dürfte noch der steuervergünstigte Sprit in den Zapfsäulen stecken. Das heißt, die Preise dürften eigentlich nicht so rasch steigen und aufgrund des entspannteren Ölmarktes auch ohne Tankrabatt fairerweise unter 2 Euro bleiben. Das hält der ADAC nach den Erfahrungen aus dem ersten Tankrabatt aber für eher unwahrscheinlich. Laut IFO-Institut haben die Mineralölkonzerne bei Super und E10 die Steuersenkung von 16 bis 17 Cent pro Liter nahezu vollständig an die Verbraucher weitergegeben. Anders sieht es bei Diesel aus. Da lag der Effekt nur bei 12 Cent pro Liter. Tanja Wagner, Nachrichtenredaktion.
1: Bundeskanzler Friedrich Merz hat nach den tödlichen Schüssen in einer Jugendhilfeeinrichtung in Stade westlich von Hamburg sein Mitgefühl ausgedrückt. Die Nachricht aus Stade erschüttere bis ins Mark, schrieb Merz auf der Plattform X. Bei der Gewalttat waren gestern 4 Frauen und 2 Männer getötet worden.
3: Der 45-jährige mutmaßliche Todesschütze hatte laut Ermittlern am Montag einen Termin in der Mutter-Kind-Einrichtung. Dabei soll es um das Sorgerecht für seine 3 Monate alte Tochter gegangen sein. Mutter und Tochter waren anwesend in der Einrichtung. Was dann aus dem Ruder lief, wird noch ermittelt. Auf jeden Fall erschoss der Täter offenbar nur Mitarbeitende. Kaltblütig, so beschreibt es Niedersachsens Innenministerin Daniela Behrens. Onni Thorau, Nachrichtenredaktion.
1: Die offizielle Zahl der Toten nach dem verheerenden Doppelerdbeben in Venezuela ist auf mehr als 1.700 gestiegen. Nach offiziellen Angaben wurden zudem mehr als 5.000 Menschen verletzt. Die EU will über eine humanitäre Luftbrücke insgesamt 50 Tonnen an Hilfsgütern schicken.
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2: Das Wetter beruhigt sich wieder nach den Gewittern und Schauern von gestern. Sieht's heute ganz anders aus. Es wird noch nicht so richtig sonnig. Es gibt viele Wolken heute am Dienstag. Aber Regenschauer sind dann heute erstmal nicht mehr drin. Temperaturen in der Spitze um angenehme 27 Grad. Jetzt am Morgen haben wir schon 19 in Peitz, in Forst und 19 derzeit auch in Cottbus.
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3: Ich bin Katrin Müller. Die deutsche Fußballnationalmannschaft ist bei der WM schon in der ersten K.O.-Runde gescheitert. Das DFB-Team unterlag Paraguay im 16. Finale in Foxborough mit 3:4 im Elfmeterschießen. Julian Nagelsmann will trotzdem Bundestrainer bleiben. Er kündigte an, seinen bis nach der EM-Runde 2028 gültigen Vertrag mit dem Deutschen Fußballbund erfüllen zu wollen. Co-Gastgeber Kanada zog am Abend als erstes Team ins Achtelfinale ein durch ein 1:0 gegen Südafrika. Auch Brasilien ist weiter mit einem 2:1-Sieg gegen Japan. Die offizielle Zahl der Toten nach dem verheerenden Doppelerdbeben in Venezuela ist auf mehr als 1.700 gestiegen. Wie der Präsident der Nationalversammlung mitteilte, wurden zudem mehr als 5.000 Menschen verletzt.
4: In Venezuela steigt die Verzweiflung. Nach so vielen Tagen seit den Erdbeben gibt es kaum noch Hoffnung, dass Verschüttete überleben können. Die Angehörigen der Vermissten befürchten, nicht einmal die Leichen aus den Trümmerhaufen zurückzubekommen. Die Sucharbeiten werden durch zahlreiche Nachbeben erschwert. Viele Menschen harren in Notunterkünften oder unter freiem Himmel aus. Krankenhäuser sind überlastet. Venezuela befand sich vor den Erdbeben ohnehin in einer schwierigen Lage. Aus Lateinamerika, Andrea Sosa Gabrius.
3: Neben Gesundheits- und Rentenreformen bohrt die schwarz-rote Koalition gerade noch an einem anderen dicken Reformbrett, an einer Steuerreform. Und bei der drängt die SPD auf eine stärkere Belastung von Topverdienern. Das sagt der SPD-Fraktionsvize Wiebke Esther der Deutschen Presseagentur.
5: Die Steuerreform soll kleinere und mittlere Einkommen entlasten. Das haben Union und SPD versprochen. Unklar ist, wie hoch die Entlastung sein soll und wie sie gegenfinanziert wird. Von mehreren 100 € pro Jahr sprechen SPD-Vertreter und SPD-Fraktionsvize Esther von einer spürbaren Entlastung. Sie fordert dafür eine höhere Beteiligung von Superreichen. Die Union will aber eher Sparmaßnahmen. SPD-Fraktionsvize Esther nennt das ungedeckte Sparparolen. Zoe Tassovali, Nachrichtenredaktion.
3: Nach 2 Monaten läuft der sogenannte Tankrabatt heute aus. Der Preis für Benzin und Diesel dürfte dadurch morgen deutlich steigen. Denn für Sprit, der am 1. Juli das Tanklager oder die Raffinerie verlässt, gilt dann wieder die alte höhere Steuer. Inklusive Mehrwertsteuer macht das 16,7 Cent pro Liter aus.
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2: Alles noch frei auf den Lausitzer Straßen am Dienstagmorgen. Um diese Uhrzeit haben wir noch keine Meldungen für euch. Sobald ihr was seht, sagt gerne Bescheid. Immer unter der 0355 489 945. Radio Cottbus wünscht euch eine gute Fahrt. Kommt gut an.
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2: Und heute ist sie wirklich wieder mit dabei. Luca, gestern war sie ja am Morgen noch ganz müde vom großen Bruno Mars Konzert vom Sonntag. Gestern Nachmittag ist sie aber schon wieder in den See gesprungen bei der 5-Seen-Challenge, ja, für Radio Cottbus mit dabei. Ja, und heute ab 6 dann wieder mit in der Show. Vorher haben wir noch die beste Musik für euch zum Wachwerden am Dienstagmorgen. Kommt gut rein in diesen Dienstag. Es ist der letzte Tag des Monats, der 30. Juni. Guten Morgen.
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0: mache. Am Dienstagmorgen und auch heute viele Wolken unterwegs. Die Luft ist ausgetauscht. Endlich. Die große Hitze vom Wochenende ist vorbei. Wobei gestern Nachmittag hätte die Lausitz nochmal so einen richtig schönen heißen Nachmittag gebraucht. Denn da war ja die große Einweihung im Lausitzer Seenland. Alle 5 Seen sind jetzt verbunden. Die Lausitz hat das gestern gefeiert mit einer Seen-Challenge. Tausende sollten mit ins Wasser springen. Aber was war da gestern los? Gewitterwetter in der Lausitz. Sind die überhaupt ins Wasser gesprungen? Und konnte Luca gemeinsam mit den tausenden anderen Badekappen überhaupt das Seenland feiern, die 5-Seen-Challenge feiern? Wir haben sie heute Morgen ja wieder mit in der Show. Ab 6 ist Luca wieder da und sie wird uns nachher alles über die 5-Seen-Challenge an einem Gewitternachmittag erzählen. Nachher hier bei uns auf Radio Cottbus um 7:50. Und dann ist wieder großer Schätze, die Lausitz-Dienstag. Mitschätzen und der Wachermacher Frühstückstasse gewinnen, das könnt ihr nachher wieder mit spannenden Lausitz-Fragen einmal um 7:50. Und einmal um 7:50. Kommt gut rein in euren Dienstag. Viel Spaß am Dienstag mit uns Wachermachern hier auf Radio Cottbus. Einen schönen guten Morgen.
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4: Das Wetter, das hat sich deutlich verändert zum letzten Wochenende. Gestern ja das große Regenwetter, der große Austausch der Luftmassen hier bei uns in der Lausitz. Und das merken wir heute noch. Der Regen, der lässt jetzt heute nach. Regenschauer sind heute kaum noch vorhergesagt. Ab und an kann es mal ein bisschen tröpfeln, aber das ist nicht viel, was da heute runterkommt. Viele Wolken sind trotzdem unterwegs und erst heute Abend kann die Sonne mal wieder ein paar Minuten rauskommen. 27 Grad heute in der Spitze dabei. Frühtemperaturen jetzt um die 21 Grad aktuell gemessen in Lübben. 21 sind es auch in Forst und 21 auch in Guben.
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4: Geht es ganz entspannt in diesen Dienstagmorgen auf den Lausitzer Straßen. Wir haben noch keine Meldungen. Sobald ihr was seht, Staus, Blitzer, Verkehrsbehinderungen, dann sagt uns gern Bescheid unter der 0355 4839 945. Radio Cottbus wünscht eine gute Fahrt.
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4: Luca gleich wieder mit dabei, ab 6 vorher unser Tagebuch der großen Hits in dieser halben Stunde. Christian Semmet erzählt uns gleich die Geschichte zu einem richtig großen Hit. In Deutsch singt er, kommt aber aus Österreich.

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1: 30. Juni 1985. Falco ist mit Rock Me Amadeus neu in den Charts. Mitte der 80er ist Falco so richtig in der Musikwelt angekommen. Er ist kein Geheimtipp mehr. Sein letztes Album war ein riesiger Erfolg und auch schon davor hat er sich mit Der Kommissar international einen Namen gemacht.

Jetzt, Mitte der 80er, ist es Zeit für den nächsten großen Schritt. Falco wechselt zum Produzentenduo Bolland & Bolland. Die beiden Niederländer schreiben mit ihm am nächsten Album, unter anderem an einer Nummer über den jungen Wolfgang Amadeus Mozart, den Sohn Österreichs, wie Falco ihn nennt. In Rock Me Amadeus besingt er Mozart als ersten Punk, der die Kulturszene aufwiegelt und einfach nur sein Ding durchzieht. Genauso wie eigentlich Falco. Und mit dieser Nummer gelingt ihm endgültig der Durchbruch auch in Amerika.

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1: Immer mit den besten Tipps hier für die Lausitz und eure Freizeit. Jetzt haben wir schon einen für den 4. Juli, der ist ja gar nicht mehr so weit weg. Da lädt euch die Escobar am Schlosskirchplatz zu einem ganz besonderen Sommerabend ein. Ab 18 Uhr beginnt da die Weiße Nacht. Zum Start gibt es da ein schönes Glas Cremant, danach ein exklusives Vier-Gänge-Menü. Und zwischen den einzelnen Gängen könnt ihr über den Altmarkt planieren und unter freiem Himmel Walzer tanzen. Denn an diesem Abend ist ja Walzernacht in Cottbus. Der Abend kostet in der Escobar 75 Euro pro Person. 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Alle Gäste kommen in Weiß, deshalb heißt das Ganze ja auch Weiße Nacht. Und wenn ihr dabei sein wollt in der Escobar, dann nicht zu viel Zeit lassen. Plätze sind erstens begrenzt und Karten gibt's ausschließlich im Vorverkauf eben in der Escobar. Die Weiße Nacht steigt am Samstag, den 4. Juli, 18 Uhr am Schlosskirchplatz 1 in Cottbus. Vielleicht wart ihr ja schon mal im Tagebau, vielleicht wart ihr aber noch nie da. 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Ihr habt die Chance dazu beim Steinitzer Bergmannstag. 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
5: Heute ist es in der Lausitz eher grau und das bleibt auch so. Schon jetzt haben wir ja einige Wolken mit dabei und auch am Nachmittag hier und da kommt vielleicht mal die Sonne raus, aber heute nicht wirklich viel. Dazu gibt es eher Regen heute, besonders am Vormittag und Temperaturen dazu jetzt aktuell bei 20 Grad in Cottbus, 19 im Spreewald, 19 auch in Finsterwalde. Maximal 25 gibt es später am Tag.
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6: Mit Lümbischow, guten Morgen. Im Landkreis Elbe-Elster darf ab Donnerstag kein Wasser mehr aus Flüssen, Bächen und Seen entnommen werden. Wie der RBB berichtet, sind die anhaltende Trockenheit und die hohen Temperaturen Grund dafür. Dadurch haben viele Gewässer inzwischen deutlich zu wenig Wasser. Das Verbot gilt im gesamten Landkreis. Betroffen sind auch Menschen und Betriebe, die eigentlich eine Genehmigung zur Wasserentnahme haben. Der Landkreis will damit die Gewässer und ihre Tier- und Pflanzenwelt schützen.
7: Dankeschön, Lündenbischof. Mehr Lausitz News dann gleich wieder um 6:30. Jetzt gibt's das Neueste aus Deutschland und der Welt.
8: Ich bin Katrin Müller. Die deutsche Fußballnationalmannschaft ist bei der WM schon in der ersten K.O.-Runde gescheitert. Das DFB-Team unterlag Paraguay im 16. Finale in Foxborough mit 3:4 im Elfmeterschießen. Julian Nagelsmann will trotzdem Bundestrainer bleiben. Er kündigte an, seinen bis nach der EM-Runde 2028 gültigen Vertrag mit dem Deutschen Fußballbund erfüllen zu wollen. Co-Gastgeber Kanada zog am Abend als erstes Team ins Achtelfinale ein durch ein 1:0 gegen Südafrika. Auch Brasilien ist weiter mit einem 2:1-Sieg gegen Japan. Die offizielle Zahl der Toten nach dem verheerenden Doppelerdbeben in Venezuela ist auf mehr als 1.700 gestiegen. Wie der Präsident der Nationalversammlung mitteilte, wurden zudem mehr als 5.000 Menschen verletzt.
9: In Venezuela steigt die Verzweiflung. Nach so vielen Tagen seit den Erdbeben gibt es kaum noch Hoffnung, dass Verschüttete überleben können. Die Angehörigen der Vermissten befürchten, nicht einmal die Leichen aus den Trümmerhaufen zurückzubekommen. Die Sucharbeiten werden durch zahlreiche Nachbeben erschwert. Viele Menschen harren in Notunterkünften oder unter freiem Himmel aus. Krankenhäuser sind überlastet. Venezuela befand sich vor den Erdbeben ohnehin in einer schwierigen Lage. Aus Lateinamerika, Andrea Sosa Gabrius.
8: Neben Gesundheits- und Rentenreformen bohrt die schwarz-rote Koalition gerade noch an einem anderen dicken Reformbrett, an einer Steuerreform. Und bei der drängt die SPD auf eine stärkere Belastung von Topverdienern. Das sagt der SPD-Fraktionsvize Wiebke Esther der Deutschen Presseagentur.
10: Die Steuerreform soll kleinere und mittlere Einkommen entlasten. Das haben Union und SPD versprochen. Unklar ist, wie hoch die Entlastung sein soll und wie sie gegenfinanziert wird. Von mehreren 100 Euro pro Jahr sprechen SPD-Vertreter und SPD-Fraktionsvize Esther von einer spürbaren Entlastung. Sie fordert dafür eine höhere Beteiligung von Superreichen. Die Union will aber eher Sparmaßnahmen. SPD-Fraktionsvize Esther nennt das ungedeckte Sparparolen. Zoe Tassovali, Nachrichtenredaktion.
8: Nach 2 Monaten läuft der sogenannte Tankrabatt heute aus. Der Preis für Benzin und Diesel dürfte dadurch morgen deutlich steigen. Denn für Sprit, der am 1. Juli das Tanklager oder die Raffinerie verlässt, gilt dann wieder die alte höhere Steuer. Inklusive Mehrwertsteuer macht das 16,7 Cent pro Liter aus.
7: Dankeschön, Katrin Müller.
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7: Achtung, da gibt es einen Stau auf der A15. Und zwar in Richtung Cottbus, mal wieder da in der Baustelle drin zwischen Forst und Rogosen. Ungefähr eine Viertelstunde heute Morgen länger einplanen. Und die ersten Blitzer sind gemeldet worden in Forst auf der B112, der Umgehungsstraße näher der Autobahn in der 70er-Zone. Und in Boblitz heute Morgen Morgen schon einer aufgestellt auf der Chausseestraße. Immer dran denken, in Cottbus ist Blitzerwoche, haben wir aber noch keinen aus dem Stadtgebiet von Cottbus. Vielleicht seid ihr ja nachher die Ersten, die einen in Cottbus sehen. Blitzeranhänger stehen in jedem Fall in Cottbus nach wie vor 3 Stück. Schmelwitzer Weg Richtung Zuschka, Helene-Weigel-Straße in Cottbus und in der Schillerstraße am Staatstheater Richtung Bahnhof. Dazu kommt noch der Anhänger in Klein-Gaglow, Stadt auswärts bei 30 und in Czernitz hier in der Musgauer Straße. Sobald ihr was seht, sagt gerne Bescheid. Der aktuelle Verkehrsservice ist immer erreichbar unter der 0355 489 94 und die 5. Radio Cottbus wünscht euch eine gute Fahrt.
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7: Da ist sie wieder und du siehst ein wenig geschafft aus. Kann das sein, dass das Wochenende sehr intensiv war?
5: Es war ein sehr intensives Wochenende, da hast du recht. Ja, also ich glaube, ich habe bei dem Bruno Mars Konzert so viel geschwitzt wie noch nie. Aber es hat sich gelohnt, natürlich.
7: Ja, natürlich. Ich habe gesehen, du hattest ja Plätze ganz vorne an der Bühne.
5: Das war wirklich zweite Reihe. Das war Wahnsinn. Aber dafür haben wir dann natürlich auch ab 16 Uhr bis 22 Uhr bei über 30 Grad gestanden.
7: Oh nein. Ja. Und das am Sonntag. Aber gestern hast du ja gebadet.
5: Genau. Gestern habe ich gebadet bei der 5-10-Challenge. Da war alles wieder fein, muss
7: das
5: ich sagen.
7: Glaube ich. Erzählst du uns nachher um 10:30 alles über diese 5-10-Challenge. Da sind ja gestern Tausende mit dir ins Wasser gestiegen oder du mit Tausenden, je nachdem, wie man sieht.
5: Wir wünschen euch einen tollen Start in den Dienstagmorgen. Der Bestmusik jetzt aus Island austritt mit The Art of Letting Go. Guten Morgen.
7: Guten Morgen.
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0: Esri und der gute Laune-Song live auf Radio Cottbus um 6.14 Uhr, gleich 6:45. Guten Morgen.
1: Guten Morgen.
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0: Die werden wieder gesucht und zwar jetzt diesmal geht's um den Magen. Um was richtig schön ist. Um was für die Seele, muss man ja sagen. Eigentlich ist es nicht für den Magen. Ein Italiener ist nie für den Magen. Ein italienisches Restaurant ist was für die Seele.
1: Das stimmt auf jeden Fall. Es ist was, was wir beide besonders gut können. Essen. Und das geht natürlich beim Italiener ganz besonders gut. So eine Pizza oder eine Pasta, eine Lasagne oder was auch immer. Es gibt ja so wahnsinnig viel beim Italiener, was man da schön genießen kann.
0: Ja, und da gibt es auch sehr, sehr gute Restaurants, italienische Restaurants hier bei uns in der Lausitz. Und jetzt suchen wir sie wieder, die 10 besten Italiener der Lausitz. Und ihr macht irrsinnig mit. Es ist schon richtig viel vorgeschlagen.
1: Wahnsinn.
0: Also das ist schon wieder eine Who-is-who-Liste der Italiener hier aus der Lausitz, die ihr nominiert habt. Ganz viele mit dabei. Und es sind auch schon über 1000 Stimmen abgegeben worden für eure Lieblingsitaliener. Ihr könnt auf radiocottbus.de vorschlagen. Das ist die erste Phase. Und ihr könnt auch sofort abstimmen. Also wenn er schon in der Liste ist, euer Italiener, das nochmal als wichtiger Hinweis, dann bitte nicht nochmal vorschlagen, weil wir können dann nicht händisch diese Stimme zählen und in die Liste eintragen. Da darf jeder, auch wir, nur ein einziges Mal abstimmen. Und deshalb, wenn ihr den Italiener schon in der Liste seht, dann einfach nur draufklicken und auf Abstimmen klicken und schon wird gezählt.
1: Genau, ich habe mal geschaut, wer da schon so vorgeschlagen wurde und da ist mir von Christina, der das Il Massimo aufgefallen, kommt aus Schipkau, das Restaurant, und sie schreibt, alles super, die Bedienung, das Essen, das Ambiente und das macht einfach Spaß, da zu essen. Dann habe ich gesehen, da war ich sogar selber schon mal, das Danando aus Cottbus. Ich weiß, da waren Ronny und ich und das ganze Team von Radio Cottbus schon mal. Und da hat die Christine dazu geschrieben, bester und tollster Italiener mit seinen Pizzen, mega lecker. Da geht selbst unser Pede mit seinen Energiejungs öfter mal hin. Und dann noch was aus Senftenberg, die Fratelli aus Senftenberg. Richtig toll, schmackhaftes Essen, freundlicher Familienbetrieb, immer ein Besuch wert. Das hat uns der Dieter vorgeschlagen.
0: Ja, und ich kann schon verraten, wenn ich jetzt hier in die Liste gucke, ohne zu viel zu verraten, es hat sich inzwischen jetzt ein Italiener, ein italienisches Restaurant, vorn etwas abgesetzt. Das muss man sagen.
1: Kannst du sagen, aus und welchem
0: ich
1: Ort?
0: Kann selten, nein, das möchte ich nicht. Das möchte ich nicht. Es ist hier aus der Lausitz. Ich möchte nicht die Wahl beeinflussen. Ich kann nur eins sagen. Das kann ich verraten. Wir haben die Wahl ja vor, ich glaube, 3 Jahren zum letzten Mal gehabt. Und es ist nicht dieselbe Pizzeria,
1: und
0: nicht dasselbe italienische Restaurant, was diesmal da ganz weit vorn ist, bisher. Denn ihr habt ja noch ein bisschen Zeit, bis zum 9. Juli könnt ihr abstimmen hier auf radiocottbus.de und am 10. Juli dann um 7.40 Uhr, 10 nach halb 8, präsentieren wir hier euch auf Radio Cottbus die 10 besten Italiener der Lausitz.
1: Sind wir mal sehr gespannt, wer es da an die Spitze schafft. Wir haben es jetzt kurz nach 6:45 am Dienstag. Guten Morgen.
0: Guten Morgen.
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0: 6:19, 6:11. Schauen wir auf die Straßen für euch. Luca hat gleich das Wetter. Vom Dienstag auf den Straßen haben wir gute Nachrichten, denn der Stau auf der A15 in Richtung Cottbus zwischen Forst und Rogosen, der ist kürzer geworden. Jetzt auch deutlich weniger Verzögerung für euch, nur noch 1 Kilometer lang und jetzt sind es etwa 5 Minuten. Dann wird geblitzt in Forst auf der Umgehungsstraße nahe der Autobahn. Auffahrt oder Abfahrt, je nachdem, wie ihr wollt. Und es gibt Blitzer, auch nochmal in der 30er-Zone von Boblitz Richtung Lübbenau. Den hat uns gerade Moped Jimmy nochmal bestätigt. Blitzeranhänger haben wir auch 5 Stück in der Lausitz. Nennen wir euch gleich nach halb.
1: Der Blick aufs Wetter zeigt, heute gibt es eher weniger Sonne und mehr Wolken und dazu auch immer wieder leider ein bisschen Regen. Also packt euch vielleicht einen Regenschirm mit, wenn ihr heute draußen unterwegs seid. Und die Temperaturen steigen dabei auf maximal 25 Grad. Gleich gibt es unsere Zahl des Tages vor der Bestmusik Nesta mit ihrer neuen Single Yes Girl hier auf Radio Cottbus. Guten Morgen.
0: Guten Morgen.
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2: 6.24 Uhr jetzt am Dienstag hier auf Radio Cottbus. Und Ronny und ich, wir haben ja eine Sache gemeinsam. Wir waren in unserer Schulzeit sehr sportlich unterwegs. Was hast du besonders gern gemacht?
3: Oh, jetzt hau ich dich mal aus den Socken.
2: Ja, sag.
3: Jetzt hau ich mal so. Ich war bei der DDR-Spartakiade Fünfter im 1500-Meter-Lauf.
2: Oha.
3: Ich hatte den Schulrekord im Weitsprung mit fast 5 Metern. Wirklich. Und ich bin die 100 Meter in 11,6 Sekunden gerannt.
2: Jetzt haust du hier aber einen raus. Wow.
3: Das hast du nicht gedacht.
2: Nee, hätte ich nicht gedacht. Bei mir war es Staffellauf. Da waren wir für unseren Bezirk in Berlin auch immer richtig gut. Aber wenn es dann so Brandenburg-weite Wettbewerbe gab, sind wir meistens ausgeschieden.
3: Hier aus Cottbus gibt es Schüler, die haben sich jetzt bei der 16x50-Meter-Staffel, das muss man sich mal auf der Zunge zergehen lassen, für das ISTA-Finale im Berliner Olympiastadion qualifiziert. Mit einer Zeit von 2 Minuten und 9 Sekunden sind sie landesweit auf Platz 7.
2: Ja, am 30. August dürfen sie dann im Stadion nochmal zeigen, wie schnell sie sind und gegen die schnellsten Schulen aus ganz Brandenburg laufen. Nur die 7 schnellsten Grundschulstaffeln, die dürfen beim Finale dabei sein. Das ist also schon eine ziemlich große Ehre für die Kleinen.
3: Die 2,09. Deshalb heute unsere Zahl des Tages für 2,09 Minuten. So schnell sind die Kinder der Bauhausschule in der 16x50 Meter Staffel gerannt und haben sich damit für das ISTA-Finale im Berliner Olympiastadion qualifiziert. Drücken wir natürlich ganz doll die Daumen und wenn sie das gelaufen sind, dann sagen wir euch natürlich auch, wie sie da abgeschnitten haben.
2: Auf jeden Fall. 5 Minuten.
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2: Jetzt darf ich 5 Minuten vor 6:30 haben wir es. Die Wachermacher. Guten Morgen.
3: Morgen.

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8: Heute sind wir nicht so viel von der Sonne, es sind eher Wolken eingeplant und das den ganzen Tag von morgens bis abends. Jetzt am Vormittag kann es dazu auch immer wieder kleinere Regenschauer geben und die Temperaturen liegen dazu bei so 20 Grad in der Lausitz und die steigen heute noch auf maximal 25.
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9: Im Landkreis Elbe-Elster darf ab Donnerstag kein Wasser mehr aus Flüssen, Bächen und Seen entnommen werden. Limbischhoff, warum das?
10: Wie der RBB berichtet, sind die anhaltende Trockenheit und die hohen Temperaturen Grund dafür. Dadurch haben viele Gewässer inzwischen deutlich zu wenig Wasser. Das Verbot gilt im gesamten Landkreis. Betroffen sind auch Menschen und Betriebe, die eigentlich eine Genehmigung zur Wasserentnahme haben. Der Landkreis will damit die Gewässer und ihre Tier- und Pflanzenwelt schützen. Die Krankenhäuser in Guben und Forst stellen sich für die Zukunft neu auf. Mit Blick auf die Krankenhausreform und die weitere Digitalisierung haben beide Standorte neue kaufmännische Direktorinnen bekommen. Agnieszka Paja übernimmt das Diakoniekrankenhaus Naimi Wilke in Guben, Yvonne Rademacher die Lausitzklinik Forst. Beide kennen die Einrichtungen bereits und sollen die Kliniken durch die anstehenden Veränderungen begleiten. Gleichzeitig wollen Guben und Forst künftig noch enger zusammenarbeiten. Der Landkreis Dahme-Spreewald sucht wieder die schönsten naturnahen Gärten der Region. Für die Tage der offenen Gärten am 15. und 16. August werden noch Hobbygärtner gesucht, die ihre grüne Oase für Besucher öffnen möchten. Die Aktion soll Gartenfreunde zusammenbringen und Raum für Ideen und Erfahrungsaustausch schaffen. Mitmachen kann jeder. Die Anmeldung ist noch bis zum 20. Juli möglich. Und die gute Nachricht: Bewegung, Sport, gesunde Ernährung und mentale Gesundheit. Genau darum hat sich in der vergangenen Woche alles in Force gedreht. Mit einem Workshop für Schüler des Friedrich-Ludwig-Jahn-Gymnasiums ist jetzt das Projekt Gesunde Kommune zu Ende gegangen. Dabei haben die Jugendlichen ihre Ideen für ein gesünderes Leben in der Schule und in der Stadt eingebracht. Auch die Ergebnisse einer Bürgerbefragung fließen jetzt in das Projekt ein. Daraus sollen konkrete Maßnahmen entstehen, die die Gesundheit in Force langfristig fördern. Soweit das Neueste. 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
9: Dankeschön, Lynn Bischoff.
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0: auf dem rechten Fahrstreifen. Da ist Vorsicht geboten, weil doch die rechten Fahrstreifen immer wieder rüber müssen auf die linke. Also Achtung an alle und einen wunderschönen Tag. Stressfrei vor allen Dingen.
1: Ja. Tschüss. Da schließen wir uns an. Dankeschön, Simona. Stressfreien Tag auch für dich. Es wird geblitzt. In Cottbus ist Blitzerwoche. Haben wir noch keine gemeldeten Blitzer aus Cottbus, sondern für einmal von der B112 auf der Forster Umgehungsstraße. Nähe der Autobahn Auf- und Abfahrt haben wir einen. Und dann gibt's noch einen Blitzer in der 30-Zone von Boblitz Richtung Lübbenau. Den hat uns Mopedschimmy gemeldet. Dankeschön. Blitzeranhänger noch dazu. In Cottbus sind's drei Stück. Schmelwitzer Weg Richtung Zuschka. Helene-Weigel-Straße kommt noch einer dazu. Und in der Schillerstraße am Staatstheater Richtung Bahnhof. Dazu noch der Garglow statt auswärts nach wie vor, hier in der 30-Zone und in Scharnitz in der Muskauer Straße. Sobald ihr mehr seht auf den Straßen in der Lausitz, Staus, Blitzer, Verkehrsbehinderungen, dann gebt sie uns rein unter der 0355 4839 94 5, einfach anrufen oder wie es Simona gemacht hat, per WhatsApp oder sogar per WhatsApp-Sprachnachricht. Wir wünschen euch eine gute Fahrt.
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1: So, Freunde. Das war eine Nacht. Was, wenn ihr die vom Fernseher verbracht habt, dann werdet ihr wahrscheinlich heute Morgen ganz schön müde sein. Und ihr werdet euch fragen, hat sich das gelohnt, dass ich mir das um die Ohren geschlagen habe die Nacht und mir das angeguckt habe, das WM-Aus von Deutschland. Wir reden gleich drüber im WM-Update.
3: Vorher gibt's die beste Musik für euren Start in den Dienstag. Zwei Hits am Stück jetzt. Guten Morgen.
1: Guten Morgen.
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0: Tell It To My Heart, ihr hört Radio Cottbus am Dienstagmorgen, 6.42 Uhr und das hier ist nicht irgendein Morgen, das ist ein schwerer Morgen.
1: Ja, das stimmt.
0: Ihr müsst jetzt tapfer sein.
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0: Ich sehe jemanden neben uns, der muss ein wenig lächeln. Ich weiß jetzt nicht warum und du an dieser Stelle lächeln musst.
1: Oha.
0: Du bist ja wahrscheinlich bei euch in der Familie die große Fußball-Tipp-Königin. Und dann ist jetzt hier Deutschland raus aus der WM. Das ist wirklich etwas, das hätten wir uns so nicht gedacht. Vor ein paar Tagen haben ganz viele noch vom WM-Titel geträumt und jetzt ist das Turnier vorbei. Deutsche Nationalmannschaft gestern im 16. Finale an der Fußballnation Paraguay gescheitert nach 120 Minuten 1-1 und dann im Elfmeterschießen. Ich wusste gar nicht, dass das geht, dass es in den Spielregeln steht, dass Deutschland im Elfmeterschießen auch ausscheiden kann, aber tatsächlich 3-4. Dabei sah es ja zwischenzeitlich gar nicht so schlecht aus, Lynn.
1: Ja, Paraguay ist kurz vor der Pause in Führung gegangen, aber Kai Havertz hat Deutschland dann nach dem Seitenwechsel wieder zurück ins Spiel gebracht. In der Verlängerung hat Jonathan Tah dann theoretisch sogar das 2-1 erzielt. Doch nach einem VAR-Eingriff wurde der Treffer wegen eines angeblichen Fouls aberkannt. Eine Entscheidung, die für jede Menge Diskussionen sorgt. Selbst Schiedsrichter-Experten sprechen da von einer klaren Fehlentscheidung.
4: Ja, und da musste die deutsche Nationalmannschaft ins Elfmeterschießen und da haben irgendwie einfach die Nerven gefehlt, wa?
1: Ja, richtig. Kai Havertz, Nick Woltemade und Jonathan Tah, die haben ihre Versuche verschossen. Paraguay hat seine Chance genutzt und ist somit ins Achtelfinale eingezogen.
0: Ja, ich weiß gar nicht, ob es das jemals schon gegeben hat, dass bei einer WM 3 Elfmeter von Deutschland verschossen worden. Das ist ja eigentlich, ne? Die haben früher immer gesagt, das Elfmeterschießen gibt's für Deutschland und nicht für die anderen. Aber die Stimmung nach dem Spiel in der Kabine sicherlich nicht. Wir können uns nicht so gut, können wir uns alle denken. Wie waren denn so die Stimmen nach dem Spiel?
1: Naja, nach dem Spiel war die Enttäuschung natürlich riesig. Kai Havertz, der hat sich erstmal bei den Fans entschuldigt und Bundestrainer Julian Nagelsmann, der hat dagegen klar gemacht, dass er weitermachen möchte, denn er sei niemand, der einfach wegläuft.
4: Da sind wir mal gespannt, ob der DFB bei der Trainerfrage der gleichen Meinung ist. Und es gibt noch Nachrichten für alle Fußballfans.
1: Ja, Manuel Neuer, der hat nach dem Spiel bestätigt, dass es nun endgültig sein letztes Länderspiel für Deutschland war.
0: Ja, das glaube ich. Das ist natürlich eine riesenlange Karriere gewesen. Eine der erfolgreichsten Karrieren in der Geschichte der Nationalmannschaft für Manuel Neuer. Die weiteren Ergebnisse, die wollen wir uns nicht vorenthalten. Brasilien ist weiter, kann weiter vom WM-Titel träumen. 2-1 gegen Japan und auch die Niederlande und Marokko, die sind in dieser Nacht ins Elfmeterschießen gegangen. Jetzt steht hier ein 2-2, so kann es nicht ausgegangen sein im Elfmeterschießen.
1: Ich guck mal schnell.
0: 3-2. Lynn weiß es. Okay, genau. Dankeschön, Lynn, für die Infos.
1: Gerne.
4: 6.45 Uhr haben wir es jetzt. Wir wünschen euch einen schönen Dienstag. Guten Morgen.
0: Guten Morgen.
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0: Radio Cottbus am Dienstagmorgen. Wir schauen wieder auf die Straßen für euch. Da gibt es aktuell eine Meldung von der A15 und zwar noch ein kleines bisschen dichter Verkehr. Es wird also immer weniger hier von Forst nach Bogosen in Richtung Cottbus. 1 Kilometer lang. Ihr braucht hier etwa 5 Minuten, dann seid ihr da schon durch. Es wird geblitzt auf der B112. Das ist die Forster Umgehungsstraße. Näher der Autobahn ist der Blitzer aufgebaut und dann nochmal in Boblitz in der 30-Zone in Richtung Lübbenau. Den hat uns Moped Jimmy gemeldet. Dazu gibt es noch 5 Blitzeranhänger. Die nennen wir euch gleich nach 7.
1: Der Blick aufs Wetter zeigt heute auf jeden Fall deutlich viele Wolken bei uns in der Lausitz. Es gibt nur ein bisschen Sonne und jetzt am Vormittag auch immer wieder Regen. Die Temperaturen, die steigen dabei auf maximal 25 Grad. Wir wünschen euch einen schönen Dienstag. Wir haben es jetzt 7:11 in der besten Musik für euch zum Entspannen. Crazy Town mit Butterfly. Guten Morgen.
0: Guten Morgen.
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0: Avicii, L. King, Let's Ride Away auf Radio Cottbus. 7:05, die Hitze der vergangenen Tage hinterlässt Spuren im Elbe-Elster-Kreis. Gilt ab Donnerstag ein Wasserentnahmeverbot, wo das Wasser nicht mehr rausgenommen werden darf und von wem, das besprechen wir gleich in unseren News. Die gibt's wieder 7:00, dazu Wetter und Verkehr. Habt einen schönen Dienstag. Guten Morgen.
1: Guten Morgen.

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8: Wir messen aktuell 20 Grad in der Lausitz. Dazu ist es super grau, aktuell ist es noch trocken, aber da kommen im Laufe des Vormittags auch noch ein paar kleinere Regenschauer auf uns zu. Die begleiten uns dann auch noch den restlichen Tag. Und es bleibt auch eher so bewölkt. Ich habe gesehen, 2 Sonnenstunden sind heute angekündigt. Also hier und da blitzt auch mal ein bisschen Sonne durch, aber die ist eben heute eher ein seltener Gast. Die Temperaturen, die steigen dabei am Nachmittag heute auf maximal 25 Grad.
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10: Mit Lümbischow, guten Morgen. Im Landkreis Elbe-Elster darf ab Donnerstag kein Wasser mehr aus Flüssen, Bächen und Seen entnommen werden. Wie die Kreisverwaltung mitteilt, sind die anhaltende Trockenheit und die hohen Temperaturen Grund dafür. Dadurch haben viele Gewässer inzwischen deutlich zu wenig Wasser. Das Verbot gilt im gesamten Landkreis. Betroffen sind auch Menschen und Betriebe, die eigentlich eine Genehmigung zur Wasserentnahme haben. Der Landkreis will damit die Gewässer und ihre Tier- und Pflanzenwelt schützen.
11: Dankeschön, Lünnenbischof. Mehr Lausitz-News für euch dann gleich wieder in einer halben Stunde. Jetzt gibt's die Weltnews.
12: Ich bin Lea Matschulat. Die deutsche Fußballnationalmannschaft ist bei der WM schon in der ersten K.O.-Runde gescheitert. Das DFB-Team unterlag Paraguay im 16. Finale mit 3:4 im Elfmeterschießen.
13: Es ist der Schock weit nach Mitternacht deutscher Zeit. Wieder fliegt Deutschland frühzeitig aus dem Turnier und das völlig verdient. Nach einer Horrorhalbzeit und dem 0:1 wird das deutsche Team in der zweiten Hälfte zwar besser und erzielt früh den Ausgleich durch Havertz, doch insgesamt kommt zu wenig. Das 2:1 durch Tah nimmt der Schiedsrichter zurück, höchst umstritten. Und auch im Elfmeterschießen versagen die Nerven. 3 Fehlschüsse, wir fahren verdient nach Hause, sagt Kapitän Joshua Kimmich. Thomas Bremser, Boston.
12: Auch die Niederlande sind raus aus dem Wettbewerb. Sie verloren 2:3 im Elfmeterschießen gegen Marokko. Im Achtelfinale stehen Kanada nach einem 1:0 gegen Südafrika und Brasilien nach einem 2:1 gegen Japan. Extremisten, Terroristen, Cybercrime. Bundesinnenminister Alexander Dobrindt stellt am Vormittag den Verfassungsschutzbericht für das vergangene Jahr vor.
14: Größter Mitgliedstaat der EU, zweitgrößtes NATO-Mitglied und drittgrößte Wirtschaftsmacht der Welt. Deutschland weckt Begehrlichkeiten. Gerade angesichts des Ukraine-Kriegs und der damit einhergehenden Verschiebung der Sicherheitsarchitektur auf dem europäischen Kontinent stand die Bundesrepublik zuletzt häufig im Visier von Cyberattacken, Desinformation und Propaganda. Aber auch die ständig wachsende Zahl an Links- und Rechtsextremisten sowie Islamisten beschäftigen die deutschen Behörden. Vor allem, weil die Gewaltbereitschaft unter ihnen stetig zunimmt. Tanja Wagner, Nachrichtenredaktion.
12: Nach 2 Monaten läuft der Tankrabatt heute aus. Der Preis für Benzin und Diesel dürfte dadurch morgen deutlich steigen. Denn für Sprit, der am 1. Juli das Tanklager oder die Raffinerie verlässt, gilt dann wieder die alte höhere Steuer. Inklusive Mehrwertsteuer macht das knapp 17 Cent pro Liter aus. Der Tankstellenverband BFT erwartet, dass sich das an den Zapfsäulen morgen Mittag bemerkbar macht. In Venezuela liegt die Zahl der Toten nach den zwei schweren Beben mittlerweile bei gut 1.700. Die Rettungskräfte geben nicht auf. Vermisst werden noch zehntausende Menschen unter den Trümmern.
11: Dankeschön, Lea Matschulat, für die News.
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11: Auf der A15 nach wie vor ein kleiner Stau zwischen Forst und Rogosen in Richtung Cottbus. 1 Kilometer etwa lang, etwa 5 Minuten Zeitverlust für euch hier heute Morgen. Aber es ist die einzige Stelle, wo es ein bisschen ruckelt. Ansonsten rollt es in der Lausitz. Wir haben Blitzer gesichtet und gemeldet bekommen von Steffen auf der B112. Das ist die Forster Umgehungsstraße. Statt auswärts hier hinterm Baumarkt stehen sie. Und Blitzer auch nochmal in der 30-Zone von Boblitz Richtung Lübbenau. Das hat uns Moped Jimmy gemeldet. Die Blitzeranhänger vom Dienstagmorgen in Cottbus, Schmelbitzer Weg Richtung Zuschka. In Cottbus, Helena Weigelstraße und in Cottbus, Schillerstraße am Staatstheater Richtung Bahnhof. Dazu noch ein Anhänger in Klein-Gaglow. Nach wie vor statt auswärts bei Tempo 30. Und mal wieder ein Anhänger auch in Schernitz. Hier steht er fast wie immer in der Muskauer Straße. Wenn ihr mehr seht, sagt mir Bescheid unter der 0355 4839 945. Radio Cottbus wünscht euch wie immer eine gute Fahrt. Kommt gut an.
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11: Um kurz nach 7 am Dienstagmorgen, und es ist ja immer unser großer Schätze, die Lausitz-Dienstag mit insgesamt 4 Spielrunden bis zum Abend. 4 schöne Schätzfragen haben wir auch heute wieder für euch. Man kann immer mitschätzen und vor allem man kann immer ein bisschen was dazulernen, ne? Weil das immer Schätzfragen sind, die man eigentlich nicht googeln kann. Und auch heute Morgen ist das wieder eine nicht googelbare Frage. Wir verraten euch noch nicht zu viel. Wir verraten euch nur, dass wir gleich wieder über WhatsApp spielen, also 0355 4839 945 ins Handy einspeichern, wenn ihr mitspielen wollt. Gleich geht's los.
8: Ja, ihr habt noch ein bisschen Zeit, die Nummer einzuspeichern. In der Westmusik jetzt 2 Hits für euch. Wir starten mit aktueller Musik vom Gentleman und Michael Patrick Kelly mit Wildfire jetzt. Guten Morgen.
11: Guten Morgen.
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0: Man Without Hat, Safety Dance aus den 80ern, gleich 7:15 Uhr. Guten Morgen.
1: Guten Morgen.
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0: Handys raus, wenn ihr die nicht vielleicht schon sowieso in der Hand habt, weil ihr immer am Dienstagmorgen um diese Uhrzeit mitspielt bei Schätze die Lausitz. Wir spielen über WhatsApp unter der 03 55 48 39 94 5. Schickt ihr uns gleich eure richtige Antwort rein. Hoffentlich richtige Antwort, denn heute ist das wieder eine Frage, die ist nicht googelbar. Die ist insbesondere deshalb nicht googelbar, weil es im Internet eine falsche Zahl gibt. Ich spreche gleich noch mehr drüber, wenn du die Frage gestellt hast.
1: Die Frage, unsere erste Frage am großen Schätzedienstag ist, wie viele Mitglieder hat denn der Kreisanglerverband Cottbus Land?
0: Ja, das ist der Anglerverband, der in und um Cottbus für die Angler zuständig ist. Und da wollen wir heute wissen, wie viele Mitglieder sind das. Und da mag es ja vielleicht einen oder anderen geben, der jetzt schnell googelt und dann auf die Seite des Kreisanglerverbandes Cottbus schaut. Und da steht eine Zahl. Und da kann ich euch jetzt schon sagen, die ist falsch. Ihr braucht ein besseres Bauchgefühl, denn ich werde euch jetzt nicht sagen, ob die Zahl, die dort steht, zu viel oder zu wenig ist. Das müsst ihr schon selbst herausfinden. Die Minute, die ihr Zeit habt dafür, die läuft ab jetzt. Wie viele Mitglieder hat der Kreisanglerverband Cottbus Land? Gibt es da schon die ersten Schätzungen?
1: Die ersten Schätzungen gibt es und die gehen weit auseinander. Wir haben hier eine 2696 von Thea, 1500 von Hannes und dann meine 10 von Danilo. 333 von Michael, 2466 von Ramona. Also ihr geht da wirklich weit auseinander.
0: Ja. Na, wie viele Angler wird es da geben? Ist die Lausitz Angelland? Das ist ja die große Frage.
1: Super viele Seen, ich würde schon sagen.
0: Also ich glaube schon, glaube auch. Also es gibt ganz, ganz viele Möglichkeiten, seine Angel in den Teich zu schmeißen. Wir wohnen ja nicht irgendwo da, wo es kein Wasser gibt, sondern da, wo es sehr viel Seen gibt und Flüsse, und da könnte man doch glauben, da müssten das doch ganz schön viele sein.
1: Ja, 124 kommt jetzt hier von Rüdiger, 776 von Flo, jetzt mal wieder was Größeres, 1635 von Sarah, 1800 von René, 1957 von Jeannette, und hier kommen immer weiter fleißig Schätzungen rein, aber es hat sich hier jetzt nicht eingependelt. Hier ist immer noch mal eine 484 mit dabei, eine 1934.
0: Sean sagt, der Angeln ist überhaupt nicht mehr in. Wer will heute noch angeln? 134 Mitglieder. Nee, ich glaube schon, das sind deutlich mehr. Das sind deutlich mehr. Also da dreistellig, nee. Also die Lausitzer, die angeln schon gerne.
1: Ja, wir schauen jetzt nochmal auf die letzten 2500 von Vicky. Und der letzte, der jetzt reingekommen ist, ist Mike. 555, damit machen wir einen Sack zu.
0: Gut, okay. Dann wollen wir natürlich wie immer jemanden hören, der sich damit auskennt. Und der Mann, der muss es wissen, ist nämlich der Chef von Janze.
4: Mein Name ist Frank Strozewski. Ich bin der Vorsitzende vom Kreisangelverband Cottbus Land. Unser Kreisverband hat 29 Vereine und wir haben insgesamt eine Mitgliederzahl von 2250 Mitgliedern.
0: 2250? Auf der Homepage übrigens, da steht 1400, müsste mal jemand korrigieren. Aber war ja gut, ne? Ja. Man konnte es so nicht googeln. Gut, dass da die falsche Zahl gestanden hat. Wer war denn am dichtesten dran, Lukas?
1: Ja, ich habe hier ein bisschen den Überblick verloren, sage ich ganz ehrlich. 2000, ich habe hier eine 2300 von Hannes, die wäre natürlich ganz schön dicht dran.
0: Ja, aber du hast ja, was hat man gesagt, 2000?
1: 250,
0: okay, da war Hannes dichter dran als Vicky, die hatte 2500 geschrieben. Ich habe hier eine 2345. Die ist ja noch dichter dran, oder?
1: 2345? Nee, die ist weiter weg, wenn es 2250 ist.
0: Also ihr seht, wir sind sehr gut in Mathematik.
1: Da blamieren wir uns hier an der Stelle. So. Aber ich glaube, es ist wirklich, jetzt habe ich verloren, Hannes mit 2300.
0: Hannes. Ja, dann ist es Hannes. Ne? Glückwunsch, Hannes. Erste Wachermacher-Frühstückstasse dieses Morgens ist für dich. Die zweite, wir wissen noch nicht, für wen die ist, denn wir spielen ja erst kurz nach 8 die zweite Runde.
1: Schönen Dienstagmorgen euch. Guten Morgen.
0: Guten Morgen.
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0: 14, 11 Minuten noch, dann ist es 7:30. Wir schauen für euch auf die Straßen. Hat es einen Unfall gegeben auf der A13 Richtung Schönefelder Kreuz zwischen Ruhland und Schwarzheide. Unfallstelle noch ungesichert, zum Glück aber auf dem Standstreifen. Ihr solltet daran vorbeikommen, fahrt aber vorsichtig. Stau gibt es jetzt auf der A13 Richtung Schönefelder Kreuz zwischen Bronco und Karlau. 1 Kilometer lang. Ihr braucht hier ungefähr 5 Minuten länger und ein kleines bisschen länger braucht ihr es aktuell noch auf der A15 Richtung Cottbus zwischen Forst und Rogosen. Da gibt es 1 Kilometer stockenden Verkehr, kleiner Zeitverlust von unter 5 Minuten allerdings. Frischer Blitzer gemeldet in Blunow auf der B156 hier in der Dorfaue. Achtung, da ist Tempo 30. Blitzer außerdem noch auf der B112 auf der Forster Umgehungsstraße stadtauswärts hinterm Baumarkt. Danke an Steffen fürs Reingeben. Und Blitzer auch von Boblitz Richtung Lübbenau. Den hat Bobe Jimmy gesehen. Achtung, da sind 30. 5 Blitzeranhänger nennen wir euch gleich nach 7:30.
1: Im Wetter steigen die Temperaturen heute auf maximal 25 Grad. Aktuell sind wir bei so 20 und es ist ziemlich grau und bleibt heute auch den restlichen Tag grau bei uns in der Lausitz. Sonne kommt eher nicht durch. Dafür gibt es aber hier und da auch mal ein paar kleinere Regenschauer. Wir wünschen euch einen schönen Dienstag. 7.20 Uhr haben wir es jetzt. In der besten Musik gibt es für euch Milo und DJ Licious mit Forever Young. Guten Morgen.
0: Einen schönen guten Morgen.

In 7 Minuten ist es 7:30 Uhr, 7:23 Uhr. Um 7:30 Uhr haben wir wieder Lausitz-News für euch. Darin unter anderem ein Wasserentnahmeverbot ab Donnerstag schon im Elbe-Elster-Kreis. Was dahinter steckt, verraten wir euch gleich. Einen schönen Dienstag. Guten Morgen.

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7: Eine dicke Wolkendecke über der Lausitz. Dazu aktuelle Temperaturen bei 20 Grad. Die steigen heute noch auf maximal 25. Aber es bleibt den ganzen Tag eher grau. Wir haben wirklich nur wenig Sonne eingeplant und auch ein bisschen Regen mit dabei. Besonders jetzt am Vormittag in der Lausitz.
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8: Im Landkreis Elbe-Elster darf ab Donnerstag kein Wasser mehr aus Flüssen, Bächen und Seen entnommen werden. Limbischoff, was ist da der Hintergrund?
9: Wie die Kreisverwaltung mitteilt, sind die anhaltende Trockenheit und die hohen Temperaturen Grund dafür. Dadurch haben viele Gewässer inzwischen deutlich zu wenig Wasser. Das Verbot gilt im gesamten Landkreis. Betroffen sind auch Menschen und Betriebe, die eigentlich eine Genehmigung zur Wasserentnahme haben. Der Landkreis will damit die Gewässer und ihre Tier- und Pflanzenwelt schützen. Die Krankenhäuser in Guben und Forst stellen sich für die Zukunft neu auf. Mit Blick auf die Krankenhausreform und die weitere Digitalisierung haben beide Standorte neue kaufmännische Direktorinnen bekommen. Agnieszka Paja übernimmt das Diakoniekrankenhaus Naimi Wilke in Guben, Yvonne Rademacher die Lausitzklinik Forst. Beide kennen die Einrichtungen bereits und sollen die Kliniken durch die anstehenden Veränderungen begleiten. Gleichzeitig wollen Guben und Forst künftig noch enger zusammenarbeiten. Der Landkreis Dahme-Spreewald sucht wieder die schönsten naturnahen Gärten der Region. Für die Tage der offenen Gärten am 15. und 16. August werden noch Hobbygärtner gesucht, die ihre grüne Oase für Besucher öffnen möchten. Die Aktion soll Gartenfreunde zusammenbringen und Raum für Ideen und Erfahrungsaustausch schaffen. Mitmachen kann jeder. Die Anmeldung ist noch bis zum 20. Juli möglich. Und die gute Nachricht: Bewegung, Sport, gesunde Ernährung und mentale Gesundheit. Genau darum hat sich in der vergangenen Woche alles in Forst gedreht. Mit einem Workshop für Schüler des Friedrich-Ludwig-Jahn-Gymnasiums ist jetzt das Projekt Gesunde Kommune zu Ende gegangen. Dabei haben die Jugendlichen ihre Ideen für ein gesünderes Leben in der Schule und in der Stadt eingebracht. Auch die Ergebnisse einer Bürgerbefragung fließen jetzt in das Projekt ein. Daraus sollen konkrete Maßnahmen entstehen, die die Gesundheit in Forst langfristig fördern. Soweit das Neueste. 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
8: Dankeschön, Lynn.
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8: Kurz nach 7:30, Achtung, auf der A13 Richtung Schönefelder Kreuz zwischen Ruhland und Schwarzheide. Ein Unfall passiert. Die Unfallstelle zum Glück auf dem Standstreifen. Ihr kommt daran vorbei, aber fahrt vorsichtig. Es gibt einen kleinen Stau Richtung Schönefelder Kreuz, Richtung Spreewald-Dreieck zwischen Bronco und Karlau. 1 Kilometer ist der lang. Hier braucht ihr etwa 5 Minuten länger als ihr es gewohnt seid. Und auf der A15 in Richtung Cottbus gibt es an der Baustelle mal wieder zwischen Forst und Rogosen einen Kilometer stockenden Verkehr. Hier ist die Wartezeit allerdings unter 5 Minuten. Es wird geblitzt auf der B112 auf der Forster Umgehungsstraße, statt auswärts hinter Baumarkt hat uns Steffen gemeldet. Blitzer aufgebaut von Boblitz Richtung Lübbenau in der 30-Zone. Danke an Moped Jimmy fürs Reingeben und Bluno auf der B156. Hier heute Morgen auch ein Blitzer aufgebaut in der Dorfaue, auch das eine 30-Zone. Das sind die Blitzeranhänger vom Dienstagmorgen. 3 in Cottbus, Schmelwitzer Weg Richtung Zuschka, Helene-Weigel-Straße und Schillerstraße am Staatstheater Richtung Bahnhof. Dazu der in Klein-Gaglow, stadtauswärts, hier sind 30 und in Schernitz, hier steht der Anhänger in der Musgauer Straße. Und wann immer ihr mehr seht auf den Straßen in der Lausitz, dann gebt's gerne rein unter der 0355 4839 94 5.
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8: Ich habe ja einen Lieblings-Eisladen. Das finde ich wirklich toll. Also was die da für Eis produzieren, toll.
7: Sagst
8: wirklich
7: du welcher?
8: Ich sag's nicht welcher. Und das hat einen ganz bestimmten Grund, denn gerade werden ja in Cottbus Lieblingsunternehmen gesucht. Ich habe auch einen ganz tollen Barbier, der jetzt auch verdient. Und ja, es gibt ja jeden, ne, jeder und jede hat irgendwo einen Lieblingsladen. Irgendwo, wo man gerne hingeht. Ob das der Friseur ist oder der Bäcker oder irgendein anderer Dienstleister, irgendein Handwerker, der wirklich toll arbeitet.

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0: älteste und schönste Nummer von Bryan Adams, Summer of 69 auf Radio Cottbus, gleich 7:45. Guten Morgen.
1: Guten Morgen.
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0: Ja, seid ihr vielleicht gerade auf dem Weg zu eurem Lieblingsbäcker? Könnte ja sein. Oder aber ihr habt einen Termin heute bei eurem Lieblingsfriseur. Mhm. Oder ihr habt nachher noch einen Handwerker bei euch, den ihr immer gerne habt, weil der löst eure Probleme zu Hause sofort und der berechnet auch nicht doppelte Anfahrtspauschale oder irgend so ein Quatsch, sondern ist wirklich eine ehrliche Haut. Ja, dann suchen wir jetzt gemeinsam mit Boomtown genau solche Unternehmen, denn es gibt einen neuen, kleinen, wunderschönen Preis.
1: Ja, mit der Aktion Mittelpunkt wird Wolfgang Cottbusser jetzt ihre Lieblingsunternehmen nominieren. Und da geht es wirklich um die kleinen, aber auch großen Unternehmen, die euch im Alltag vielleicht ja auch jeden Tag begleiten.
0: Ja. Jetzt egal, ob Bäckerei, Handwerksbetrieb, kleines Geschäft oder großes Unternehmen. Und ausgezeichnet sollen da Betriebe werden, die das Leben in Cottbus prägen. Wie zum Beispiel die hier. KD-Friseure sind nominiert. Katharina During, die hat sich da total gewundert. Das ist die Chefin von Dianze und die war total überrascht.
3: Ja, das hört sich schon mal toll an, ne? Also an sich finde ich das ja nett und also bin da, also freuen wir uns natürlich sehr, dass das so ist, also dass wir da irgendwie vorgeschlagen wurden. Und dann machen wir doch wahrscheinlich irgendwie alles richtig.
1: Klingt ja ganz aufgeregt so ein bisschen, oder?
0: Schön.
1: Ja, aber nicht nur KD Friseure wurde vorgeschlagen, sondern auch Weilands Backstube und der Chef Matthias Schutzger, der freut sich.
4: Ja, toll. Also wir sind ja total überrascht. Also ich meine, wir tun täglich unser Bestes, wir versuchen das zumindest und wir freuen uns über jeden Kunden, der begeistert rausgeht. Und natürlich sind wir eng verbunden mit Cottbus. Also deswegen ist ja unser Slogan nicht umsonst ein Stück von Cottbus, weil die Tradition hier in der Stadt, wir sind halt die ältesten Handwerksbäcker hier in Cottbus und das macht uns schon stolz.
0: Ja, könnte auch sein. Weilands Backstube, also auch mit nominiert. Und noch viele andere, noch kann man die Liste der Nominierten nicht sehen, denn noch können die vorgeschlagen werden.
1: Mhm.
0: Aber nur noch bis heute. Also
1: genau.
0: Bis heute Abend habt ihr noch Zeit, euer Lieblingsunternehmen vorzuschlagen und zwar auf boomtown.de/Mittelpunkt. Dort findet ihr das Ganze und dann gibt es da noch die Abstimmungsphase
1: genau. Als
0: allernächstes jetzt und ja, da könnt ihr dann abstimmen.
1: Da könnt ihr abstimmen für euer Lieblingsunternehmen hier bei uns in Cottbus. Wir wünschen euch einen tollen Dienstag, 7:45 Uhr jetzt. Guten Morgen.
0: Guten Morgen.
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0: Hast du ein Unternehmen, was du auf die Liste setzen würdest? Hast du
1: ja, habe ich,
0: ja?
1: Aber verrate ich jetzt nicht.
0: Ja, dann mach doch schnell noch bis heute Abend.

0: Tom Morello und Lost Frequencies auf Radio Cottbus um 7.47 Uhr, kurz nach 7:45. Schönen Dienstag für euch.
1: Guten Morgen.
0: Blick auf die Straßen, alle Viertelstunde aktuell. Auf der A13 ist ein Unfall passiert Richtung Schönefelder Kreuz zwischen Ruhland und Schwarzheide. Unfallstelle auf dem Standstreifen, fahrt vorsichtig daran vorbei. Auf der A13 Richtung Schönefelder Kreuz gibt es einen Stau zwischen Bronco und Karlau. 1 Kilometer ist der lang, hier braucht ihr etwa 5 Minuten länger und etwas weniger als 5 Minuten gerade auch auf der A15 gebraucht. Hier zwischen Forst und der Anschlussstelle Rogosen, der Grund ist 1 Kilometer stockender Verkehr. Dichter Verkehr aktuell auf der B168 zwischen Dissenchen und Hasow. Hier etwa 10 Minuten länger ein Plan. Und das sind die Blitzer vom Dienstagmorgen. B112 auf der Forster Umgehungsstraße statt auswärts hinter Baumarkt. Dann in Boblitz Richtung Lübbenau bei Tempo 30. Und in Bluno auf der B156 in der Dorfaue. Auch da sind 30. Blitzanhänger 5 Stück kommen dazu. Nennen wir euch nach 8.
1: Der Blick aufs Wetter zeigt aktuell Temperaturen immer noch bei 20 Grad. Die sollen heute noch auf 25 maximal steigen, aber dazu bleibt es eher bewölkt heute den ganzen Tag und am Vormittag auch immer wieder mit kleinen Regenschauern. Gleich gibt es unseren Frühsport hier auf Radio Cottbus vor der Westmusik Ace of Base mit The Sign. Schönen Dienstag euch, guten Morgen.
2: Morgen.
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2: 8:08 jetzt auf Radio Cottbus. Und auch wenn die neue Handballsaison noch ein bisschen hin ist, beim Lausitzer Handballclub geht's gedanklich jetzt schon los. Lynn Bischoff ist bei uns im Studio und du hast die Neuigkeiten für alle Fans mitgebracht.
3: Ja, ab sofort startet der Dauerkartenverkauf für die neue Regionalliga-Saison ab September. Die Fans, die waren in der vergangenen Spielzeit ein richtig wichtiger Rückhalt für die Mannschaft. Deshalb bekommen die bisherigen Dauerkartenbesitzer jetzt zuerst die Chance, ihren Platz wieder zu sichern. Danach gehen weitere Karten in den Verkauf. Los geht's für alle Interessierten Anfang August.
4: Das sollte sich auch wirklich lohnen, da Tickets zu kaufen, denn die Cottbusser wollen sportlich wieder ganz oben mitspielen und dafür brauchen sie natürlich auch immer wieder lautstarke Fans in der Halle. Schauen wir mal rüber zu den Spremberger Judoka. Die waren zu Besuch in Prag.
3: Ja, ein lockerer Besuch war das aber eher nicht, denn für den KSC Asai Spremberg war bei den European Open in Prag deutlich mehr drin. Nicole Starkow und Wladimir Stark, die belegten am Ende jeweils den 5. Platz.
2: Ja, schade, Medaille knapp verpasst. Allerdings gab es auch ein paar, wie sagt man, umstrittene Entscheidungen, stimmt's?
3: Ja, genau. In beiden Kämpfen um Bronze sorgten umstrittene Kampfrichterentscheidungen für großen Ärger. Bei Wladimir Stark entschuldigten sich sogar die Schiedsrichter nach dem Kampf für eine Fehlwertung. Die Medaille, die war da allerdings schon weg.
4: Oh, super ärgerlich, klar, Enttäuschung erstmal groß, aber die Ergebnisse zeigen ja trotzdem, ne, Platz 5 international. Die Spremberger, die können auch die internationalen Bühnen aufmischen. Dankeschön, Lynn, für die Infos.
2: 7:08 jetzt, wir wünschen euch einen schönen Dienstag. Guten Morgen.
4: Guten Morgen.
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8: Im Wetter ist die Sonne heute eher ein seltener Gast. Ab Nachmittag guckt sie vielleicht hier und da mal raus. Jetzt am Vormittag ist es aber super bewölkt und es gibt auch immer wieder kleinere Regenschauer bei uns. Temperaturen liegen da jetzt aktuell bei 20 Grad in der Lausitz und die steigen heute noch auf maximal 25.
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9: Mit Lümbischow, guten Morgen. Im Landkreis Elbe-Elster darf ab Donnerstag kein Wasser mehr aus Flüssen, Bächen und Seen entnommen werden. Wie die Kreisverwaltung mitteilt, sind die anhaltende Trockenheit und die hohen Temperaturen Grund dafür. Dadurch haben viele Gewässer inzwischen deutlich zu wenig Wasser. Das Verbot gilt im gesamten Landkreis. Betroffen sind auch Menschen und Betriebe, die eigentlich eine Genehmigung zur Wasserentnahme haben. Der Landkreis will damit die Gewässer und ihre Tier- und Pflanzenwelt schützen.
10: Dankeschön, Lünn-Bischof. Mehr Lausitz-News für euch dann gleich wieder um 8:30. Jetzt gibt's das Neueste aus Deutschland und der Welt.
11: Ich bin Lea Matschulat. Die DFB-Elf ist bei der Fußball-Weltmeisterschaft bereits im 16. Finale gescheitert. Mit einem 3:4 im Elfmeterschießen gegen Paraguay.
12: Nach der ersten Horror-Halbzeit spurtet Julian Nagelsmann in die Kabine. Dann sieht er gelb wegen Meckerns. Nach dem Spiel sitzt er dann zusammengesackt auf der Bank. Nach der erneuten WM-Blamage macht er aber klar, er will Bundestrainer bleiben. Ob der DFB ihn lässt, das ist eine andere Frage. Rudi Völler und Co. wollen sich in den kommenden Tagen zusammensetzen. Heute geht es aber erstmal wieder aus dem WM-Lager in Winston-Salem nach Deutschland. Aus Boston, Thomas Bremser.
11: Auch die Niederlande sind raus aus dem Wettbewerb. Sie verloren 2:3 im Elfmeterschießen gegen Marokko. Im Achtelfinale stehen Kanada nach einem 1:0 gegen Südafrika und Brasilien nach einem 2:1 gegen Japan. Nach dem gewaltsamen Tod von 6 Menschen in Stade in Niedersachsen sind noch nicht alle Toten identifiziert. Weitere Verletzte gäbe es entgegen ersten Angaben nicht, sagte eine Polizeisprecherin. Ein 45-Jähriger soll gestern 4 Frauen und 2 Männer erschossen haben. Er wurde festgenommen. Die Ermittler vermuten einen Sorgerechtsstreit als Auslöser der Tat. Die Schüsse fielen in einer Mutter-Kind-Wohngruppe. Wer noch einmal günstig tanken will, tut es am besten noch auf dem Weg zur Arbeit. Heute endet der Tankrabatt. 2 Monate hatte die Bundesregierung die Steuern auf Benzin und Diesel heruntergesetzt. Allgemein wird erwartet, dass die Preise an den Tankstellen wieder deutlich steigen.
13: An den allermeisten Tankstellen dürfte noch der steuervergünstigte Sprit in den Zapfsäulen stecken. Das heißt, die Preise dürften eigentlich nicht so rasch steigen und aufgrund des entspannteren Ölmarktes auch ohne Tankrabatt fairerweise unter 2 Euro bleiben. Das hält der ADAC nach den Erfahrungen aus dem ersten Tankrabatt aber für eher unwahrscheinlich. Laut IFO-Institut haben die Mineralölkonzerne Konzerne bei Super und E10 die Steuersenkung von 16 bis 17 Cent pro Liter nahezu vollständig an die Verbraucher weitergegeben. Anders sieht es bei Diesel aus. Da lag der Effekt nur bei 12 Cent pro Liter. Tanja Wagner, Nachrichtenredaktion.
11: Nach der jüngsten militärischen Eskalation in der Straße von Hormus könnte es heute in Katar zu Gesprächen zwischen Vertretern der USA und dem Iran kommen. Der Iran habe um ein Treffen gebeten, schrieb US-Präsident Trump. Von iranischer Seite klang das allerdings anders.
10: Dankeschön, Lea Matschulat.
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10: Nach wie vor vorsichtig unterwegs sein auf der A13. Hier hat es einen Unfall gegeben zwischen Ruhland und Schwarzheide Richtung Spreewald. Dreieck Unfallstelle auf dem Standstreifen. Fahrt vorsichtig daran vorbei. Auf der A13 gibt es Stau Richtung Schönefelder Kreuz zwischen Bronco und Karlau. 1 Kilometer ist der lang. Etwa 5 Minuten Zeitverlust hier heute Morgen für euch. Und auch auf der A15 gibt es einmal stockenden Verkehr Richtung Cottbus zwischen Forst und Rogosen. Allerdings hier ist die Wartezeit unter 5 Minuten. Dichten Verkehr haben wir gerade auch auf der B168 gemeldet bekommen zwischen Dissentchen und Harsow. Hier etwa 10 Minuten länger einplanen und das sind die gemeldeten Blitzer vom Dienstagmorgen. In Cottbus noch keiner gemeldet. Das ist etwas überraschend. In Cottbus ja Blitzerwoche in dieser Woche, aber noch keiner dabei. Auf der B112 ist einer auf der Forster Umgehungsstraße stadtauswärts hinterm Baumarkt. Dann von Boblitz Richtung Lübbenau in der 30-Zone hat uns Moped Jimmy reingegeben und in Bluno steht einer auf der B156 in der Dorfaue. An dieser Stelle sind 30. Das sind die Blitzeranhänger vom Dienstag. Cottbus-Schmelwitzer Weg Richtung Zuschka, Cottbus-Verliner-Weigel-Straße und Cottbus-Schiller-Straße hier am Staatstheater Richtung Bahnhof. Dann in Klein-Garglow stadtauswärts bei 30 und in Schernitz noch ein Anhänger. Hier steht der in der Muskauer Straße. Sobald ihr mehr seht heute Morgen, sagt gerne Bescheid an der 0355 4839 945. Entweder ihr ruft an oder schickt eine WhatsApp. Gute Fahrt für euch.
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10: Und gleich mit der zweiten Runde von Schätze die Lausitz heute Morgen. Vorhin ist schon eine Wachermacher-Frühstückstasse rausgegangen. Gleich gibt's die zweite Frage dieses Morgens. Wir spielen wieder über WhatsApp die 0355 4839 94 und die 5 braucht ihr im Handy. Vorher aber gehen wir in Lukas Kopf noch mal ein bisschen spazieren.
8: Ja, gehen noch mal in den Sonntag. Wir haben nämlich aktuelle Musik von Bruno Mars jetzt On My Soul. Den hat er auch am Sonntag gespielt. Und ich träume jetzt einfach ein bisschen.
10: Ja, ihr hoffentlich auch. Du warst beim großen Konzert im Olympiastadion mit dabei. Wie lange hast du da gestanden an der Bühne?
8: Oh ja, schon so 6-7 Stunden.
10: Um Gottes Willen und das in dieser Hitze. Aber ich hoffe, es hat sich gelohnt.
8: Natürlich hat es sich gelohnt. Er ist ein Wahnsinnskünstler. Es war, glaube ich, das beste Konzert meines Lebens.
10: Oh, das ist schön. Und du hast in der zweiten Reihe gestanden. Und du bist sogar auf dem offiziellen Account von Bruno Mars
8: ja, das
10: zu
8: mein
10: sehen.
8: Halbes Gesicht drauf. Wahnsinn, oder? Voll Wahnsinn. Cool. Habe mich gefreut.
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0: klingt für mich immer nach Sommer. Irgendwie. Ich weiß nicht warum, aber Cher, Love and Understanding ist für mich ein Sommerhit. Mhm. Obwohl die gar nicht über Sommer singt.
1: Kann ich verstehen.
0: Aber ist so, ne? Klingt, manche Songs klingen so. 8:12. Das klingt nach gleich 9:15. Guten Morgen.
1: Guten Morgen.
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0: Wir spielen die zweite Runde. Vorhin ist schon eine Wachermacher-Frühstückstasse rausgegangen. Wir haben ein bisschen gebraucht, um den Sieger zu küren, weil ihr wart ganz schön, viele waren dicht dran und jetzt könnte das wieder passieren. Wobei die Zahl ist jetzt etwas kleiner. Das können wir schon mal verraten als vorhin. Vorhin hatten wir eine über 2250, glaube ich, war die richtige Zahl. Also das wird jetzt wahrscheinlich nicht so sein, denn es dreht sich um Peitz, unsere zweite Frage. Und da gibt's ja so eine schöne App, die solltet ihr euch sowieso mal runterladen. Das ist hier in Brandenburg die sogenannte Merker-App. Und über diese App kann man so interessante Sachen melden an seine Gemeinde. Ein Schlagloch, was man entdeckt hat, was sich plötzlich aufgetan hat. Oder ein Papierkorb, der schon seit 3 Wochen nicht geleert wurde und überquillt. Also all diese kleinen Dinge des Alltags, die kann man dann über diese App melden. Und jetzt fragen wir mal nach Peitz. Ne?
1: Genau, die Frage ist nämlich, wie viele Meldungen gab es denn in Peitz in diesem Jahr bereits in der Merker-App?
0: Ja, wie viele Meldungen in Peitz? Ist das ein ordentliches Städtchen oder eins mit großen Problemen? Das ist ja jetzt die Frage. Ihr schätzt euch rein unter der 0355 4839 94 und die 5. Die habt ihr hoffentlich eingespeichert ins Handy, denn wir spielen über WhatsApp. Und die Minute Zeit, die ihr dafür habt, die läuft ab jetzt.
1: Und die ersten Schätzungen, die sind auch schon drin. 35 kommt hier von Markus, 63 von Katrin, 555 von Mario.
0: Mario.
1: In 6 Monaten so viele Meldungen, da müsst ihr ordentlich
0: was
1: los sein.
0: Die solche Schlumpis, dass die alles liegen lassen.
1: 127 kommt hier gerade von Sandy rein, 155 von Robert, 48 von Michael, René 22. Also ist auch in dieser Runde geht ihr wieder ganz schön weit auseinander mit euren Schätzungen.
0: Ja, naja, der Merker-App, das können ja so Kleinigkeiten sein. Da ist irgendwo was nicht ganz in Ordnung in der Stadt. Und es kommt ja auch immer drauf an, was sind so für Leute in der Stadt unterwegs. Ne? Haben die offene Augen und sagen, Mensch, hier in unserem Städtchen, das muss alles schick sein. Peitz ist ja eine Stadt, die sehr auf sich achtet. Das ist auch gut so. Ne? Also eigentlich auch eine sehr saubere Stadt. Also ganz so viele Meldungen kann ich mir nicht vorstellen.
1: Uni sagt Peitz. 101, 47 kommt hier von Thorsten rein, 29 von Pia, 250 von Kiki. Also die sagt offensichtlich, da gucken ganz viele hin. Und da ist auch ganz viel los in Peitz.
0: Ja, Minute ist jetzt schon weg. Also es sind ganz schön viele Schätzungen hier, die gehen ganz schön weit auseinander. Wir warten jetzt noch so ein kleines bisschen. Oh, jetzt kommt der Eberhard, 1175. Da sind die Peitzer ja nur am Tippeln in der App. 344 sagt Carola und ich glaube, wir machen jetzt so langsam den Deckel drauf hier. Bei Carola machen wir Schluss. Wie viele sind es denn nun in Peitz? Meldungen in der Merker-App in diesem Jahr.
4: In diesem Jahr sind bereits 59 Meldungen in der Merker-App eingegangen.
0: Ach, guck mal, 59. Deutlich weniger als viele gedacht haben. Gerade mal 59. Also Peitz wirklich ein Städtchen, was da sehr sauber und sehr ordentlich ist. Haben wir denn jemanden, der dich dran war? Luca, hast du mal geguckt?
1: Genau, es gibt jemanden, der dich dran ist. Es gibt einige, die dich dran sind. Leider keine Punktlandung heute, aber ich glaube, die 63, die ist heute am nächsten dran.
0: Katrin.
1: Und die kam direkt mit als einer der ersten rein.
0: Also zweite
1: Katrin
0: Antwort
1: mit 63 hatte da heute Morgen einen guten Riecher. Du gewinnst die Wachermacher Frühstückstasse. Herzlichen Glückwunsch.
0: Ja, und dann wird ja heute Nachmittag nochmal gespielt für alle, die jetzt kein Glück hatten. Du hast immer die Zeit, ich kann mir das nie merken.
1: 14.40 Uhr und 15.50 Uhr spielt er dann heute Nachmittag nochmal mit Björn Dümker.
0: Dafür habe ich dich hier mit im Studio, weil du sowas weißt.
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0: Könnt ihr euch mal runterladen, diese Merker-App. Wirklich eine feine Sache, ne? Weil man ist ganz einfach dabei, kann einfach was melden, was einem auffällt. Und die Gemeinde kriegt das sofort zu sehen und kümmert sich dann hoffentlich auch drum. Da ist wirklich eine tolle Erfindung hier bei uns in Brandenburg, die Merker-App.
5: Vielleicht probieren wir es noch.

0: In 10 Minuten ist es 8:30. Wir schauen wieder bei euch auf die Straßen. Da gibt es einen Unfall auf der A13 Richtung Schönefelder Kreuz zwischen Ruhland und Schwarzheide auf dem Standstreifen. Allerdings, ihr könnt daran vorbeifahren. Fahrt nur vorsichtig. Da A13 Richtung Schönefelder Kreuz, Stau hier zwischen Bronco und Karlau, 1 Kilometer lang. 5 Minuten Zeitverlust jetzt gerade. Und auf der A15 gibt es auch ein kleines Geruckel hier, 1 Kilometer stockender Verkehr zwischen Forst und Rogosen. Aber hier verliert ihr weniger als 5 Minuten Zeit. Dafür mehr auf der B168 zwischen Dissentchen und Haso, der Ortsumfahrung von Cottbus. Dichter Verkehr, der Grund. 10 Minuten müsst ihr heute Morgen hier länger planen. Blitzer, B112 auf der Forster Umgehungsstraße stadtauswärts, dann in Cottbus-Silo stadteinwärts bei 30, den hat uns Silke gerade gemeldet, in der 30-Zone von Boblitz Richtung Lübbenau und in Blunow in der Dorfaue des DB156, auch hier sind 30. 5 Blitzeranhänger kommen noch dazu, nennen wir euch gleich nach halb.
1: Aktuell ist es trocken bei uns in der Lausitz, wir erwarten heute am Vormittag aber auch noch ein bisschen Regen. Dazu bleibt es fast den ganzen Tag über grau und die Temperaturen, die steigen heute noch auf maximal 25 Grad. Jetzt aktuelle Musik für euren Start in den Dienstag und direkt danach unsere Zahl des Tages für den 30. Juni. Guten Morgen.
0: Guten Morgen.
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2: 8.24 Uhr jetzt am Dienstagmorgen und Ronny und ich haben ja einiges gemeinsam, trotz unseres Altersunterschiedes. Wir waren ja in unserer Schulzeit sehr sportlich unterwegs.
3: Das stimmt. Was hast du?
2: Ich habe mal Staffellauf gemacht.
3: Hast du schon mal gesagt? Ja, ich auch. Ich hatte sogar einen Schulrekord. Schulrekord im Weitsprung hatte ich mal und ich bin die 100 Meter in 11,6 Sekunden gelaufen.
2: Oha.
3: Das war sehr, sehr schnell. Musste zweimal auf die Uhr gucken, aber ich war wirklich ein Schneller. Ich bin sehr gerne gelaufen, war sogar bei der DDR-Spartak gerade mal Fünfter. Im 1500 Meter Lauf. Ja, aber ist nicht so viel übrig geblieben
2: der
3: heute.
2: Der das gemacht hat. Ja, bei mir beim Staffellauf, wir waren immerhin für unseren Bezirk in Berlin meistens die Ersten, aber wenn es dann so brandenburgweite Wettbewerbe gegeben hat, dann sind wir immer eher ausgeschieden.
3: Ja, hier aus Cottbus gibt es aber Schüler, die haben sich jetzt qualifiziert. Und zwar bei der, Achtung, 16 mal 50 Meter Staffel für das ISTA-Finale im Berliner Olympiastadion. Sind die jetzt mit dabei? Mit einer Zeit von 2 Minuten und 9 Sekunden sind sie landesweit auf Platz 7 gelandet.
2: Am 30. August dürfen sie dann im Stadion nochmal zeigen, wie schnell sie sind und gegen die schnellsten Schulen aus Brandenburg laufen. Nur die 7 schnellsten Grundschulstaffeln dürfen da überhaupt beim Finale mit dabei sein. Das ist also eine ziemlich große Ehre für die Kleinen.
3: Ja, Wahnsinn. Im Berliner Olympiastadion laufen. Wahnsinn. Die 2,09 heute unsere Zahl des Tages für 2,09 Minuten. So schnell sind die Kinder der Bauhausschule in Cottbus in der 16-mal-50-Meter-Staffel gerannt und haben sich damit für eben dieses ISTA-Finale im Berliner Olympiastadion qualifiziert. Drücken wir die Daumen und verraten euch natürlich danach, wie es gelaufen ist hier bei uns auf Radio Cottbus.
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2: Gleich gibt es nochmal Neuigkeiten aus der Lausitz bei uns in den Lausitz-News. Schönen Dienstag euch. Guten Morgen.

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8: Heute hat die Sonne mal ein bisschen Pause. Die versteckt sich heute fast den ganzen Tag größtenteils hinter den Wolken. Ab Nachmittag gibt es zwar so ein paar kleinere Wolkenlücken, wo sie dann durchkommt. Heute aber auch nur 2 Sonnenstunden angekündigt. Das bleibt also eher grau. Am Vormittag gibt es dazu dann auch mal ein paar kleinere Regenschauer, soll dann aber den restlichen Tag trotzdem größtenteils trocken bleiben. Und die Temperaturen, die steigen von aktuell 20 Grad heute noch auf maximal 25.
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9: Im Landkreis Elbe-Elster darf ab Donnerstag kein Wasser mehr aus Flüssen, Bächen und Seen abgepumpt werden. Lynn Bischoff, warum das?
10: Wie die Kreisverwaltung mitteilt, sind die anhaltende Trockenheit und die hohen Temperaturen Grund dafür. Dadurch haben viele Gewässer inzwischen deutlich zu wenig Wasser. Das Verbot gilt im gesamten Landkreis. Betroffen sind auch Menschen und Betriebe, die eigentlich eine Genehmigung zur Wasserentnahme haben. Der Landkreis will damit die Gewässer und ihre Tier- und Pflanzenwelt schützen. Die Krankenhäuser in Guben und Forst stellen sich für die Zukunft neu auf. Mit Blick auf die Krankenhausreform und die weitere Digitalisierung haben beide Standorte neue kaufmännische Direktorinnen bekommen. Agnieszka Paja übernimmt das Diakoniekrankenhaus Naimi Wilke in Guben, Yvonne Rademacher die Lausitz-Klinik Forst. Beide kennen die Einrichtungen bereits und sollen die Kliniken durch die anstehenden Veränderungen begleiten. Gleichzeitig wollen Guben und Forst künftig noch enger zusammenarbeiten. Der Landkreis Dahme-Spreewald sucht wieder die schönsten naturnahen Gärten der Region. Für die Tage der offenen Gärten am 15. und 16. August werden noch Hobbygärtner gesucht, die ihre grüne Oase für Besucher öffnen möchten. Die Aktion soll Gartenfreunde zusammenbringen und Raum für Ideen und Erfahrungsaustausch schaffen. Mitmachen kann jeder. Die Anmeldung ist noch bis zum 20. Juli möglich. Und die gute Nachricht: Bewegung, Sport, gesunde Ernährung und mentale Gesundheit. Genau darum hat sich in der vergangenen Woche alles in Forst gedreht. Mit einem Workshop für Schüler des Friedrich-Ludwig-Jahn-Gymnasiums ist jetzt das Projekt Gesunde Kommune zu Ende gegangen. Dabei haben die Jugendlichen ihre Ideen für ein gesünderes Leben in der Schule und in der Stadt eingebracht. Auch die Ergebnisse einer Bürgerbefragung fließen jetzt in das Projekt ein. Daraus sollen konkrete Maßnahmen entstehen, die die Gesundheit in Forst langfristig fördern. Soweit das Neueste. 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
9: Dankeschön, Lynn Bischoff.
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0: dazu in Cottbus jetzt in der Liebetzger Straße. Außerdem von Boblitz Richtung Lübbenau, auch bei Tempo 30, den hat uns Moped Jimmy reingegeben. Und in Bluno steht auch ein Blitzer, hier auf der B156 in der Dorfauer. Achtung, Tempo 30 hier. Die Blitzeranhänger vom Dienstagmorgen in Cottbus 3, Schmelwitzer Weg Richtung Zuschka, Helene-Weigel-Straße und Schillerstraße am Staatstheater Richtung Bahnhof. In Kleingarglow ein Anhänger geparkt, stadtauswärts bei Tempo 30 und in Scherlitz einer hier in der Musgrauer Straße. Sobald ihr mehr seht auf den Straßen in der Lausitz, sagt uns gerne Bescheid. Wir können es dann den anderen sagen. Immer unter der 0355 4839 94 und die 5 erreicht ihr uns entweder per Telefon oder gern auch per WhatsApp. Gute Fahrt für euch.
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0: Das ist so schade, dass wir noch keinen Livestream haben und dass ihr kein Video gucken könnt, denn Luca hat sich gerade eine blaue Badekappe ausgesetzt und das sieht wirklich sehr
2: toll, willst du bestimmt
0: sehr
2: sagen.
0: Sehr toll aus. Ja, wirklich ein wunderschönes Bild. Also ich wünschte, die Radio Cottbus-Hörer könnten jetzt daran teilhaben. Diese Badekappe hat natürlich einen Grund. Ne? Was wolltest du sagen?
2: Ich wollte sagen, ich finde es eigentlich schade, dass du sie nicht aufsetzen wolltest. Nee. Ronny hat gemeint, das mache ich nicht.
0: Nee, das macht ja im Radio auch gar keinen Sinn.
2: Aber ich kann selber beschreiben, wie schön das aussieht.
0: Ja, also ihr könnt euch das, wie schön man mit einer Badekappe aussieht, das wisst ihr alle selbst. Das brauche ich euch nicht beschreiben. Ja, aber gestern haben Tausende so schön ausgesehen im Seenland. Mhm. Und Radio Cottbus war dabei mit dir und mit Lynn. Und ihr habt so richtig viel Spaß gehabt.
2: Wir haben sehr viel Spaß gehabt, ja. Mit ganz vielen anderen Menschen.
0: Ganz viele andere
2: Menschen. Fünf Seen bei uns in der Lausitz.
0: Und was da so als los war und welchen schönen Eindruck Luca und Lynn mitgebracht haben, das hören wir gleich.
2: Voll die beste Musik für euch. Wir starten mit Lola Young From Down hier. Ihre neueste Single jetzt für euren Dienstag. Guten Morgen.
0: Guten Morgen, Badekappe.
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0: 30. Juni, gleich 8:45 Uhr, 8:43 Uhr. Guten Morgen.
1: Morgen.
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0: Ja, gestern, da hätte ich gerne mal so einen Pilotenschein gehabt. Ne? Da wäre ich wirklich in meinen Hubschrauber gekrabbelt und wäre ich mal übers Lausitzer Seenland geflogen. Denn da hätte ich sie gesehen. An 5 Stränden und Seen ganz, ganz viele kleine blaue Punkte von da oben.
1: Ja, und das waren keine Bojen im Wasser. Und das war auch kein Gruppentreffen der Blue Man Group. Das waren Lausitzer, die bei der 5-Seen-Challenge mitgemacht haben.
0: Ja, seit gestern nun offiziell zum ersten Mal alle 5 Seen im Lausitzer Seenland durch schiffbare Kanäle verbunden. Also man kann jetzt ins Boot krabbeln, vom Senftenberger See bis zum Großrheschener See fahren, ohne vom Boot runter zu müssen, das Boot irgendwie umsetzen zu müssen. Ihr fahrt da einfach durch. Lange, lange ist daran gearbeitet worden und jetzt ist dieser Meilenstein endlich geschafft.
1: Ja, gefeiert wurde das mit der großen 5-Seen-Challenge. Dafür haben sich tausende Menschen für einen der 5 Seen entschieden, blaue Badekappen aufgesetzt und gemeinsam ins Wasser gesprungen. Gewonnen hat dann am Ende der See mit den meisten Schwimmern. Und wir erinnern uns, gestern Vormittag sah es wettertechnisch nicht so toll aus.
0: Oh je, ja.
1: Und da haben auch die Organisatoren noch gezittert.
3: Also wir hatten heute früher noch alle sehr, sehr bangend gen Himmel geschaut und von daher bin ich froh, dass um 14:30 sozusagen der Himmel aufgerissen ist und genau das eingetreten ist. Ganz viele Menschen sind sozusagen baden gegangen, gemeinsam mit uns und ich glaube, das ist ein Ereignis, was in die Geschichte eingeht.
0: Ja, für Katrin Winkler unvergesslich, die ist Geschäftsführerin vom Tourismusverband Lausitzer Seenland und die hat schon gesagt, pünktlich zur Challenge hat sich dann die Sonne sogar gestern wieder gezeigt. Die war auch ein Fan vom Seenland gestern und da haben wir uns, also eigentlich du, dich, am Senftenberger See unter die Blaukappe gemischt und bis dann ins Wasser. War es schön? Ja.
1: Ey, ich sag ehrlich, es war nicht so erfrischend. Nee, ich hatte gefühlt, das Wasser hatte so 28 Grad. Es war sehr warm, aber trotzdem schön.
0: Ja, und dann hast du die Leute gefragt, ne? Wie es so fanden und mal gucken.
4: Ja, ich bin Senftenberger schon seit 68 Jahren. Ich war auch, wo der See 1973 eröffnet wurde, mit meinem Vater damals noch hier. Und ich denke mal, das ist auch ein Bekenntnis für die Region und auch für den See selber, dass man einfach bei so einem Tag auch da sein sollte.
5: Weil wir gerne am Senftenberger See sind und wir das cool fanden.
6: Die Schule von unseren Kindern, hatten die Idee und haben gefragt, ob sich Eltern beteiligen und sind wir jetzt auch hier heute.
7: Na, ich bin Stadtführer von Senftenberg, möchte natürlich zeigen, dass wir für Senftenberg eintreten. Da gehört das mit dazu, denke ich.
8: Warum? Weil es uns Spaß macht.
9: Wir sind zu Besuch hier heute den ersten Tag.
10: Ich von Zwenkau.
11: Und ich von der Stuttgarter Ecke. Eigentlich haben wir eine Fahrradtour hier geplant. 2 Nächte sind wir hier. Und dann haben wir gehört, dass heute die Challenge hier ist. Und da haben wir gesagt, dann machen wir mit.
1: So cool, ja, oder? Sogar aus Stuttgart waren Schwimmer mit dabei. Vielleicht war das auch ein kleiner touristischer Vorteil für den Senftenberger See. Denn am Ende hat er gewonnen mit 1451 Teilnehmern. Dich gefolgt vom Großrheschener See mit 1404 Schwimmern.
0: Ja, und 2 Schwimmer waren von Radio Cottbus mit dabei. Du und Lynn. Insgesamt waren an allen 5 Seen dann 4473 Menschen. Für den Tourismusverband war das am Ende aber gar nicht mehr so wichtig. Denn gewonnen hat ja das ganze Seenland. Die haben jetzt mehr Möglichkeiten durch den neuen Seenverbund. Da freut sich auch Katrin Winkler drauf.
3: Naja, wir haben es heute ja absichtlich auch mit der Bevölkerung gefeiert, weil ich finde, es ist wichtig, dass nicht nur Urlauber den Seenverbund genießen, sondern auch die Einheimischen. Und jetzt kann man das, was man jahrelang nicht konnte, nämlich vom Senftenberger See bis nach Großrheschen mit dem Boot fahren, kann unterwegs übernachten und kann, was ich von vielen gehört habe, einfach auch mal als Familienfeier aufs Boot gehen und verschiedene Seen unter die Füße sozusagen nehmen.
1: Ja, wo früher Braunkohle abgebaut wurde, gibt seit gestern offiziell eine der größten künstlichen Seenlandschaften Europas. Und die wird in Zukunft sicher noch ein paar mehr Besucher in die Lausitz locken.
0: Holt euch ein Boot, kann man auch mieten, muss man nicht gleich kaufen und fahrt mal durch alle 5 Seen. Das geht seit gestern im Lausitzer Seenland.
1: 8:47 Uhr haben wir es jetzt. Kommt gut in den Tag mit Radio Cottbus. Guten Morgen.
0: Guten Morgen.
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0: Straßen um 10 vor 9. Den können wir kurz machen. Nur einmal dichter Verkehr auf DB 168 heute Morgen zwischen Dissentchen und Haso. Packt euch hier etwa 10 Minuten mehr ein. Die Blitzer A13 im Spreewalddreieck direkt in der Überfahrt bei 60. Dann auf der B112 Forster Umgehungsstraße stadtauswärts in Cottbus-Sido stadteinwärts bei Tempo 30 ein Blitzer. In Cottbus in der Lieblitzker Straße steht noch einer. Dann von Boblitz Richtung Lübbenau wird geblitzt und in Bluno hier auf der B156. 5 Blitzeranhänger kommen noch dazu, nennen wir euch gleich nach 9.
1: Der Blick aufs Wetter zeigt, heute wird es eher bewölkt und das den ganzen Tag. Es kann zwischendurch immer mal wieder Regen geben und die Sonne lässt sich wirklich nur selten blicken. Das alles heute bei maximal 25 Grad. Wir schauen mal, was schwirrt bei dem Wetter heute so durch die Lausitz. Wie sieht die aktuelle Pollensituation aus? Vor der besten Musik noch Chesney Hawks für euch. Guten Morgen.
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2: Wir schauen aber fix auf die Pollenkarte und sehen zum Glück heute nicht so ein starker Pollenflug. Wir haben nur ganz schwach ein bisschen Ampfer bei uns in der Lausitz. Dazu dann noch ein bisschen stärker Gräser und Wegerich, aber eben nicht so richtig stark. Und mehr als diese drei Pollenarten begleiten uns heute auch nicht. Also kommt gut durch den Dienstag. 9:05 jetzt. Guten Morgen.
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7: Jetzt um 9 messen wir 21 Grad in Cottbus, 20 in Guben und 21 auch in Senftenberg. Die Temperaturen steigen heute noch auf maximal 25, es wird also nicht so drückend heiß. Dafür ist es aber auch den ganzen Tag ziemlich bewölkt bei uns in der Lausitz. Erst ab Nachmittag kommt die Sonne raus und es kann den Tag über immer mal wieder kleine Schauer geben.
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8: Mit Lümbischow, guten Morgen. Im Landkreis Elbe-Elster darf ab Donnerstag kein Wasser mehr aus Flüssen, Bächen und Seen entnommen werden. Wie die Kreisverwaltung mitteilt, sind die anhaltende Trockenheit und die hohen Temperaturen Grund dafür. Dadurch haben viele Gewässer inzwischen deutlich zu wenig Wasser. Das Verbot gilt im gesamten Landkreis. Betroffen sind auch Menschen und Betriebe, die eigentlich eine Genehmigung zur Wasserentnahme haben. Der Landkreis will damit die Gewässer und ihre Tier- und Pflanzenwelt schützen.
9: Dankeschön, Lönnbischof. Mehr Lausitz News für euch dann gleich wieder um 9:30. Jetzt gibt's Weltnews.
10: Ich bin Lea Matschulat. Die Fußball-Weltmeisterschaft läuft ohne Deutschland weiter. Das DFB-Team scheiterte bereits im 16. Finale mit 3:4 gegen Paraguay im Elfmeterschießen. Bundestrainer Julian Nagelsmann will trotzdem weitermachen. Er stehe bereit, wenn der DFB das wolle. Auch die Niederlande müssen nach Hause fahren. Sie verloren 2:3 im Elfmeterschießen gegen Marokko. Ins Achtelfinale geschafft haben es Kanada und Brasilien. Brasilien gewann 2:1 gegen Japan, Kanada 1:0 gegen Südafrika. Nach dem gewaltsamen Tod von 6 Menschen in Stade in Niedersachsen sind noch nicht alle Toten identifiziert. Weitere Verletzte gebe es entgegen ersten Angaben nicht, sagte eine Polizeisprecherin. Bundeskanzler Merz zeigte sich tief betroffen von der Tat.
11: Viele Menschen, die helfen und schützen wollten, hätten ihr Leben verloren oder seien verletzt worden, schrieb Kanzler Merz. Sein Mitgefühl gelte den Opfern und ihren Angehörigen. Merz dankte auch den Polizeibeamten für ihren schnellen Einsatz. Bei den Todesopfern handelt es sich laut Polizei um Mitarbeiterinnen und Mitarbeiter der Jugendhilfeeinrichtung. Hintergrund der Tat ist vermutlich ein Sorgerechtsstreit. Der mutmaßliche Täter, ein 45-jähriger in Deutschland geborener Türke aus dem Raum Hannover, wurde auf der Flucht festgenommen. Katrin Müller, Nachrichtenredaktion.
10: Nach der jüngsten militärischen Eskalation in der Straße von Hormus könnte es heute in Katar zu Gesprächen zwischen Vertretern der USA und dem Iran kommen. Der Iran habe um ein Treffen gebeten, postete US-Präsident Trump.
12: Im Gegensatz zu den US-Angaben klingt der Fahrplan für mögliche Gespräche in Katar von der iranischen Seite noch viel unklarer. Eine Gesprächsrunde werde stattfinden, sobald die Voraussetzungen geschaffen seien und Einigkeit über Termin und Veranstaltungsort erzielt worden sei, hieß es aus Teheran. US-Medien berichten, bei den anstehenden Verhandlungen soll nochmal der Streit um die Straße von Hormuz im Mittelpunkt stehen. Denn offenbar lässt der entsprechende Abschnitt in dem Abkommen noch viel Spielraum für unterschiedliche Deutungen. Ursula Winkler, Nachrichtenredaktion.
10: In Venezuela liegt die Zahl der Toten nach den zwei schweren Erdbeben mittlerweile bei gut 1.700. Die Rettungskräfte geben nicht auf, vermisst werden noch zehntausende Menschen unter den Trümmern. Erschwert werden die Sucharbeiten durch zahlreiche Nachbeben.
9: Dankeschön, Lea Matschulat.
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9: Soweit alles frei in der Lausitz. Wir haben keine Meldungen, nur eine mit dichtem Verkehr von der B168 hier zwischen Dissentchen und Hasow. Hier braucht ihr ein paar Minuten länger heute Morgen. Und es gibt natürlich Blitzer. Wir haben auf der A13 einen entdeckt im Spreewalddreieck in der Überfahrt bei Tempo 60. Auf der B112 einen Blitzer auf der Forster Umgebung. Umgehungsstraße statt auswärts hinterm Baumarkt aufgestellt in Cottbus-Silo, statt einwärts bei 30, in Cottbus dann nochmal in der Liebetzger Straße, in der 30-Zone von Boblitz Richtung Lübbenau, den hat Moped-Jimmy reingegeben, und in Bluno heute Morgen auch noch ein Blitzer hier auf der B156 in der Dorfaue, da sind 30. Blitzeranhänger kommen dazu, es sind 5 Stück in der Lausitz, 3 davon in Cottbus aufgestellt, einer im Schmelwitzer Weg Richtung Zuschka, einer in der Lede-Weigel-Straße und einer in der Schillerstraße am Staatstheater Richtung Bahnhof, dann noch einer im Klein-Garglow, Start auswärts, und einer in Schernitz, hier steht der Anhänger, in der Muskauer Straße. Wenn ihr mehr seht, noch mehr zu melden habt, dann macht das doch. 0355 4839 94 und die 5, ruft uns einfach an oder schickt eine WhatsApp. Gute Fahrt für euch.
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9: Hier bei uns in der Lausitz das große Hitzewochenende erstmal hinter uns. Das war eine Hitze. Mein lieber Mann, viele haben sich abgekühlt. Und dafür braucht man natürlich Wasser. Woher kommt das eigentlich hier bei uns in der Lausitz? Natürlich von der LWG, der Lausitzer Wasser GmbH. Und bei denen ist an so einem Wochenende natürlich ordentlich Stress angesagt. Wir haben uns mal erkundigt, wie das letzte Wochenende aussah. Und wie es aussah, das erfahrt ihr gleich.
7: Vorher gibt's 2 Hits für euch zum Start in den Dienstag zum Wachwerden. Und aktuell ist jetzt von Clock Clock mit Out of the Dark. Wir haben 9:06. Guten Morgen.
9: Guten Morgen.
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0: Donnerstag bei uns auf Radio Cottbus in der besten Musik. Kurz vor Viertel 10 jetzt. Guten Morgen.
1: Guten Morgen.
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1: Was war das für eine Hitze am letzten Wochenende? Und wie schön ist das jetzt endlich wieder kühle Luft? Wir lüften schon den ganzen Morgen hier durch. Und man merkt das auch richtig, wie lange das braucht, ne? Bis sich die Mauern alle wieder ein bisschen abkühlen. Also nach dem heißen Wochenende tut das jetzt richtig gut. Und auch die Blumen und Wiesen, die Pflanzen in der Region, die freut das mit Sicherheit wahrscheinlich auch in eurem Garten, so ihr einen habt. Vielleicht habt ihr auch am Wochenende erstmal den Rasensprenger angeworfen und euren Garten gewässert bei 40 Grad und praller Sonne. Muss das ja auch sein.
0: Ja, aber all das Wasser, das muss ja auch irgendwo herkommen. Bei der Lausitzer Wasser GmbH war am Wochenende deshalb ordentlich Action angesagt.
3: Na, alle Pumpen laufen und wir pumpen und pumpen das Wasser hoch. Die läuft durch die Filter und geht dann in den Haushalt. Das kann man sich so vorstellen wie so ein Motor, der ständig unter voller Leistung arbeitet. Na, wenn das auf Dauer ist, dann ist das auch nicht so gut. Und deshalb sind wir ganz froh, dass die Temperaturen jetzt gerade wieder ein bisschen nach unten gehen und dass es regnet und der Regen alles dafür tut, dass unsere Blümchen und unsere Rasen wieder grün werden.
1: Ja, da ist nicht nur Juliane Zubonia froh, die Pressesprecherin der LWG. Letztes Wochenende war der Wasserverbrauch hier bei uns in der Lausitz fast doppelt so hoch wie normalerweise. Das ist ja auch klar, aber bei dieser Hitze.
0: Ja, der Regen, der ist jetzt natürlich super wichtig. Zum einen, damit es sich wieder abkühlt in der Lausitz und zum anderen, damit wieder neues Wasser zur Verfügung steht. Das hat sich die Stadt Cottbus ja auch ganz groß auf die Fahne geschrieben. Sie will Schwammstadt werden, also möglichst viele Bereiche schaffen, wo Wasser aufgefangen und gespeichert wird.
3: Wir haben als LWG aktuell auch eine hohe Investition getätigt und bauen in Ströbitz zum Beispiel so ein riesengroßes Regenwasserrückhaltebecken, so nennt sich das. Das muss man sich vorstellen, das ist wie ein großes Schwimmbecken unter der Erde. Das wird dort unter einem Bolzplatz gebaut und da passen zum Beispiel 500.000 Liter Wasser rein. Die werden bei solchen Starkregen dort gesammelt und können dann kontrolliert wieder abgegeben werden oder auch für die Bewässerung genutzt werden.
1: Ja, schlaue Idee. Und so ist für den restlichen Sommer also auf jeden Fall schon mal gut vorgesorgt und deshalb brauchen wir uns erstmal auch keine Sorgen zu machen, dass das Trinkwasser hier bei uns knapp wird.
3: Wasser gibt es tatsächlich genug. Also wir gewinnen ja das Wasser aus 100% aus unserem Grundwasser, aus über 60 Meter tiefen Brunnen. Und wir brauchen wirklich keine Sorge zu haben hier in unserer Region, dass das Wasser irgendwann mal nicht mehr ausreicht.
0: Trotz des heißen Sommerwetters sind wir hier in der Lausitz also wassertechnisch super gut aufgestellt. Auch das letzte Wochenende mit teilweise 40 Grad hat das gut überstanden.
1: Ja, trotzdem bittet die LWG darum, auch an heißen Tagen zu sparen mit dem Wasser. Nicht einfach nur wild rumzuspritzen, sondern eben auch dran zu denken. Da sind viele Menschen dahinter, die müssen hart dafür arbeiten, dass das Wasser zu uns nach Hause in den Hahn kommt.
0: 9.16 Uhr jetzt, ihr hört Radio Cottbus am Dienstag. Guten Morgen.
1: Guten Morgen.
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0: 9:20 Uhr, Radio Cottbus, und wir schauen alle Viertelstunde gemeinsam aufs Wetter und auf die Straßen. Im Wetter sehr bewölkt heute. Das bleibt auch erstmal den ganzen Tag über so. Erst ab Nachmittag gibt's hier und da noch mal ein bisschen Sonne. Bis dahin aber auch immer wieder Regen eingeplant und die Temperaturen steigen heute auf maximal 25 Grad.
1: Wir haben einmal dichten Verkehr auf der B168 zwischen Dissenchen und Hasow. Hier braucht ihr heute Morgen ein bisschen länger. Ansonsten rollt's aber in der Lausitz. Blitzer gibt's halt auf der A13 im Spreewaldeck, in der Überfahrt bei 60, auf der B112 auf der Forster Umgehungsstraße Stadt auswärts, in Cottbus-Dielo Stadt einwärts bei 30, in Cottbus in der Liebherzger Straße, dann in der 30-Zone von Boblitz Richtung Lübbenau und nochmal in Bluno, hier auf der B156 in der Dorfaue. Blitzanhänger, 5 Stück nennen wir euch gleich nach halb. Vorher gibt's noch unser Tagebuch der großen Hits, darin einen von AHA, einen ihrer größten und schönsten, Hunting High and Low. Christian Simmet erzählt uns gleich die Geschichte nach Giant Rooks, Want It Back. Hier auf Radio Cottbus gibt's jetzt aktuelle Musik. Kommt gut rein in euren Dienstag um 10 Minuten vor

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1: 30. Juni 1986. Aha sind mit Hunting High and Low enorm erfolgreich. Geschlagene 11 Wochen, also fast 3 Monate, halten sie sich schon in den Charts. Im Song geht's um einen Mann, der so voller Liebe ist für eine Frau, dass er überall nach ihr suchen und jagen wird. Er nimmt jede Hürde in Kauf, bis er sie endlich gefunden hat. Und mit dem Songtitel hat's was ganz Interessantes auf sich. Aha sind ja aus Norwegen und da gibt's einen Schriftsteller, der Geschichten schreibt. Die Jungs von Aha stoßen dabei auf eine, bei der es in der englischen Übersetzung heißt The Husband Was Hunting High and Low, also auf Deutsch, der Mann jagte durch Höhen und Tiefen. Und dieser Satz, der packt sie so sehr, dass sie ihn nicht nur zum Titel der Single machen, sondern auch zum Titel ihres Debütalbums. Und auch das wird direkt ein voller Erfolg und schafft es im Heimatland der Jungs auf Platz 1 der Albumcharts. Und vielleicht lag es auch an diesem Album und an diesem Song, dass Aha, man kann sagen, zu einer der größten Musiklegenden der letzten Jahrzehnte geworden sind. 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
5: Aktuell ist es trocken über der Lausitz und das bleibt jetzt auch erstmal so in den nächsten Stunden, aber super bewölkt. Am Nachmittag dann auch mit kleineren Schauern und Temperaturen heute bei maximal 25 Grad.
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6: Im Landkreis Elbe-Elster darf ab Donnerstag kein Wasser mehr aus Flüssen, Bächen und Seen entnommen werden. Lindbischof, warum das?
7: Wie die Kreisverwaltung mitteilt, sind die anhaltende Trockenheit und die hohen Temperaturen Grund dafür. Dadurch haben viele Gewässer inzwischen deutlich zu wenig Wasser. Das Verbot gilt im gesamten Landkreis. Betroffen sind auch Menschen und Betriebe, die eigentlich eine Genehmigung zur Wasserentnahme haben. Der Landkreis will damit die Gewässer und ihre Tier- und Pflanzenwelt schützen. Die Krankenhäuser in Guben und Forst stellen sich für die Zukunft neu auf. Mit Blick auf die Krankenhausreform und die weitere Digitalisierung haben beide Standorte neue kaufmännische Direktorinnen bekommen. Agnieszka Paja übernimmt das Diakoniekrankenhaus Naimi Wilke in Guben, Yvonne Rademacher die Lausitzklinik Forst. Beide kennen die Einrichtungen bereits und sollen die Kliniken durch die anstehenden Veränderungen begleiten. Gleichzeitig wollen Guben und Forst künftig noch enger zusammenarbeiten. Der Landkreis Dahme-Spreewald sucht wieder die schönsten naturnahen Gärten der Region. Für die Tage der offenen Gärten am 15. und 16. August werden noch Hobbygärtner gesucht, die ihre grüne Oase für Besucher öffnen möchten. Die Aktion soll Gartenfreunde zusammenbringen und Raum für Ideen und Erfahrungsaustausch schaffen. Mitmachen kann jeder. Die Anmeldung ist noch bis zum 20. Juli möglich. Und die gute Nachricht: Bewegung, Sport, gesunde Ernährung und mentale Gesundheit. Genau darum hat sich in der vergangenen Woche alles in Forst gedreht. Mit einem Workshop für Schüler des Friedrich-Ludwig-Jahn-Gymnasiums ist jetzt das Projekt Gesunde Kommune zu Ende gegangen. Dabei haben die Jugendlichen ihre Ideen für ein gesünderes Leben in der Schule und in der Stadt eingebracht. Auch die Ergebnisse einer Bürgerbefragung fließen jetzt in das Projekt ein. Daraus sollen konkrete Maßnahmen entstehen, die die Gesundheit in Forst langfristig fördern. Soweit das Neueste. 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
6: Dankeschön, Lindbischof.
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6: Das ist nichts mehr. Alles frei bei uns in der Lausitz. Ihr kommt überall gut durch. Es gibt allerdings Blitzer. Heute Morgen wieder aufgestellt. Einer im Spreewalddreieck in der Überfahrt bei Tempo 60. Auf der B112 und auf der Forster Umgehungsstraße stadtauswärts hinterm Baumarkt. Danke an Steffen fürs Reingeben. Dann in Cottbus-Silo stadteinwärts. Ein Blitzer aufgestellt bei Tempo 30. Danke an Silke fürs Reingeben. In Cottbus in der Liebetzger Straße steht noch ein Blitzer und es ist Blitzerwoche in Cottbus. Deshalb hier noch einer in Branitz Richtung Tierpark am Friedhof, hat uns Marco gemeldet. Dankeschön. Tempo 30 haben wir von Boblitz Richtung Lübbenau. Auch das wird heute Morgen überprüft, hat uns Moped Jimmy gemeldet. Und in Bluno ist ein Blitzer aufgestellt. Hier auf der B156, der blitzt in der Dorfaue. Die Blitzeranhänger vom Dienstagmorgen 3 in Cottbus, Schmelwitzer Weg Richtung Zuschka, in der Erlene-Weigel-Straße, dann in der Schillerstraße am Staatstheater Richtung Bahnhof, in Klein-Gagloh, stadtauswärts steht ein Anhänger bei 30 und in Schernitz auch noch einer, hier mal wieder in der Muskauer Straße. Sobald ihr mehr seht und unterwegs noch was gesehen habt, dann sagt gerne Bescheid. 0355 4839 945, ruft uns einfach an oder schickt eine WhatsApp. Gute Fahrt an euch.
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6: Das passiert nicht allzu selten, ne? Dass Künstler irgendwann mal sagen, das ist hier mein letztes Konzert, das ist hier mein letztes Album. Und ich bin mal gespannt, ob die Toten Hosen das wirklich einhalten und ob das wirklich ihr allerletztes Album ist. Noch scheinen sich die Jungs ja bester Gesundheit zu erfreuen. Da Campino ist vor kurzem erst nochmal Papa geworden und ich könnte mir vorstellen, vielleicht ist es doch nicht das letzte und es kommt nochmal das allerletzte Album. Wir hören uns erstmal in das letzte rein. Das ist auch das frischeste. Unser Album der Woche kommt in dieser Woche von den Toten Hosen.
5: Vorher, bevor wir da reinhören, gibt's noch die beste Musik hier auf Radio Cottbus von Taylor Swift. Jetzt I Knew It, I Knew You. Ganz aktuell für euren Dienstag. Guten Morgen.
6: Guten Morgen.
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0: 9.41 Uhr, ihr habt Radio Cottbus am Dienstag mit der besten Musik für euren Start in den Tag. Guten Morgen.
1: Guten Morgen.
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1: Hast du schon mal zu einer Sache gesagt, ich mach die jetzt zum allerletzten Mal?
0: Nee, ich glaube nicht.
1: Nee, ne? Also da ist ja natürlich ist Schlusspunkt, ne? Das ist schon ganz schön schwierig und muss auch ganz schön ein krasses Gefühl sein, wenn man zum Beispiel als Band sagt, das ist jetzt unser letztes Album, danach kommt nichts mehr. Genau das haben die Toten Hosen jetzt gemacht. Ihr 16. Album, das vor kurzem rausgekommen ist, das soll jetzt auch wirklich ihr letztes sein. Und der Titel, der passt natürlich auch ein bisschen dazu, der heißt Trink aus, wir müssen gehen.
0: Ja, und das ja auch nach einer ziemlich langen Pause rausgekommen. Immerhin lagen 9 Jahre zwischen ihrem letzten und ihrem aktuellen Album, aber so richtig nach Pause hat sich das für die Band wohl nicht angefühlt. Das hat der Bassist in einem Interview verraten. Immerhin haben sie an diesem neuen Album 2 Jahre gearbeitet.
1: Boah, Wahnsinn. Und wie das so ist bei einem letzten Album, da will man nochmal alles draufpacken. 45 Jahre Bandgeschichte sind das ja. 16 neue Songs tatsächlich gibt's für alle Fans im typischen Stil der Toten Hosen. Und obendrauf haben die dann nochmal ein Bonusalbum raufgepackt.
0: Ja, da haben sie mit ganz vielen Musikerkollegen zusammengearbeitet und Songs gecovert. Unter anderem einen von Schlagerkönigin Vicky Leandros. Und dass die mal mit den Toten Hosen ihr Ich liebe das Leben singt, das hätte sie wahrscheinlich selbst nie gedacht. Aber es passiert und das Ganze klingt so.

0: Wow.
1: Cool.
0: Finde ich auch. Die Toten Hosen gemeinsam mit Vicky Leandros. Ich liebe das Leben, finde ich auch immer eine spannende Kombi.
1: Ja.
0: Oder? Macht Spaß. Spannend. Wir hören uns die ganze Woche durch das neue Album von Die Toten Hosen, denn es ist unser Album der Woche.
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1: Ja.

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5: Da bleibt es eher bewölkt in der Lausitz den ganzen Tag über. Zum Nachmittag auf jeden Fall auch nochmal einige Regenschauer mit dabei. Die Sonne, die zeigt sich heute eher nicht. Dazu Temperaturen aktuell von 22 Grad. Die haben wir in Spremberg, die haben wir in Werben, die haben wir aktuell auch in Cottbus. Ein kleines Stück geht's noch rauf im Laufe des Tages auf maximal 24 Grad.
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6: Mit Lümbischow, guten Tag. An der Spitze der ASG Spremberg GmbH gibt es Anfang nächsten Jahres einen Wechsel. Die langjährige Geschäftsführerin Petra Axel geht Ende Januar 2027 in den Ruhestand. Ihre Nachfolge übernimmt Dr. Maria Marquardt, die bisher als Projektmanagerin für das Net Zero Valley Lausitz in der Stadtverwaltung Cottbus gearbeitet hat. Sie wird künftig auch den Zweckverband Industriepark Schwarze Pumpe leiten. Bis zum Wechsel wollen beide eng zusammenarbeiten, damit der Übergang reibungslos gelingt.
5: Dankeschön, Lynn. Mehr News mit dir aus der Lausitz gibt's gleich wieder um 10:30. Jetzt alles Wichtige für Deutschland und die Welt.
7: Ich bin Lea Matschullat. Die Fußballnationalmannschaft ist ein letztes Mal in ihrem WM-Quartier in Winston-Salem angekommen. Die DFB-Elf muss nach dem 16-Finale nach Hause fliegen. Im Spiel gegen Paraguay unterlag die Mannschaft mit 3:4 im Elfmeterschießen.
8: Es ist der Schock weit nach Mitternacht deutscher Zeit. Wieder fliegt Deutschland frühzeitig aus dem Turnier und das völlig verdient. Nach einer Horror-Halbzeit und dem 0:1 wird das deutsche Team in der zweiten Hälfte zwar besser und erzielt früh den Ausgleich durch Havertz, doch insgesamt kommt zu wenig. Das 2:1 durch Tah nimmt der Schiedsrichter zurück, höchst umstritten. Und auch im Elfmeterschießen versagen die Nerven. 3 Fehlschüsse, wir fahren verdient nach Hause, sagt Kapitän Joshua Kimmich. Thomas Bremser, Boston.
7: Auch die Niederlande sind nach einem 2:3 im Elfmeterschießen gegen Marokko raus. Fürs Achtelfinale qualifiziert haben sich Kanada und Brasilien. Nach dem gewaltsamen Tod von 6 Menschen in Stade in Niedersachsen sind noch nicht alle Toten identifiziert. Weitere Verletzte gebe es entgegen ersten Angaben nicht, sagte eine Polizeisprecherin. Ein 45-Jähriger soll gestern 4 Frauen und 2 Männer erschossen haben. Er wurde festgenommen. Die Ermittler vermuten einen Sorgerechtsstreit als Auslöser der Tat. Die Schüsse fielen in einer Mutter-Kind-Wohngruppe. Heute ist die letzte Gelegenheit, den Tankrabatt auszunutzen. Er endet um Mitternacht. 2 Monate hatte die Bundesregierung die Steuern auf Benzin und Diesel heruntergesetzt. Allgemein wird erwartet, dass die Preise an den Tankstellen wieder deutlich ansteigen.
9: An den allermeisten Tankstellen dürfte noch der steuervergünstigte Sprit in den Zapfsäulen stecken. Das heißt, die Preise dürften eigentlich nicht so rasch steigen und aufgrund des entspannteren Ölmarktes auch ohne Tankrabatt fairerweise unter 2 Euro bleiben. Das hält der ADAC nach den Erfahrungen aus dem ersten Tankrabatt aber für eher unwahrscheinlich. Laut IFO-Institut haben die Mineralölkonzerne bei Super und E10 die Steuersenkung von 16 bis 17 Cent pro Liter nahezu vollständig an die Verbraucher weitergegeben. Anders sieht es bei Diesel aus. Da lag der Effekt nur bei 12 Cent pro Liter. Tanja Wagner, Nachrichtenredaktion.
7: Deutschland und die Niederlande übernehmen heute gemeinsam mehr Verantwortung für die Abschreckung und Verteidigung an der Ostflanke der NATO. Das deutsch-niederländische Korps stellt nun die Führung über die Landesstreitkräfte der NATO in Estland und Lettland.
5: Dankeschön, Lea Matschulat.
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5: Wir haben aktuell eine ungesicherte Unfallstelle auf dem Standstreifen auf der A13 Richtung Berlin zwischen Ruhland und Schwarzheide. Fahrt hier bitte vorsichtig. Außerdem steht ein Blitzer auf der A13 direkt im Spreewalddreieck in der Überfahrt bei Tempo 60. In Cottbus Silo wird geblitzt, in das ganze Stadt einwärts bei Tempo 30 auch hier. In Cottbus in der Liefetzker Straße steht ein Blitzer. Außerdem bei Branitz Richtung Tierpark am Friedhof haben uns Marco und Thomas durchgegeben. Danke euch. Auf der B112 in der Forster Umgehungsstraße Stadt auswärts steht ein Blitzer hinterm Baumarkt. Gelasert wird außerdem in Guben Richtung Peitz am Berg hinter der Tankstelle. Boblitz Richtung Lübbenau noch ein Blitzer aufgestellt bei Tempo 30 und auch auf der B156 wird geblitzt in Bluno in der Dorfaue. Blitzeranhänger haben wir aber auch noch einige stehen. In Cottbus 3 Stück, einmal auf dem Schmelwitzer Weg Richtung Zuschka, dann in der Helene-Weigel-Straße und auch in der Schillerstraße Richtung Bahnhof ein Anhänger geparkt. In Kleingaglow steht noch ein Blitzeranhänger statt auswärts bei Tempo 30 und auch in Schernitz stehen sie in der Muskauer Straße. Aber wenn ihr noch was gesehen habt, dann gebt uns das natürlich wie immer gerne durch. Die Nummer dafür ist die 0355 4839 945. Gute Fahrt.
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5: Habt ihr eigentlich auch so einen Laden oder ein Unternehmen, wo ihr schon so lange Stammkunde seid, dass ihr das Gefühl habt, ihr kennt da eigentlich alle Mitarbeiter und die kennen euch vielleicht auch und irgendwie würde was fehlen, wenn die weg wären? Bäcker, Blumenläden, vielleicht eure Autowerkstatt. Genau diese Unternehmen, die einfach was ganz Besonderes sind, will die Stadt Cottbus jetzt ehren. Was dahinter steckt, das verraten wir euch gleich in 6 Minuten.
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0: Ihr hört die beste Musik auf Radio Cottbus am Dienstag. Wir sind natürlich bei euch mit allem, was die Region hier aktuell beschäftigt. Und die Stadt Cottbus, die sucht da aktuell euer Lieblingsunternehmen. Genau die, die immer da sind, wo ihr vielleicht seit Jahren Kunde seid und euch denkt, Mensch, die machen ihren Job einfach richtig, richtig gut. Ganz egal, ob Bäckerei, ob Handwerksbetrieb, ein kleines Geschäft vielleicht oder auch ein großes Unternehmen. Ausgezeichnet werden sollen Betriebe, die das Leben hier in Cottbus einfach prägen. Das Ganze ist eine Aktion der Boomtown Cottbus. Und ganz viele Unternehmen sind auch schon nominiert, unter anderem auch die City-Lackiererei.
1: Ja, da sind wir auf jeden Fall sehr stolz drauf, weil wir sind eigentlich seit 30 Jahren oder über 30 Jahren in Cottbus tätig. Da muss es doch etliche zufriedene Kunden geben, die dann so eine Nominierung auf den Weg gebracht haben.
0: Sagt Seniorchef Thomas Budischen. Die Lackiererei, die hat ja auch schon Tradition in Cottbus.
1: Also Hauptgeschäftsfeld ist natürlich das Lackieren von Fahrzeugen aller Art, also hauptsächlich Autos, aber auch andere Sachen, die wir lackieren, Unfallreparatur, Glasbruch, Karosseriearbeiten, Dellen, Beulen, Deckmarken, sowas alles gehört praktisch in unser Repertoire.
0: Ja, ganz viel, was man so braucht natürlich. Und die scheinen ihren Job auch richtig gut zu machen, die City-Lackiererei. Deswegen sind sie ja auch schon vorgeschlagen, zusammen mit ganz vielen anderen Unternehmen, die schon im Rennen sind, für die Aktion Mittelpunkt Wirtschaft. Und wenn euch auch noch so ein Unternehmen einfällt, das so eine Auszeichnung auf jeden Fall verdient hat, dann könnt ihr das noch heute vorschlagen unter boomtown.de.

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Samstag, 11:06. Bewölkt ist es heute in der Lausitz. Aber wir holen uns zumindest musikalisch die Sonne mal ein bisschen zurück. Ich finde, der klingt immer richtig nach Sommer. Jason Mraz, I'm Yours. Kommt gut durch den Tag.

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10: Aktuell 22 Grad in Forst, 22 Grad auch in Döbern und auch Cottbus meldet uns aktuell 22 Grad. So viel wärmer wird's auch heute nicht mehr. Insgesamt 24 Grad gibt's dann maximal für uns im Laufe des Tages dazu. Viele, viele Wolken am Himmel und die bleiben auch den ganzen Tag über. Nachmittags auch auf jeden Fall nochmal Regen mit dabei.
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10: An der Spitze der ASG Spremberg GmbH gibt es Anfang nächsten Jahres einen Wechsel. Lönnbischoff mit Details.
11: Die langjährige Geschäftsführerin Petra Axel geht Ende Januar 2027 in den Ruhestand. Ihre Nachfolge übernimmt Dr. Maria Marquardt, die bisher als Projektmanagerin für das Net Zero Valley Lausitz in der Stadtverwaltung Cottbus gearbeitet hat. Sie wird künftig auch den Zweckverband Industriepark Schwarze Pumpe leiten. Bis zum Wechsel wollen beide eng zusammenarbeiten, damit der Übergang reibungslos gelingt. Großer Erfolg für die Bauhausschule Cottbus. Die Grundschule fährt zum Easter-Finale nach Berlin. Die 16x50-Meter-Staffel hat sich mit einer Zeit von 2 Minuten und 9 Sekunden unter den 7 schnellsten Grundschulen Brandenburgs platziert. Damit geht es Ende August ins Berliner Olympiastadion. Dort treten die Cottbuser Schüler dann beim internationalen Leichtathletik-Event vor tausenden Zuschauern an. Für die Bauhausschule ist das einer der größten sportlichen Erfolge der vergangenen Jahre. Die BTU Cottbus-Senftenberg hat Europas sparsamstes Wasserstofffahrzeug gebaut. Das studentische Team Lausitz Dynamics hat den Shell Eco-Marathon in Polen in seiner Kategorie gewonnen. Mit dem selbstentwickelten Hydro Racer schaffte das Team um Fahrerin Lena Berthold umgerechnet rund 3450 Kilometer mit nur einem Liter Benzin. Mehr als 130 Teams aus ganz Europa waren bei dem Wettbewerb dabei. Ihren Siegerwagen zeigen die Studierenden auch am 4. Juli beim Tag der offenen Tür auf dem BTU-Campus in Senftenberg. Und die gute Nachricht: Bewegung, Sport, gesunde Ernährung und mentale Gesundheit. Genau darum hat sich in der vergangenen Woche alles in Forst gedreht. Mit einem Workshop für Schüler des Friedrich-Ludwig-Jahn-Gymnasiums ist jetzt das Projekt Gesunde Kommune zu Ende gegangen. Dabei haben die Jugendlichen ihre Ideen für ein gesünderes Leben in der Schule und in der Stadt eingebracht. Auch die Ergebnisse einer Bürgerbefragung fließen jetzt in das Projekt ein. Daraus sollen konkrete Maßnahmen entstehen, die die Gesundheit in Forst langfristig fördern. Soweit das Neueste. 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
10: Lynn Bischoff, Dankeschön.
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10: Nach wie vor ist uns eine ungesicherte Unfallstelle gemeldet auf der A13 Richtung Berlin zwischen Ruhland und Schwarzheide auf dem Standstreifen. Fahrt ihr bitte weiter vorsichtig. Außerdem stehen einige Blitzer in der Lausitz. Auf der A13 im Spreewalddreieck eine aufgestellt. In der Überfahrt bei Tempo 60. In Cottbus-Silo stehen sie statt einwärts in der 30er-Zone. Außerdem noch einer aufgestellt in Cottbus in der Lipetzkerstraße. Marco und Thomas haben noch einen Blitzer gesehen. Wenn ihr von Branitz Richtung Tierpark fahrt, direkt am Friedhof wird hier geblitzt. Auf der B112 steht einer in der Forster Umgehungsstraße statt auswärts direkt hinterm Baumarkt. Gelasert wird, wenn ihr von Guben Richtung Peitz fahrt am Berg hinter der Tankstelle. Boblitz Richtung Lübbenau auch noch ein Blitzer aufgestellt bei Tempo 30. Und auch auf der B156 in Bluno in der Dorfaue steht noch einer. Blitzeranhänger haben wir auch noch einige geparkt. In Cottbus auf dem Schmelwitzer Weg Richtung Zuschka steht einer. Dann in Cottbus in der Helene-Weigel-Straße. Außerdem in Cottbus in der Schillerstraße Richtung Bahnhof. In Kleingaglo steht ein Anhänger statt auswärts bei Tempo 30. Und auch in Schernitz wird weiterhin geblitzt in der Muskauer Straße. Aber wenn ihr die Liste noch ein bisschen länger machen könnt, wenn ihr noch was entdeckt habt, dann gebt es uns natürlich wie immer gerne durch unter der 0355 4839 495. Wir wünschen euch wie immer eine gute Fahrt.
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10: Ja, ich weiß, die Woche, die hat eigentlich erst angefangen. Es ist in Anführungsstrichen erst Dienstag, aber trotzdem kann man ja schon mal ans Wochenende denken und sich schon mal Gedanken machen, was man da so unternehmen möchte. Denn da ist natürlich wieder einiges los in der Lausitz. Wir schauen gleich, was ihr da so erleben könnt. In Lausitz erleben, davor gibt's Beyoncé und eine ganz aktuelle, entspannte Nummer von Nico Santos. Wir wünschen euch einen schönen Dienstag.
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2: Wenn ihr schon immer mal eine Tour durch einen echten Tagebau machen wolltet, dann habt ihr jetzt die Chance dazu. Das ist nämlich eine der Attraktionen beim Steinitzer Bergmannstag und dem Drebkauer Energietag. Diesen Sonntag am 5. Juli ist auf dem Steinitzhof in Drebkau von 11 bis 17 Uhr richtig was los. Los geht's mit einer Andacht in der Dorfkirche. Danach zieht der Bergmannsverein auf den Festplatz und dort wartet dann ein buntes Programm auf euch. Mit dabei Live-Musik von den Lausitzer Blasmusikanten und der Band SGB 9. Außerdem gibt's Mitmachaktionen, Angebote für Kinder, spannende Ausstellungen und für das leibliche Wohl ist natürlich auch gesorgt. Und das Beste, der Eintritt, der ist komplett frei. Also schaut am 5. Juli mal auf dem Steinitzhof in Drebkau vorbei. Ein Tag voller Energie für die ganze Familie.
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2: Mit Radio Cottbus geht's durch den Dienstagvormittag. Das ist Pop von Tom Gregory. Habt einen schönen Dienstag.

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0: George Ezra und sein Barcelona gehört hier auf Radio Cottbus gleich 10 vor 11.
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0: Im Landkreis Elbe-Elster darf ab Donnerstag kein Wasser mehr aus Gewässern und Gräben abgepumpt werden. Außerdem, wie kann Forst gesünder werden? Mit dieser Frage haben sich jetzt auch Schülerinnen und Schüler des Friedrich-Ludwig-Jahn-Gymnasiums beschäftigt. Und das BTU-Team Lausitz Dynamics hat mit ihrem Hydro-Racer den Shell Eco-Marathon in Polen gewonnen.
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0: Lasst euch nicht stressen auf Arbeit. Wir auf Radio Cottbus begleiten euch durch den Dienstag natürlich mit der besten Musik. Das sind Felix Jähn und Jasmine Thompson.

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7: Na, so richtig kommt die Sonne da nicht durch die Wolken. Die bleiben uns auch den ganzen Tag über erhalten. Zum Nachmittag kommen da auch nochmal Regenschauer auf uns zu. Die sind schon unterwegs über der Lausitz. 22 Grad dazu aktuell in Luckau. In Peitz sind schon 23 Grad und auch Cottbus meldet uns 23 Grad aktuell. Wir gehen maximal im Laufe des Tages noch rauf auf 24 Grad.
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8: Mit Lümbischow, guten Tag. An der Spitze der ASG Spremberg GmbH gibt es Anfang nächsten Jahres einen Wechsel. Die langjährige Geschäftsführerin Petra Axel geht Ende Januar 2027 in den Ruhestand. Ihre Nachfolge übernimmt Dr. Maria Marquardt, die bisher als Projektmanagerin für das Net Zero Valley Lausitz in der Stadtverwaltung Cottbus gearbeitet hat. Sie wird künftig auch den Zweckverband Industriepark Schwarze Pumpe leiten. Bis zum Wechsel wollen beide eng zusammenarbeiten, damit der Übergang reibungslos gelingt.
7: Danke dir, Lynn. Mehr News aus der Lausitz für euch gleich wieder in einer halben Stunde. Jetzt alles Wichtige für Deutschland und die Welt.
9: Ich bin Lea Matschullat. Die Fußballnationalmannschaft ist ein letztes Mal in ihrem WM-Quartier in Winston-Salem angekommen. Die DFB-Elf muss nach dem 16-Finale nach Hause fliegen. Im Spiel gegen Paraguay unterlag die Mannschaft mit 3:4 im Elfmeterschießen.
10: Es ist der Schock weit nach Mitternacht deutscher Zeit. Wieder fliegt Deutschland frühzeitig aus dem Turnier und das völlig verdient. Nach einer Horror-Halbzeit und dem 0:1 wird das deutsche Team in der zweiten Hälfte zwar besser und erzielt früh den Ausgleich durch Havertz, doch insgesamt kommt zu wenig. Das 2:1 durch Tah nimmt der Schiedsrichter zurück, höchst umstritten. Und auch im Elfmeterschießen versagen die Nerven. 3 Fehlschüsse, wir fahren verdient nach Hause, sagt Kapitän Joshua Kimmich. Thomas Bremser, Boston.
9: Auch die Niederlande sind nach einem 2:3 im Elfmeterschießen gegen Marokko raus. Fürs Achtelfinale qualifiziert haben sich Kanada und Brasilien. Nach dem gewaltsamen Tod von 6 Menschen in Stade in Niedersachsen sind noch nicht alle Toten identifiziert. Weitere Verletzte gäbe es entgegen ersten Angaben nicht, sagte eine Polizeisprecherin. Ein 45-Jähriger soll gestern 4 Frauen und 2 Männer erschossen haben. Er wurde festgenommen. Die Ermittler vermuten einen Sorgerechtsstreit als Auslöser der Tat. Die Schüsse fielen in einer Mutter-Kind-Wohngruppe. Heute ist die letzte Gelegenheit, den Tankrabatt auszunutzen. Er endet um Mitternacht. 2 Monate hatte die Bundesregierung die Steuern auf Benzin und Diesel heruntergesetzt. Allgemein wird erwartet, dass die Preise an den Tankstellen wieder deutlich ansteigen.
11: An den allermeisten Tankstellen dürfte noch der steuervergünstigte Sprit in den Zapfsäulen stecken. Das heißt, die Preise dürften eigentlich nicht so rasch steigen und aufgrund des entspannteren Ölmarktes auch ohne Tankrabatt fairerweise unter 2 Euro bleiben. Das hält der ADAC nach den Erfahrungen aus dem ersten Tankrabatt aber für eher unwahrscheinlich. Laut IFO-Institut haben die Mineralölkonzerne bei Super und E10 die Steuersenkung von 16 bis 17 Cent pro Liter nahezu vollständig an die Verbraucher weitergegeben. Anders anders sieht es bei Diesel aus. Da lag der Effekt nur bei 12 Cent pro Liter. Tanja Wagner, Nachrichtenredaktion.
9: Deutschland und die Niederlande übernehmen heute gemeinsam mehr Verantwortung für die Abschreckung und Verteidigung an der Ostflanke der NATO. Das deutsch-niederländische Korps stellt nun die Führung über die Landesstreitkräfte der NATO in Estland und Lettland.
7: Dankeschön in die Newsredaktion.
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7: Wir haben Stau auf der A13 Richtung Berlin zwischen Starkow und Barut-Mark. Er braucht ungefähr 3 Minütchen länger. Außerdem steht ein Blitzer weiterhin auf der A13 im Spreewald-Dreieck direkt in der Überfahrt. Hier Tempo 60. In Cottbus-Silo wird geblitzt, statt einwärts bei Tempo 30. Hat Silke uns gemeldet, danke dir. Außerdem steht noch ein Blitzer in der Lipetzka-Straße hier in Cottbus. Branitz Richtung Tierpark auch noch ein Blitzer aufgestellt, direkt am Friedhof. Auf der B112 wird geblitzt. Forster Umgehungsstraße ist das, statt auswärts direkt hinterm Baumarkt stehen sie hier. Dankeschön an Steffen fürs Durchgeben. Wenn ihr von Boblitz Richtung Lübbenau unterwegs seid, auch hier ein Blitzer aufgestellt in der 30er-Zone. Außerdem haben wir noch einen Blitzer auf der B156 in Bluno in der Dorfaue und auch in Karlau wird geblitzt in der Luckauer Straße. Aber das war's noch nicht. Wir haben auch noch Blitzeranhänger gesehen in Cottbus, gleich 3 Stück. Am Schmelwitzer Weg in Richtung Zuschka, dann in der Helene-Weigel-Straße und auch in der Schillerstraße in Richtung Bahnhof steht ein Anhänger, sowie auch in Kleingaglow statt auswärts bei Tempo 30 und auch in Schernitz steht noch ein Anhänger in der Muskauer Straße. Aber vielleicht habt ihr noch was gesehen, Staus, Verkehrsbehinderung oder Blitzer, dann gebt ihr uns wie immer gerne durch, damit wir die anderen vorwarnen können. Geht ganz einfach unter der 0355 4839 495. Gute Fahrt.
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7: Na, so richtiges Badewetter ist ja diese Woche eigentlich nicht. Es ist ja eher grau in der Lausitz. Und trotzdem waren tausende Menschen schwimmen gestern im Lausitzer Seenland. Ordentlich Action gab es da bei der 5-Seen-Challenge. Radio Cottbus war mit dabei und wir blicken gleich nochmal zurück. Rod Stewart gibt's davor und aktuelle Musik aus den USA von Teddy Swims. Habt einen schönen Dienstagvormittag.
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0: hört Radio Cottbus am Dienstag, den 30. Juni, der letzte Tag im Juni. Und wer gestern Nachmittag ganz zufällig mit einem Flugzeug oder vielleicht einem Hubschrauber über das Lausitzer Seenland geflogen ist, der wird sich vielleicht erstmal ein bisschen gewundert haben. Denn da waren an 5 Stränden und Seen so kleine blaue Punkte von oben zu sehen. Und das waren keine Bojen im Wasser und es war auch kein Gruppentreffen der Blue Man Group. Nee, das waren Lausitzer, die bei der 5-Seen-Challenge mitgemacht haben. Seit gestern sind offiziell zum ersten Mal alle 5 Seen im Lausitzer Seenland durch schiffbare Kanäle verbunden. Man kann jetzt also quasi mit dem Boot vom Senftenberger See bis zum Großrieschener See fahren, ohne das Wasser verlassen zu müssen. Lange wurde daran gearbeitet und geplant und jetzt ist dieses Projekt endlich fertig. Gefeiert wurde das mit der großen 5-Seen-Challenge. Dafür haben sich tausende Menschen für einen der 5 Seen entschieden. Blaue Badekappen aufgesetzt und sind dann gemeinsam ins Wasser gesprungen und gewonnen hat dann am Ende der See mit den meisten Schwimmern. Und wir erinnern uns, gestern Vormittag, da sah es wettertechnisch ja noch nicht ganz so toll aus, da haben die Organisatoren auch noch ziemlich gezittert.
1: Also wir hatten heute früh ja noch alle sehr, sehr bangend gen Himmel geschaut und von daher bin ich froh, dass um 14:30 sozusagen der Himmel aufgerissen ist und genau das eingetreten ist. Ganz viele Menschen sind sozusagen baden gegangen gemeinsam mit uns und ich glaube, das ist ein Ereignis, was in die Geschichte eingeht.
0: Erzählt uns Katrin Winkler, die Geschäftsführerin vom Tourismusverband Lausitzer Seenland. Pünktlich zur Challenge hat dann sich die Sonne also wieder gezeigt und dann haben auch wir uns von Radio Cottbus am Senftenberger See unter die Blaukappen gemischt und sind ins Wasser. Und wir haben mal gefragt, warum die Menschen denn alle so mitgemacht haben.
2: Ja, ich bin Senftenberger schon seit 68 Jahren. Ich war auch, wo der See 1973 eröffnet wurde, mit meinem Vater damals noch hier. Und ich denke mal, das ist auch ein Bekenntnis für die Region und auch für den See selber, dass man einfach bei so einem Tag auch da sein sollte.
3: Weil wir gerne am Senftenberger See sind und wir das cool fanden.
4: Die Schule von unseren Kindern, hatten die Idee und haben gefragt, ob sich Eltern beteiligen und sind wir jetzt auch hier heute.
5: Ich bin Stadtvorner von Senftenberg, möchte natürlich zeigen, dass wir für Senftenberg eintreten. Da gehört das mit dazu, denke ich.
6: Warum? Weil es uns Spaß macht.
7: Wir sind zu Besuch hier heute den ersten Tag.
8: Ich von Zwenkau.
9: Und ich von der Stuttgarter Ecke. Eigentlich haben wir eine Fahrradtour hier geplant. 2 Nächte sind wir hier. Und dann haben wir gehört, dass heute die Challenge hier ist. Und da haben wir gesagt, dann machen wir mit.
0: Also richtig cool. Sogar aus Stuttgart waren also Schwimmer dabei. Vielleicht war das auch ein kleiner touristischer Vorteil für den Senftenberger See. Denn am Ende hat der gewonnen mit 1451 Teilnehmern. Ganz dicht dahinter war der Großrieschener See mit immerhin 1404 Schwimmern. Insgesamt waren an allen 5 Seen über 4000 Menschen dabei. Für den Tourismusverband war am Ende auch gar nicht mehr so wichtig, wer da gewonnen hat. Denn eigentlich ist es die ganze Region, die da gewonnen hat. Die jetzt ja auch mehr Möglichkeiten natürlich hat durch den neuen Seenverbund. Sieht auch Katrin Winkler so.
1: Naja, wir haben es heute ja absichtlich auch mit der Bevölkerung gefeiert, weil ich finde, es ist wichtig, dass nicht nur Urlauber den Seenverbund genießen, sondern auch die Einheimischen. Und jetzt kann man das, was man jahrelang nicht konnte, nämlich vom Senftenberger See bis nach Großrieschen mit dem Boot fahren, kann unterwegs übernachten und kann, was ich von vielen gehört habe, einfach auch mal als Familienfeier aufs Boot gehen und verschiedene Seen unter die Füße sozusagen nehmen.
0: Also wo früher Braunkohle abgebaut wurde, gibt es seit gestern offiziell eine der größten künstlichen Seenlandschaften Europas. Und die wird in Zukunft mit Sicherheit noch ganz viele Besucher in die Lausitz locken.

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6: Na, und jetzt auf dem Weg zur Richtung Mittag kommt die Sonne doch noch mal so ein bisschen raus, aber die wird uns leider nicht so lange begleiten. Zum Nachmittag auf jeden Fall auch noch mal ein paar Regenschauer mit drin. Dazu aktuell Temperaturen von 23 Grad in Guben, in Ogrosen und auch 23 Grad in Cottbus. Also richtig schön angenehm draußen. Wir gehen noch ein ganz kleines Stückchen hoch auf 24 Grad maximal.
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6: An der Spitze der ASG Spremberg GmbH gibt es Anfang nächsten Jahres einen Wechsel. Lünbischoff mit Details.
7: Die langjährige Geschäftsführerin Petra Axel geht Ende Januar 2027 in den Ruhestand. Ihre Nachfolge übernimmt Dr. Maria Marquardt, die bisher als Projektmanagerin für das Net Zero Valley Lausitz in der Stadtverwaltung Cottbus gearbeitet hat. Sie wird künftig auch den Zweckverband Industriepark Schwarze Pumpe leiten. Bis zum Wechsel wollen beide eng zusammenarbeiten, damit der Übergang reibungslos gelingt. Die BTU Cottbus-Senftenberg hat Europas sparsamstes Wasserstofffahrzeug gebaut. Das studentische Team Lausitz Dynamics hat den Shell Eco-Marathon in Polen in seiner Kategorie gewonnen. Mit dem selbstentwickelten Hydro Racer schaffte das Team um Fahrerin Lina Berthold umgerechnet rund 3450 Kilometer mit nur einem Liter Benzin. Mehr als 130 Teams aus ganz Europa waren bei dem Wettbewerb dabei. Ihren Siegerwagen zeigen die Studierenden auch am 4. Juli beim Tag der offenen Tür auf dem BTU-Campus in Senftenberg. Großer Erfolg für die Bauhausschule Cottbus. Die Grundschule fährt zum Easter-Finale nach Berlin. Die 16x50-Meter-Staffel hat sich mit einer Zeit von 2 Minuten und 9 Sekunden unter den 7 schnellsten Grundschulen Brandenburgs platziert. Damit geht es Ende August ins Berliner Olympiastadion. Dort treten die Cottbuser Schüler dann beim internationalen Leichtathletik-Event vor tausenden Zuschauern an. Für die Bauhausschule ist das einer der größten sportlichen Erfolge der vergangenen Jahre. Und die gute Nachricht: Bewegung, Sport, gesunde Ernährung und mentale Gesundheit. Genau darum hat sich in der vergangenen Woche alles in Force gedreht. Mit einem Workshop für Schüler des Friedrich-Ludwig-Jahn-Gymnasiums ist jetzt das Projekt Gesunde Kommune zu Ende gegangen. Dabei haben die Jugendlichen ihre Ideen für ein gesünderes Leben in der Schule und in der Stadt eingebracht. Auch die Ergebnisse einer Bürgerbefragung fließen jetzt in das Projekt ein. Daraus sollen konkrete Maßnahmen entstehen, die die Gesundheit in Force langfristig fördern. Soweit das Neueste. 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
6: Dankeschön, Lynn.
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6: Auf der A13 Richtung Berlin haben wir nach wie vor Stau zwischen Starkow und Baruth-Mark. 8 Minuten Zeitverlust zeigt das Verkehrsradar hier aktuell an. Plant ihr also ein bisschen mehr Zeit ein. Außerdem wird geblitzt auf der A13 direkt im Spreewald-Dreieck in der Überfahrt bei Tempo 60. In Cottbus-Silo steht ein Blitzer statt einwärts in der 30er-Zone. Branitz Richtung Tierpark wird außerdem geblitzt in Höhe des Friedhofs. Auf der B112 steht noch ein Blitzer in der Forster Umgehungsstraße statt auswärts direkt hinterm Baumarkt. Dann hat Moped Jimmy noch einen Blitzer gesehen und ihr von Boblitz Richtung Lübbenau Durchfahrt. Auch hier Tempo 30 und auch in Karlau stehen sie in der Luckauer Straße. Aber auch Blitzeranhänger haben wir nach wie vor fleißig stehen. In Cottbus auf dem Schmelwitzer Weg Richtung Zuschka, dann in Cottbus in der Helene-Weigel-Straße. Außerdem in der Schillerstraße hier in Cottbus Richtung Bahnhof direkt am Staatstheater steht weiter ein Blitzeranhänger. In Kleingaglow ein Blitzeranhänger aufgestellt. Stadt auswärts bei Tempo 30 und auch in Schernitz stehen sie in der Muskauer Straße. Die 0355 4839 945 ist immer die richtige Nummer, wenn ihr noch was gesehen habt.
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6: Die ganze Woche hören wir rein bei den Toten Hosen. Die haben jetzt nämlich ihr letztes offizielles Album rausgebracht. Und wie das klingt, das hören wir gleich wieder. Gleich gibt's wieder einen Song draus. Und in die halbe Stunde starten wir jetzt mit was ganz Aktuellem von Moschina. Wir wünschen euch einen schönen Dienstag.
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0: So klingen sie, die besten Klassiker hier bei uns auf Radio Cottbus am Dienstag.
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0: Da lassen Sie es jetzt zum Abschied nochmal richtig krachen. Die Toten Hosen beenden nach sage und schreibe 45 Jahren ihre gemeinsame Reise als Band. Jetzt haben sie nämlich offiziell ihr letztes gemeinsames Album rausgebracht mit dem ziemlich passenden Titel Trink aus, wir müssen gehen. Und das ist nicht alles. Obendrauf haben sie auch nochmal ein Bonusalbum gepackt. Das heißt, alles muss raus und da sind ganz viele Coversongs drauf, die sie zusammen mit anderen Musikern und Bands aufgenommen haben. Also alle Tote Hosen Fans, die bekommen da nochmal ordentlich was geboten und natürlich hört die Band auch nicht auf, ohne vorher nochmal eine große Abschlusstournee zu machen. Die heißt wie das Album, die Trink aus, wir müssen gehen Tour. Und die startet tatsächlich auch schon diesen Freitag. Der erste Tourstopp ist Düsseldorf, aber viele Tickets gibt's da nicht mehr. Also wenn ihr die Toten Hosen nochmal live erleben wollt, dann müsst ihr da schnell sein. Und wir hören jetzt schon mal rein, wie das dann am Freitag in Düsseldorf klingen könnte. Wahrscheinlich spielen sie den Song dann auch von ihrem neuen Album Die Toten Hosen sind das mit Düsseldorf.

0: Die Toten Hosen mit Düsseldorf ist am Freitag übrigens auch der erste Tourstopp auf ihrer Trink aus Wir müssen gehen Tour und genauso heißt auch ihr neues Album.
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2: Es ist das Wesen der Schätze, dass sie zunächst verborgen sind. Die wirklichen Reichtümer und Werte des Lebens liegen nie auf der Straße oder sind in den Schaufenstern offen ausgestellt. Sie sind verborgen und erschließen sich nur langsam und ganz anders als erwartet. Wir brauchen eine Sehnsucht, eine Vision, einen Traum und eine Erwartung. Wir machen uns auf die Suche, öffnen unsere Sinne, gehen los, erfahren das Leben, erleben den Weg und fassen ein Ziel ins Auge. Widrigkeiten können uns nicht abhalten, Gefahren nicht erschrecken, Umwege nicht irritieren, Fehlschläge nicht enttäuschen, Schwächen nicht mutlos machen und Zweifel nicht lähmen. Wir folgen den Weisungen dessen, der das Leben ist, und hören auf den Ruf des einen, in dem alle Schätze verborgen sind. Und es bleibt nicht beim Sehen und Suchen, Träumen und Hoffen. Es gibt ein Finden und Empfangen, ein Erfüllt und Vollendetwerden. In der Bibel steht, denn in ihm wohnt die Fülle der Gottheit leibhaftig, und an dieser Fülle habt ihr Teil in ihm, der das Haupt aller Mächte und Gewalten ist.
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4: Größtenteils ist es bedeckt über der Lausitz. Das bleibt auch so den restlichen Tag über. Und zum Nachmittag müssen wir uns dann auch noch mal auf den ein oder anderen Regenschauer einstellen. Temperaturen dafür aber relativ angenehm. 23 Grad aktuell in Burg, in Goyerz und auch in Cottbus. Maximal geht es dann heute noch rauf auf 24 Grad.
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5: Mit Lümbischow, guten Tag. An der Spitze der ASG Spremberg GmbH gibt es Anfang nächsten Jahres einen Wechsel. Die langjährige Geschäftsführerin Petra Axel geht Ende Januar 2027 in den Ruhestand. Ihre Nachfolge übernimmt Dr. Maria Marquardt, die bisher als Projektmanagerin für das Net Zero Valley Lausitz in der Stadtverwaltung Cottbus gearbeitet hat. Sie wird künftig auch den Zweckverband Industriepark Schwarze Pumpe leiten. Bis zum Wechsel wollen beide eng zusammenarbeiten, damit der Übergang reibungslos gelingt.
4: Dankeschön, Lynn. Mehr News mit dir aus der Lausitz gleich wieder in einer halben Stunde. Jetzt alles Wichtige für Deutschland und die Welt.
6: Ich bin Lea Matschulat. Der Verfassungsschutz sieht bundesweit mehr Menschen mit extremistischen Einstellungen, vor allem im rechten Spektrum. Das geht aus dem aktuellen Verfassungsschutzbericht hervor. Demnach rechnete der Inlandsgeheimdienst im vergangenen Jahr 58.700 Menschen dem rechten Spektrum zu, knapp 8.500 mehr als ein Jahr vorher.
7: Das große Plus im rechtsextremen Spektrum liegt auch am Mitgliederzuwachs der AfD, die der Verfassungsschutz als Verdachtsfall beobachtet. Im Herbst hatte die Partei von 70.000 Mitgliedern gesprochen. Der Geheimdienst schätzt, 28.000 davon sind Rechtsextremisten. Auch bei den Linksextremisten hat der Verfassungsschutz gut 4.000 Leute mehr auf dem Schirm. Dort zählen etwa die mutmaßlichen Täter bei den Anschlägen auf die Stromversorgung dazu. Der Geheimdienst sieht einen Zusammenhang und geht davon aus, dass auch ein in der linken Szene wahrgenommener Rechtsruck der Gesellschaft für Zulauf bei Extremisten sorgt. Ursula Winkler, Nachrichtenredaktion.
6: Die Zahl der Arbeitslosen in Deutschland ist im Juni im Vergleich zum Mai leicht gesunken, um 15.000 auf knapp 3 Millionen. Die Arbeitslosenquote sank im gleichen Zeitraum um 0,1 Punkte auf 6,2%. Julian Nagelsmann möchte auch nach dem bitteren WM aus im Elfmeterschießen gegen Paraguay Bundestrainer bleiben. Während Sportdirektor Rudi Völler ihm den Rücken stärkt, sagt Rekordnationalspieler Lothar Matthäus der Bild-Zeitung, er glaube, dass es nach dieser Weltmeisterschaft mit einem neuen Trainer weitergehen müsse.
8: Für Lothar Matthäus ist das Maß voll. Schon gegen Ecuador habe das DFB-Team Katastrophe gespielt, wie er es bei Bild formuliert. DFB-Sportdirektor Rudi Völler würde zwar mit Nagelsmann weitermachen, aber er schränkt bei Magenta ein. Er, Völler, entscheide das nicht alleine, sondern das DFB-Führungstrio mit ihm, Präsident Neuendorf und Geschäftsführer Rettig. Magenta-Experte Jürgen Klopp wollte sich auf Nachfrage nicht dazu äußern, ob er als Bundestrainer zur Verfügung stünde. Es sei nicht der Moment, so Klopp. Thomas Thonfeld, Nachrichtenredaktion.
6: Paraguay hat nach dem WM-Sieg über Deutschland einen Nationalfeiertag ausgerufen. Der Tag nach dem sensationellen Sieg über die deutsche Fußballnationalmannschaft sei arbeitsfrei, teilte die Regierung per Dekret mit. Die Auswahl aus Paraguay hatte die DFB-Elf im Elfmeterschießen 4:3 geschlagen und steht damit im Achtelfinale der Fußball-WM.
4: Lea Matschulat in der Newsredaktion. Dankeschön.
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4: Nach wie vor Stau auf der A13 Richtung Berlin. Zwischen Starke und Barutmark braucht ihr ungefähr 10 Minuten länger. Außerdem steht weiterhin Blitzer auf der A13 im Spreewald-Dreieck direkt in der Überfahrt bei Tempo 60. In Cottbus-Silo weiterhin Blitzer aufgestellt, statt einwärts in der 30er-Zone. Und auch bei Tempo 30 wird geblitzt, wenn ihr von Branitz in Richtung Tierpark fahrt. Direkt am Friedhof steht hier ein Blitzer. Gelasert wird außerdem in Forst an der Rennbahn. Dankeschön an Mario, der hat uns das eben durchgegeben. Auf der B112 in der Forster Umgehungsstraße steht außerdem noch ein Blitzer, statt auswärts direkt hinterm Baumarkt. Und auch in Karlau stehen sie in der Luckauer Straße. Blitzeranhänger noch weiterhin geparkt in Cottbus auf dem Schmelwitzer Weg Richtung Zuschka. Außerdem in der Helene-Weigel-Straße in Cottbus. Dann in der Schillerstraße in Cottbus Richtung Bahnhof auch noch ein Blitzeranhänger geparkt. Und zwei weitere stehen einmal in Klein-Gagdow statt auswärts und dann auch nochmal in Czernitz in der Muskauer Straße. Aber wenn ihr noch was gesehen habt, dann gebt uns das natürlich wie immer gerne durch. Dann können wir die anderen vorwarnen. Die Nummer dafür ist wie immer die 0355 4839 945. Wir wünschen eine gute Fahrt.
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4: Und da geht's gleich einmal wieder für uns zurück in der Zeit. Und zwar knapp 20 Jahre zurück ins Jahr 2007. Da haben ich und ich nämlich ihren Hit Vom selben Stern rausgebracht. Und die Geschichte dahinter, die verrät uns gleich wieder Christian Semmet im Tagebuch der großen Hits. Fun Factory gibt's davor. Und was Aktuelles aus Südkorea von BTS mit ihrem Swim. Habt einen schönen Dienstag und habt jetzt eine schöne Mittagspause um kurz nach 12.
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1: 30. Juni 2007. Ich und ich steigen mit Vom selben Stern in die Charts ein.
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1: Der Weltraum. Unendliche Weiten. Hieß es schon vor jeder Star Trek-Folge. Alleine in der Milchstraße, der Galaxie, in der auch das Sonnensystem unserer Erde zu Hause ist, gibt es 1000 Milliarden Sterne. Je mehr man rauszoomt, desto geringer werden die Unterschiede, die unter der Lupe ganz groß und eindeutig schienen. Und genau darum geht es in Vom selben Stern. Darum, dass alle Menschen und meinetwegen auch Tiere und Pflanzen vom selben Stern kommen. Wobei Harald Lesch natürlich einwenden würde, dass die Erde kein Stern, sondern ein Planet ist und es vermutlich da draußen noch mehr Leben gibt. Vom selben Stern heißt auch das zweite Album von Ich und Ich, mit dem sie einen Rekord für die Ewigkeit aufstellen. Mehr als ein Jahr ist das Album in den Top 10 der deutschen Albumcharts. Nicht zuletzt wegen der Hitsingle Vom selben Stern.

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10: Aktuell 23 Grad in Finsterwalde, 24 Grad in Hähnchen und 24 Grad messen wir auch in Cottbus. Und das sind auch die Maxi-Werte für heute. Viel wärmer wird's nicht mehr, aber ist ja eigentlich auch ganz angenehm. Dazu einige Wolken nachmittags, dann auch auf jeden Fall nochmal Regenschauer mit dabei. Die Sonne, die kommt, wenn, dann nur vereinzelt durch.
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10: An der Spitze der ASG Spremberg GmbH gibt es Anfang nächsten Jahres einen Wechsel. Dünnbischof mit Details.
11: Die langjährige Geschäftsführerin Petra Axel geht Ende Januar 2027 in den Ruhestand. Ihre Nachfolge übernimmt Dr. Maria Marquardt, die bisher als Projektmanagerin für das Net Zero Valley Lausitz in der Stadtverwaltung Cottbus gearbeitet hat. Sie wird künftig auch den Zweckverband Industriepark Schwarze Pumpe leiten. Bis zum Wechsel wollen beide eng zusammenarbeiten, damit der Übergang reibungslos gelingt. Großer Erfolg für die Bauhausschule Cottbus. Die Grundschule fährt zum Easter-Finale nach Berlin. Die 16x50 Meter Staffel hat sich mit einer Zeit von 2 Minuten und 9 Sekunden unter den 7 schnellsten Grundschulen Brandenburgs platziert. Damit geht es Ende August ins Berliner Olympiastadion. Dort treten die Cottbuser Schüler dann beim internationalen Leichtathletik-Event vor tausenden Zuschauern an. Für die Bauhausschule ist das einer der größten sportlichen Erfolge der vergangenen Jahre. Die BTU Cottbus-Senftenberg hat Europas sparsamstes Wasserstofffahrzeug gebaut. Das studentische Team Lausitz Dynamics hat den Shell Eco-Marathon in Polen in seiner Kategorie gewonnen. Mit dem selbstentwickelten Hydro Racer schaffte das Team um Fahrerin Lina Berthold umgerechnet rund 3450 Kilometer mit nur einem Liter Benzin. Mehr als 130 Teams aus ganz Europa waren bei dem Wettbewerb dabei. Ihren Siegerwagen zeigen die Studierenden auch am 4. Juli beim Tag der offenen Tür auf dem BTU-Campus in Senftenberg. Und die gute Nachricht: Bewegung, Sport, gesunde Ernährung und mentale Gesundheit. Genau darum hat sich in der vergangenen Woche alles in Force gedreht. Mit einem Workshop für Schüler des Friedrich-Ludwig-Jahn-Gymnasiums ist jetzt das Projekt Gesunde Kommune zu Ende gegangen. Dabei haben die Jugendlichen ihre Ideen für ein gesünderes Leben in der Schule und in der Stadt eingebracht. Auch die Ergebnisse einer Bürgerbefragung fließen jetzt in das Projekt ein. Daraus sollen konkrete Maßnahmen entstehen, die die Gesundheit in Force langfristig fördern. Soweit das Neueste. 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Dankeschön, Lynn.
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10: Fahrt vorsichtig auf der A13 Richtung Dresden. Zwischen Kittlitz und Karlau liegt ein Spanngurt auf dem linken Fahrstreifen. Blitzer außerdem aufgestellt auf der A13 im Spreewald-Dreieck direkt in der Überfahrt bei Tempo 60. In Cottbus-Silo wird außerdem geblitzt, statt einwärts hier in der der 30er-Zone. Dankeschön an Silke fürs Durchgeben. Marco und Thomas haben noch einen Blitzer gesehen. Wenn ihr von Branitz Richtung Tierpark fahrt, direkt am Friedhof, gelasert wird in Forst an der Rennbahn. Und auch nochmal auf der B112, da steht ein Blitzer in der Forster Umgehungsstraße statt auswärts hinterm Baumarkt. In Karlau noch ein Blitzer aufgestellt in der Luckauer Straße, aber das war's noch nicht. Wir haben auch noch Blitzer-Anhänger stehen in Cottbus im Schmelwitzer Weg Richtung Zuschka, dann in Cottbus in der Helene-Weigel-Straße, außerdem in der Schillerstraße Richtung Bahnhof direkt am Staatstheater ein Anhänger geparkt, außerdem in Klein-Gaglow statt auswärts hier Tempo 30 und in Schernitz stehen sie auch weiterhin in der Muskauer Straße. Aber wenn ihr noch was gesehen habt, Staus, Verkehrsbehinderung oder Blitzer, dann gebt uns die natürlich wie immer gerne durch unter der 0355 4839 945.
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10: Genießt eure Mittagspause in der Lausitz. Wir haben die beste Musik für euch parat. Kelly Clarkson gleich mit ihrem Behind These Hazel Eyes. Davor was Aktuelles von Dominik Feig. Habt einen schönen Dienstag.
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0: aus den 2000ern, Kelly Clarkson, hier gehört auf Radio Cottbus, um genau 10 nach halb 1.
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0: Und jetzt so um die Mittagszeit, da holen wahrscheinlich die meisten von euch so geschmierte Brote raus oder vielleicht habt ihr euch ja auch einen Salat oder so mitgenommen auf Arbeit. Aber wie wär's denn jetzt mit so einer richtig leckeren, knusprigen Pizza oder vielleicht Nudeln mit einer leckeren Soße? Am besten natürlich auch noch, wenn die Nudeln sogar selbst gemacht sind. 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

0: Mit der besten Musik geht's durch den Dienstag hier auf Radio Cottbus. Wir haben es gleich 10 vor 1.
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0: Im Landkreis Elbe-Elster darf ab Donnerstag kein Wasser mehr aus Gewässern und Gräben abgepumpt werden. Außerdem die ASG Spremberg und der Zweckverband des Industrieparks Schwarze Pumpe bekommen bald eine neue Geschäftsführerin. Und das BTU-Team Lausitz Dynamics hat mit ihrem Hydro Racer den Shell Eco-Marathon in Polen gewonnen.
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8: Temperaturtechnisch haben wir mittlerweile die Maxi-Werte in der Lausitz erreicht. Da liegen wir bei 24 Grad. Die haben wir in Großrieschen, die haben wir in Döbrig und die haben wir aktuell auch in Cottbus. Zum Nachmittag müssen wir uns dann auch nochmal auf Regen einstellen. Aktuell haben wir eine dickere Wolkendecke über der Lausitz.
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10: Mit Lümbischow, guten Tag. An der Spitze der ASG Spremberg GmbH gibt es Anfang nächsten Jahres einen Wechsel. Die langjährige Geschäftsführerin Petra Axel geht Ende Januar 2027 in den Ruhestand. Ihre Nachfolge übernimmt Dr. Maria Marquardt, die bisher als Projektmanagerin für das Net Zero Valley Lausitz in der Stadtverwaltung Cottbus gearbeitet hat. Sie wird künftig auch den Zweckverband Industriepark Schwarze Pumpe leiten. Bis zum Wechsel wollen beide eng zusammenarbeiten, damit der Übergang reibungslos gelingt.
8: Dankeschön, Lynn. Mehr News mit dir aus der Lausitz gleich wieder in einer halben Stunde. Jetzt alles Neueste aus Deutschland und der Welt.
11: Ich bin Lea Matschulat. Der Verfassungsschutz sieht bundesweit mehr Menschen mit extremistischen Einstellungen, vor allem im rechten Spektrum. Das geht aus dem aktuellen Verfassungsschutzbericht hervor. Demnach rechnete der Inlandsgeheimdienst im vergangenen Jahr 58.700 Menschen dem rechten Spektrum zu, knapp 8.500 mehr als ein Jahr vorher.
12: Das große Plus im rechtsextremen Spektrum liegt auch am Mitgliederzuwachs der AfD, die der Verfassungsschutz als Verdachtsfall beobachtet. Im Herbst hatte die Partei von 70.000 Mitgliedern gesprochen. Der Geheimdienst schätzt, 28.000 davon sind Rechtsextremisten. Auch bei den Linksextremisten hat der Verfassungsschutz gut 4.000 Leute mehr auf dem Schirm. Dort zählen etwa die mutmaßlichen Täter bei den Anschlägen auf die Stromversorgung dazu. Der Geheimdienst sieht einen Zusammenhang und geht davon aus, dass auch ein in der linken Szene wahrgenommener Rechtsruck der Gesellschaft für Zulauf bei Extremisten sorgt. Ursula Winkler, Nachrichtenredaktion.
11: Die Zahl der Arbeitslosen in Deutschland ist im Juni im Vergleich zum Mai leicht gesunken, um 15.000 auf knapp 3 Millionen. Die Arbeitslosenquote sank im gleichen Zeitraum um 0,1 Punkte auf 6,2%. Julian Nagelsmann möchte auch nach dem bitteren WM aus im Elfmeterschießen gegen Paraguay Bundestrainer bleiben. Während Sportdirektor Rudi Völler ihm den Rücken stärkt, sagt Rekordnationalspieler Lothar Matthäus der Bild-Zeitung, er glaube, dass es nach dieser Weltmeisterschaft mit einem neuen Trainer weitergehen müsse.
13: Für Lothar Matthäus ist das Maß voll. Schon gegen Ecuador habe das DFB-Team Katastrophe gespielt, wie er es bei Bild formuliert. DFB-Sportdirektor Rudi Völler würde zwar mit Nagelsmann weitermachen, aber er schränkt bei Magenta ein. Er, Völler, entscheide das nicht alleine, sondern das DFB-Führungstrio mit ihm, Präsident Neuendorf und Geschäftsführer Rettig. Magenta-Experte Jürgen Klopp wollte sich auf Nachfrage nicht dazu äußern, ob er als Bundestrainer zur Verfügung stünde. Es sei nicht der Moment, so Klopp. Thomas Thonfeld, Nachrichtenredaktion.
11: Paraguay hat nach dem WM-Sieg über Deutschland einen Nationalfeiertag ausgerufen. Der Tag nach dem sensationellen Sieg über die deutsche Fußballnationalmannschaft sei arbeitsfrei, teilte die Regierung per Dekret mit. Die Auswahl aus Paraguay hatte die DFB-Elf im Elfmeterschießen 4:3 geschlagen und steht damit im Achtelfinale der Fußball-WM.
8: Dankeschön an Lea Matschulat.
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8: Achtung, auf der A13 Richtung Dresden zwischen Kittlitz und Karlau liegt ein Spanngurt auf dem linken Fahrstreifen. Fahrt hier bitte vorsichtig. Außerdem haben wir noch einen Blitzer stehen im Spreewald-Dreieck auf der A13 in der Überfahrt bei Tempo 60. In Cottbus-Silo steht ein Blitzer statt einwärts bei Tempo 30. Außerdem wird weiter geblitzt, wenn ihr von Branitz in Richtung Tierpark fahrt, direkt am Friedhof. Und gelasert wird auch nach wie vor in Forst an der Rennbahn. Blitzer-Anhänger stehen auch nach wie vor in Cottbus am Schmelwitzer Weg Richtung Zuschka, dann in Cottbus in der Helene-Weigel-Straße und auch nochmal in der Schillerstraße Richtung Bahnhof. In Kleingargow wird geblitzt, statt auswärts. Tempo 30 auch hier und auch in Schernitz noch ein Anhänger geparkt in der Muskauer Straße. Habt ihr aber noch was gesehen? Dann gebt uns das natürlich wie immer gerne durch. Meldet uns das per Telefon oder WhatsApp an die 0355 4839 495. Wir wünschen eine gute Fahrt.
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8: Heute, man muss es ja sagen, gerade mal 24 Grad in der Lausitz. Das Wochenende sah da ja ganz anders aus. Und in Cottbus wurde pro Kopf letztes Wochenende doppelt so viel Wasser verbraucht wie sonst. Müssen wir uns denn da Sorgen machen, dass das Trinkwasser hier bald knapp wird? Wir haben nachgefragt bei der Lausitzer Wasser GmbH und die Antwort gibt's gleich. Davor haben wir Musik von Prince mit dabei. Und den Start macht Harry Styles mit seinen American Girls. Schönen Dienstag euch.
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0: Kunde 2 hier auf Radio Cottbus. Wir haben Dienstag, den 30. Juni und man muss es sagen, endlich wieder kühle Luft, die hier durch die Lausitz weht. Nach diesem heißen Wochenende tut das ja auch richtig gut, dass die Temperaturen wieder ein bisschen niedriger sind. Und auch die Blümchen und Wiesen in der Region, die freut das mit Sicherheit, dass jetzt auch wieder ein paar Regenschauer mit dabei sind. Vielleicht habt ihr ja auch am Wochenende erstmal den Rasensprenger angeschmissen und euren Garten bewässert. Denn bei 40 Grad und praller Sonne muss das ja halt auch mal sein. Aber all das Wasser, das muss ja irgendwo herkommen. Bei der Lausitzer Wasser GmbH war da am Wochenende deshalb ordentlich Action angesagt.
1: Ja, alle Pumpen laufen und wir pumpen und pumpen das Wasser hoch. Die läuft durch die Filter und geht dann in den Haushalt. Das kann man sich so vorstellen wie so ein Motor, der ständig unter voller Leistung arbeitet. Na, wenn das auf Dauer ist, dann ist das auch nicht so gut. Und deshalb sind wir ganz froh, dass die Temperaturen jetzt gerade wieder ein bisschen nach unten gehen und dass es regnet und der Regen alles dafür tut, dass unsere Blümchen und unsere Rasen wieder grün werden.
0: Erzählt uns Juliane Sobonja, die Pressesprecherin der LWG. Letztes Wochenende war der Wasserverbrauch hier in der Region fast doppelt so hoch wie normalerweise. Ist ja auch klar bei den heißen Temperaturen. Der Regen, der ist ja jetzt natürlich super wichtig. Zum einen, damit sich's wieder abkühlt in der Lausitz. Und zum anderen, damit wieder neues Wasser zur Verfügung steht. Das hat sich die Stadt Cottbus ja ganz groß auf die Fahne geschrieben. Sie will Schwammstadt werden, also möglichst viele Bereiche schaffen, wo Wasser aufgefangen und gespeichert wird.
1: Wir haben als LWG aktuell auch eine hohe Investition getätigt und bauen in Ströbitz zum Beispiel so ein riesengroßes Regenwasserrückhaltebecken, so nennt sich das. Das muss man sich vorstellen, das ist wie ein großes Schwimmbecken unter der Erde. Das wird dort unter einem Bolzplatz gebaut und da passen zum Beispiel 500.000 Liter Wasser rein. Die werden bei solchem Starkregen dort gesammelt und können dann kontrolliert wieder abgegeben werden oder auch für die Bewässerung genutzt werden.
0: Für den restlichen Sommer ist also auf jeden Fall schon mal gut vorgesorgt und sowieso brauchen wir uns erstmal keine Sorgen, um eine Trinkwasserknappheit zu machen, sagt Juliane Sobonja.
1: Wasser gibt es tatsächlich genug. Also wir gewinnen ja das Wasser aus 100% aus unserem Grundwasser, aus über 60 Meter tiefen Brunnen. Und wir brauchen wirklich keine Sorge zu haben hier in unserer Region, dass das Wasser irgendwann mal nicht mehr ausreicht.
0: Trotz des heißen Sommerwetters sind wir hier in der Lausitz also wassertechnisch gut aufgestellt. Auch das letzte Wochenende mit teilweise 40 Grad, das haben wir gut überstanden. Aber trotzdem bittet die LWG darum, auch an heißen Tagen weiter sparsam mit dem Trinkwasser umzugehen.

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8: Größtenteils ist es bewölkt in der Lausitz. Das bleibt auch den ganzen Tag über so zum Nachmittag. Müssen wir uns dann auch noch mal auf den ein oder anderen Regenschauer einstellen. Die Sonne, die kommt, wenn dann nur vereinzelt raus, hält sich da aber sehr bedeckt heute. 24 Grad haben wir mittlerweile in Drebkau, in Briesen und auch in Cottbus. Viel weiter hoch geht's da auch nicht mehr. Das sind die Maxi-Werte für heute. In der Nacht kühlt sich's dann ab auf 19 Grad und auch morgen müssen wir uns dann auf Regen einstellen. Abends kommt aber auch vielleicht noch mal die Sonne draus für ein paar Stunden. Das Ganze dann morgen bei Maxi-Werten von 21 Grad.
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8: An der Spitze der ASG Spremberg GmbH gibt es Anfang nächsten Jahres einen Wechsel. Lünbischoff mit Details.
9: Die langjährige Geschäftsführerin Petra Axel geht Ende Januar 2027 in den Ruhestand. Ihre Nachfolge übernimmt Dr. Maria Marquardt, die bisher als Projektmanagerin für das Net Zero Valley Lausitz in der Stadtverwaltung Cottbus gearbeitet hat. Sie wird künftig auch den Zweckverband Industriepark Schwarze Pumpe leiten. Bis zum Wechsel wollen beide eng zusammenarbeiten, damit der Übergang reibungslos gelingt. Die BTU Cottbus-Senftenberg hat Europas sparsamstes Wasserstofffahrzeug gebaut. Das studentische Team Lausitz Dynamics hat den Shell Eco-Marathon in Polen in seiner Kategorie gewonnen. Mit dem selbstentwickelten Hydro Racer schaffte das Team um Fahrerin Lena Berthold umgerechnet rund 3450 Kilometer mit nur einem Liter Benzin. Mehr als 130 Teams aus ganz Europa waren bei dem Wettbewerb dabei. Ihren Siegerwagen zeigen die Studierenden auch am 4. Juli beim Tag der offenen Tür auf dem BTU-Campus in Senftenberg. Großer Erfolg für die Bauhausschule Cottbus. Die Grundschule fährt zum Easter-Finale nach Berlin. Die 16x50-Meter-Staffel hat sich mit einer Zeit von 2 Minuten und 9 Sekunden unter den 7 schnellsten Grundschulen Brandenburgs platziert. Damit geht es Ende August ins Berliner Olympiastadion. Dort treten die Cottbuser Schüler dann beim internationalen Leichtathletik-Event vor tausenden Zuschauern an. Für die Bauhausschule ist das einer der größten sportlichen Erfolge der vergangenen Jahre. Und die gute Nachricht: Bewegung, Sport, gesunde Ernährung und mentale Gesundheit. Genau darum hat sich in der vergangenen Woche alles in Force gedreht. Mit einem Workshop für Schüler des Friedrich-Ludwig-Jahn-Gymnasiums ist jetzt das Projekt Gesunde Kommune zu Ende gegangen. Dabei haben die Jugendlichen ihre Ideen für ein gesünderes Leben in der Schule und in der Stadt eingebracht. Auch die Ergebnisse einer Bürgerbefragung fließen jetzt in das Projekt ein. Daraus sollen konkrete Maßnahmen entstehen, die die Gesundheit in Force langfristig fördern. Soweit das Neueste. 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
8: Dankeschön, Lynn.
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8: Achtung, zwischen Frauendorf und Koppertz gibt es aktuell eine Störung am Bahnübergang. Das Ganze am besten umfahren, wenn ihr könnt. Auf der A13 Richtung Dresden zwischen Kittlitz und Karlau liegt auch nach wie vor ein Spanngurt auf dem linken Fahrstreifen. Fahrt bitte auch hier vorsichtig. Geblitzt wird außerdem auf der A13 im Spreewald-Dreieck in der Überfahrt bei Tempo 60. In Cottbus-Silo stehen sie statt einwärts bei Tempo 30, hat uns Silke gemeldet. Danke dir. Marco und Thomas haben noch einen gesehen in Branitz Richtung Tierpark. Direkt am Friedhof steht weiterhin der Blitzer und auch auf der Forster Umgebung. Straße auf der B112 hinterm Baumarkt wird weiter geblitzt statt auswärts. Blitzeranhänger haben wir auch noch gesehen in Cottbus auf dem Schmelwitzer Weg Richtung Zuschka. Dann in Cottbus in der Helene-Weigel-Straße und auch nochmal in der Schillerstraße Richtung Bahnhof steht einer. In Kleingarklo Blitzanhänger aufgestellt statt auswärts. Hier auch Tempo 30 und auch in Czernitz steht einer in der Muskauer Straße. Die 0355 4839495 ist immer die richtige Nummer. Falls ihr dann noch was gesehen habt, schreibt uns einfach eine WhatsApp oder klingelt einfach durch.
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8: Alle News aus dem Lausitzer Sport haben wir da gleich wieder für euch. Da gibt's Neues von den Handballern vom LHC und auch aus dem Judo. Und da sprechen wir gleich drüber nach Brian Adams und was Aktuellem von Ray Dalton. Schönen Dienstag euch.
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0: Die beste Musik, ihr hört sie genau hier bei uns auf Radio Cottbus am Dienstag um 13:50 jetzt.
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0: Auch wenn die neue Handballsaison noch ein bisschen hin ist, beim LHC Cottbus geht's gedanklich jetzt schon los, denn ab sofort startet der Dauerkartenverkauf für die neue Regionalliga-Saison ab September. Die bisherigen Dauerkartenbesitzer bekommen jetzt zuerst die Chance, ihren Platz wieder zu sichern. Danach gehen alle weiteren Karten in den Verkauf. Sportlich wollen die Cottbusser wieder ganz oben mitspielen und dafür brauchen sie natürlich auch wieder die lautstarken Handballfans in der Halle. Und vom Handball schauen wir nochmal nach Spremberg zu den Judoka. Die waren nämlich zu Besuch in Prag, obwohl so ein lockerer Besuch war das eigentlich nicht, denn für den KSC Asahi war bei den European Open in Prag deutlich mehr drin. Nicole Starkow und Wladimir Stark, die belegen am Ende jeweils den 5. Platz. In beiden Kämpfen um Bronze hatten einige umstrittene Kampfrichterentscheidungen auch für Ärger gesorgt. Bei Wladimir Stark haben sich die Schiedsrichter nach dem Kampf sogar für die Fehlwertung entschuldigt. Die Medaille war da aber schon weg. Klar ist die Enttäuschung da.

0: natürlich erstmal groß, aber das zeigt ja alles trotzdem, dass die Spremberger auch auf internationaler Bühne weiter ganz vorne mitmischen können.
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0: Gut durch den Dienstag mit der besten Musik hier auf Radio Cottbus. Wir haben es 10 vor 2.
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0: Im Landkreis Elbe-Elster darf ab Donnerstag kein Wasser mehr aus Gewässern und Gräben abgepumpt werden. Außerdem die ASG Spremberg und der Zweckverband des Industrieparks Schwarze Pumpe bekommen bald eine neue Geschäftsführerin. Und das BTU-Team Lausitz Dynamics hat mit ihrem Hydro Racer den Shell Eco-Marathon in Polen gewonnen.
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7: Aktuell messen wir vor unseren Studiofenstern 25 Grad hier in Cottbus, 24 Grad in Burg, aktuell 25 Grad messen wir auch in Spremberg. Ich sehe hier viele blaue Stellen auf meinem Wetterradar, das heißt, es kann demnächst hier und da mal in der Lausitz auf jeden Fall schauern. Spätestens heute Nacht werden ein paar Schauer herunterkommen und morgen Mittwoch, wird es auf jeden Fall eifrig nass, vormittags, nachmittags viel Regen angekündigt. Das Ganze bei mittwochs um die 20 Grad.
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8: Mit Lümbischow, guten Tag. An der Spitze der ASG Spremberg GmbH gibt es Anfang nächsten Jahres einen Wechsel. Die langjährige Geschäftsführerin Petra Axel geht Ende Januar 2027 in den Ruhestand. Ihre Nachfolge übernimmt Dr. Maria Marquardt, die bisher als Projektmanagerin für das Net Zero Valley Lausitz in der Stadtverwaltung Cottbus gearbeitet hat. Sie wird künftig auch den Zweckverband Industriepark Schwarze Pumpe leiten. Bis zum Wechsel wollen beide eng zusammenarbeiten, damit der Übergang reibungslos gelingt.
7: Das Mikrofon wollte gerade die ganze Zeit nicht angehen. Das ist ja verrückt. Danke dir, Lynn, für die Nachrichten. Weitere Lausitz-News bekommt ihr wieder um halb. Und jetzt gibt's das Neueste aus Deutschland und der Welt.
9: Ich bin Thomas Bleskin. Kurz vor dem Ende des Tankrabatts ziehen die Preise an den Tankstellen bereits an. Im bundesweiten Tagesdurchschnitt kostete Super E10 pro Liter gestern 1,86 Euro. Das waren laut ADAC 1,6 Cent mehr als am Sonntag. Diesel zog sogar um 1,9% auf 1,78 Euro an. Auch heute Morgen wiesen die Preise demnach weiter nach oben. Ab morgen fällt der Tankrabatt weg. Die Zahl der Arbeitslosen in Deutschland ist im Juni im Vergleich zum Mai leicht gesunken, um 15.000 auf knapp 2,94 Millionen. Das teilte die Bundesagentur für Arbeit in Nürnberg mit.
10: Bundesagenturchefin Nahles erklärte, die konjunkturellen Auswirkungen des Iran-Kriegs seien zu spüren. Aber wegen der Wirtschaftsflaute sei auch sonst kein Aufschwung am Arbeitsmarkt zu erwarten.
11: Die Dynamik am Arbeitsmarkt ist einfach sehr gering. Wenn man arbeitslos ist, hat man momentan historisch schlechte Chancen, wieder rauszukommen.
10: Auch wer eine Ausbildung sucht, sollte sich laut Nahles mehrere Optionen offen halten. Denn aktuell gibt es mehr Bewerber, aber weniger Ausbildungsplätze als im Vorjahr. Janina Singer, Wirtschaftsredaktion.
9: Es gibt immer mehr Extremisten in Deutschland, vor allem in der rechten Szene. Das geht aus dem jüngsten Verfassungsschutzbericht hervor. Aber auch der Linksextremismus und Spionageattacken bedrohen die öffentliche Sicherheit, sagt Bundesinnenminister Dobrindt.
12: Deutschland steht unter Druck. Von allen Seiten, warnt Dobrindt. Sorgen bereitet den Behörden aber vor allem, dass Extremisten aus der rechten, aber auch der linken Szene immer jünger und gewaltbereiter werden. Da werde eine ganze Generation oft online radikalisiert, heißt es. Aber auch Spionage und Cyberattacken nehmen zu. Die größte Bedrohung komme da aus Russland, sagt Dobrindt. Und er will die Sicherheitsdienste weiter aufrüsten. Claudia Wächter, Nachrichtenredaktion.
9: Knapp eine Woche nach dem verheerenden Erdbeben in Venezuela werden immer noch Menschen lebend gefunden. Einsatzkräfte aus El Salvador hätten einen Mann unter den Trümmern eines Einkaufszentrums erreicht. Das schrieb El Salvadors Präsident Bukele auf der Plattform X. Rettungskräfte aus Ecuador berichteten von der Rettung eines 12-Jährigen. Die Zahl der Toten liegt derzeit bei gut 1.700. Tausende Menschen werden noch vermisst.
7: Ein Danke in die Nachrichtenredaktion.
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7: Aktuell eine Meldung zwischen Frauendorf und Koppert. Der Bahnübergang, der hat aktuell eine Störung. Die Autofahrer, die werden da gebeten, einmal das Gebiet weiträumig zu umfahren. Zwischen Frauendorf und Koppert scheint der Bahnübergang nicht ganz so funktionieren, wie er gerade sollte. Geblitzt wird auf der A13 im Spreewaldreck. Das Ganze da in der Überfahrt bei Tempo 60. In Silo stehen sie statt einwärts bei Tempo 30. In Branitz wird geblitzt in Richtung Tierpark am Friedhof. Und auf der Forster Umgehungsstraße stehen sie noch auf der B112 hinter dem Baumarkt statt auswärts. Blitzeranhänger gesehen in Cottbus, Schmelwitzer Weg in Richtung Zuschka, dann nochmal in der Helene-Weigel-Straße und in der Schillerstraße. In Kleingarklo stehen sie statt auswärts bei Tempo 30 und in Schernitz steht der letzte Anhänger, den ihr uns durchgegeben habt, und zwar in der Muskauer Straße. Eure Staus, eure Blitzer 0355 4839 945.
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7: Wir haben es Dienstag um genau 14.05 Uhr hier auf Radio Cottbus. Und was war das bitte gestern für ein Spiel gestern Abend? Mein Herz, es hat gepocht bis zum Ende. Ich konnte nicht einschlafen. Es war um 2:30, da habe ich dann endlich Schlaf gefunden. Ich bin noch super traurig, super enttäuscht von dem Spiel, was unsere Jungs da gestern abgeliefert haben. Über die WM sprechen wir gleich nach zwei Hits im WM-Update. Vorher aktuelle Musik von Kitschweek, Blumengarten und Gene David mit Gut genug. Einen wunderschönen Dienstag euch.
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0: Mit den besten Klassikern geht's in Richtung Feierabend in großen Schritten. 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
0: Ich kann nicht mehr. Ja. Mein Herz hat gepocht. Ich kann es eigentlich auch immer noch nicht so wirklich glauben, dass wir gegen einfach so einen Gegner rausgeflogen sind. Ich verstehe es einfach nicht. Thomas Bremser aus der Nachrichtenredaktion, der ist in Boston und der hat mal seine Eindrücke des Spiels für uns zusammengefasst.
3: Es ist der Schock weit nach Mitternacht deutscher Zeit. Wieder fliegt Deutschland frühzeitig aus dem Turnier und das völlig verdient. Nach einer Horrorhalbzeit und dem 0:1 wird das deutsche Team in der zweiten Hälfte zwar besser und erzielt früh den Ausgleich durch Havertz, doch insgesamt kommt zu wenig. Das 2:1 durch Tah nimmt der Schiedsrichter zurück, höchst umstritten. Und auch im Elfmeterschießen versagen die Nerven. 3 Fehlschüsse, wir fahren verdient nach Hause, sagt Kapitän Joshua Kimmich.
0: Wir haben uns in der Redaktion mal darüber unterhalten, wir sagen, die WM, die ist verflucht. Ich will jetzt Marokko auch nicht zu nahe treten, aber auch die haben einfach gewonnen gegen die Niederlanden. Was ist das? Also es gewinnt dann noch, weiß ich nicht, Kap Verde gegen Argentinien und dann ist auch wirklich vorbei. Und auch die Brasilianer, die hatten im 16. Das Finale ist ja schwer gegen Japan, mindestens zuweilen. Das war auch ein sehr knappes Ding, dass die Brasilianer dann da gewonnen haben. Ich bin traurig, dass wir nun raus sind, sage ich ehrlich. Manche Spieler, die haben sich auch schon über Social Media entschuldigt und Nagelsmann war sauer, dass das eine Tor aberkannt worden ist, was Tah ja da geschossen hatte. Verständlich, ich war es auch, als dann der VAR gesagt hatte, nee, das ist dann doch kein Tor. Aber an der Leistung unserer Jungs, glaube ich, hätte das nicht viel geändert. Die nächsten Spiele der WM. Elfenbeinküste gegen Norwegen heute um 19 Uhr. Und Frankreich gegen Schweden um 23 Uhr deutsche Zeit. Also mal schauen, wer da gewinnt und ob es vielleicht dann auch ins Elfmeterschießen geht und dann irgendein Underdog sich durchsetzen kann.
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0: Ich kann auch nicht glauben, dass wir da ausgeschieden sind. Eine zweite Chance gibt's nicht. Und trotzdem singt der Lukas Graham hier von der Second Chance. Von der zweiten Chance. 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

0: Buch der großen Hits geht's jetzt zusammen mit Christian Semmel. Der hat uns wieder eine Geschichte rausgesucht. Christian, welche Geschichte hast du?
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2: 30. Juni 1985. Falco ist mit Rock Me Amadeus neu in den Charts. Mitte der 80er ist Falco so richtig in der Musikwelt angekommen. Er ist kein Geheimtipp mehr. Sein letztes Album war ein riesiger Erfolg und auch schon davor hat er sich mit Der Kommissar international einen Namen gemacht.

Jetzt, Mitte der 80er, ist es Zeit für den nächsten großen Schritt. Falco wechselt zum Produzentenduo Bolland & Bolland. Die beiden Niederländer schreiben mit ihm am nächsten Album, unter anderem an einer Nummer über den jungen Wolfgang Amadeus Mozart, den Sohn Österreichs, wie Falco ihn nennt. In Rock Me Amadeus besingt er Mozart als ersten Punk, der die Kulturszene aufwiegelt und einfach nur sein Ding durchzieht. Genauso wie eigentlich Falco. Und mit dieser Nummer gelingt ihm endgültig der Durchbruch auch in Amerika.

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12: Eine willkommene Abwechslung, wie ich finde. 25 Grad nur in der Spitze, morgen wird sogar noch ein bisschen kälter, nur 19 Grad maximal nach den heißen Temperaturen. Ist das wirklich eine willkommene Abwechslung? Wir bekommen viele Wolken ab, heute Abend kommt hier und da vielleicht mal ein bisschen die Sonne raus und in der Nacht dann ein bisschen Regen zu uns hier in der Lausitz und es kann auch jetzt immer mal wieder schauern. Morgen auf jeden Fall Regen am Start, im Vormittag und auch am Nachmittag und am Abend morgen kommt dann wieder die Sonne raus.
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12: Das Hitzewochenende hat Rettungsdienst und Feuerwehr in der Lausitz richtig stark gefordert. Luisa Krake, wie viele Einsätze mussten denn gefahren werden?
13: Wie die Leitstelle in Cottbus jetzt mitteilt, lag das Einsatzaufkommen rund 40% über dem üblichen Niveau. Allein zwischen Freitagmorgen und Sonntagmorgen gingen fast 3000 Notrufe ein. Mehr als 60 Einsätze standen vermutlich direkt mit der Hitze in Verbindung, darunter Kreislaufprobleme, Zusammenbrüche und Stürze. Trotz der hohen Belastung konnten alle Einsätze ohne Engpässe bewältigt werden. Wer oft auf der B115 unterwegs ist, muss sich ab dem 13. Juli auf längere Umleitungen einstellen. Zwischen der sächsischen Landesgrenze und Eichwege wird die Fahrbahn auf rund 8 Kilometern komplett erneuert. Dafür wird die Bundesstraße abschnittsweise bis voraussichtlich September voll gesperrt. Grundstücke, der Campingplatz und der Friedhof bleiben während der Bauzeit aber weiter erreichbar. In Forst ging es letzte Woche ganz viel um Bewegung, Sport, gesunde Ernährung und mentale Gesundheit. Mit einem Workshop für Schüler des Friedrich-Ludwig-Jahn-Gymnasiums ist jetzt das Projekt Gesunde Kommune zu Ende gegangen. Dabei haben die Jugendlichen ihre Ideen für ein gesünderes Leben in der Schule und in der Stadt eingebracht. Unter anderem mithilfe dieser Vorschläge sollen in Zukunft konkrete Maßnahmen entstehen, die die Gesundheit in Forst langfristig fördern. Und unsere gute Nachricht, die besten Schülerlotsen Brandenburgs kommen in diesem Jahr aus Cottbus. Beim Landeswettbewerb in Falkensee haben Cottbuser Teilnehmerinnen gleich die ersten drei Plätze belegt. Gewonnen hat die 11-jährige Ida von der sportbetonten Grundschule. Insgesamt waren die 44 besten Schülerlotsen aus ganz Brandenburg angetreten und mussten ihr Wissen rund um Sicherheit, Erste Hilfe und den Straßenverkehr unter Beweis stellen. Der nächste Landeswettbewerb findet dann nächstes Jahr in Cottbus statt. Soweit das Neueste. 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
12: Luisa, ich danke dir.
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12: Mit aktuell einer Meldung, die kommt zwischen Frauendorf und Koppertz. Da scheint nämlich was mit dem Bahnübergang nicht ganz richtig zu sein. Die Verkehrsmeldung, die spricht hier von einer Störung. Umfahrt das am besten, wenn ihr könnt. Geblitzt wird auf der A13 im Spreewalddreieck in der Überfahrt. Das Ganze da bei Tempo 60. In Branitz wird geblitzt in Richtung Tierpark am Friedhof das Ganze. Hinter dem Baumarkt stehen sie auf der Forster Umgehungsstraße B112. Blitzen dort stadtauswärts. Und ansonsten stehen noch Blitzeranhänger. Da habt ihr welche bestätigt. Einmal Czernitz-Muskauer Straße in Kleingarglow stadtauswärts bei Tempo 30. Und dann noch drei Stück hier in Cottbus. Der eine steht am Staatstheater in der Schillerstraße, blitzt in Richtung Bahnhof. Der andere blitzt in Richtung Zuschka im Schmelwitzer Weg. Und Helene-Weigel-Straße steht der letzte Anhänger hier in Cottbus, von dem wir wissen. Habt ihr noch was zu melden? War das noch nicht alles? Dann immer her damit. Per Telefon, per WhatsApp. Die richtige Nummer ist da, die 0355 4839 945.
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12: Und die Nummer könnt ihr euch gleich doppelt merken, denn wir haben ja Dienstag und wir spielen gleich wieder Schätze die Lausitz hier in der Sendung. Das erste Mal ja um 14.40 Uhr, die zweite Runde gibt es dann um 15.50 Uhr. Es gibt für den oder die Schnellste mit der genauesten Lösung auch was zu gewinnen. Was genau, verrate ich euch gleich nach zwei Hits. Speichert schon mal die Nummer ein, 0355 4839 945. Und dann spielen wir gleich Schätze die Lausitz nach zwei Hits über WhatsApp.
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0: zu unseren Handys gezückt, die 0355 4839495 eingespeichert. Wir spielen nämlich das hier jetzt.
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0: Wir spielen wieder Schätze die Lausitz. Es ist Dienstag, es ist kurz nach um halb zwei, halb drei vielmehr. Und wir spielen das jetzt. Ich stelle euch eine Frage. Dann habt ihr eine Minute Zeit. Und ihr müsst versuchen, so nah wie möglich an die richtige Lösung zu kommen. Und derjenige, der auch am nächsten dran ist und vor allem auch am schnellsten, der gewinnt auch was. Und zwar einen Gutschein für die Freizeitoase am Amtsteich. Ne, ob da Billard oder Bowlen oder Dart, die Freizeit, die bekommt man da auf jeden Fall gut herum. Ihr müsst halt nur was machen. Ihr müsst am schnellsten, am genauesten sein. Das ist das ganze Spielprinzip von Schätze die Lausitz. So einfach geht's. Und ich gebe euch jetzt die Frage und dann habt ihr eine Minute Zeit zu raten. Das Ganze macht ihr an die 0355 4839 945. Ich hoffe, ihr seid alle bereit. Hier kommt die Frage. Wie viel Liter Wasser verbraucht ein durchschnittlicher Cottbusser pro Tag? Die Minute, die läuft ab jetzt.

0: Wir wollen von euch wissen, hier bei Schätze die Lausitz, wie viel Liter Wasser verbraucht ein durchschnittlicher Cottbusser pro Tag? Eure Schätzung, die könnt ihr abgeben an die 0355 4839 94 5. Die ersten Schätzungen kommen auch schon rein. Hannes sagt, das sind 300. Ah, nochmal korrigiert, auf 190 Liter. Verena sagt, es sind 65. Und Caro sagt 210 Liter. Wir können mal ganz grob vielleicht zusammen überschlagen, wofür man alles Wasser braucht. Ne, wir trinken alle Wasser vielleicht aus dem Hahn. Wir gehen täglich ja auch duschen. Da muss noch die Wäsche gewaschen werden. Der Geschirrspüler muss angemacht werden. Die Hände müssen klar gewaschen werden. Auf Klo muss man auch gehen, beziehungsweise man muss es ja wegspülen. Der Durchschnittliche wird bestimmt auch noch einen Garten bewässern wollen oder generell Blumen gießen. Und währenddessen euch ich das alles erzählt habe, kamen hier noch weitere Schätzungen rein. Susi, Hund sagt 122 Liter, Janine 98, Mike 66. Die letzten 10 Sekunden, die laufen für euch. 0355 4839 94 5 für eure Schätzungen. René dabei mit 98 Litern, Andrea ist mit 90 Litern am Start. Wir lassen noch so ein bisschen laufen für diejenigen, die uns über den Stream hören und deswegen vielleicht ein bisschen so einen kleinen Delay drin haben. Ja, ich weiß nicht, beim Ablesen, als jetzt hier dieser Typ kam und diese Wasserzähler einmal ablesen musste, der hat erstmal einen Test an meinem Wasserzähler gemacht, weil er dachte, ich habe das manipuliert. Ich habe in meiner Küche nicht ein Kubik Wasser, warm Wasser verbraucht. Bei meiner Oma hat mir immer beigebracht, kaltes Wasser, das spart auf jeden Fall Geld. So, mit Paul machen wir jetzt hier den Sack zu. Der hat nämlich gesagt, das sind 99 Liter und wir haben tatsächlich jemanden, der auch die Lösung hat. Und das ist die Sprecherin bei der LWG, Juliane Skopmonja. Die hat für uns die Lösung. Und Juliane, erhelle uns mal.
1: Also sind konkret im Durchschnitt pro Tag, pro Kopf 98 Liter.
0: 98 Liter ist die richtige Lösung. So viel verbrauchen wir durchschnittliche Cottbusser pro Tag an Wasser. Und ich habe hier tatsächlich jemanden, der eine Punktlandung hingelegt hat. Und zwar als erstes. Und das war die gute Janine. Du hast gewonnen. Es sind tatsächlich wirklich 98 Liter. Du hast auch geschrieben 98 Liter. Total ärgerlich wahrscheinlich dann auch für René, weil der hat eine Minute später genau dasselbe geschrieben. Janine, du warst aber schneller. Glückwunsch an dich. Du gewinnst einen Gutschein für die Freizeitoase.
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0: Aber nicht verzagen, wir spielen noch eine Runde. Und zwar um 15.50 Uhr. Das Ganze ist so rum. Meine Zunge kurz einen Knoten drin gehabt. Dann spielen wir wieder Schätze die Lausitz hier auf Radio Cottbus. Habt einen wunderschönen Dienstag. 14.46 Uhr haben wir's.

0: großen Schritten geht's in Richtung Feierabend an diesem Dienstag, 14:50 Uhr.
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0: In Elbe-Elster darf ab Donnerstag kein Wasser mehr aus Gewässern und Gräben abgepumpt werden. Die ASG Spremberg und der Zweckverband des Industrieparks Schwarze Pumpe bekommen bald eine neue Geschäftsführerin. Und das BTU-Team Lausitz Dynamics hat mit ihrem Hydro-Racer den Shell Eco-Marathon in Polen gewonnen.
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0: Jetzt ein Spot und danach wieder Musik. 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

0: Wer träumt nicht davon, Forever Young, also für immer jung zu sein, gesungen von Milo unter anderem, habt ihr gehört hier auf Radio Cottbus.
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0: Hört ihr das? Die Trommeln da im Hintergrund? Aha. Einmal selbst trommeln und dazu auch noch Texte verfassen. Das könnt ihr bei Lausitz Trommelt 5.0 im Rahmen des Lausitz-Festivals im Glätthaus hier in Cottbus. Da gibt es so ein vielseitiges Mitmachprogramm rund ums Trommeln, um Spoken Word und auch um kreatives Schreiben. Da geht es zum Drum Circle im großen Saal. Es gibt Workshop-Formate, bei denen Rhythmus und Wort kombiniert werden. Und damit ihr das alles nicht nur für euch macht, wird das dann präsentiert, was ihr dann da übt. Und zwar am Ende gemeinsam auf der Bühne in einem großen Finale. Das Ganze am 4. Juli von 15 bis 18 Uhr. Der Eintritt, der ist frei, aber um Anmeldung wird gebeten, denn es ist eine unbegrenzte Anzahl nur von Plätzen. Also schnell sein lohnt sich und anmelden könnt ihr euch unter glätthaus.de zu Lausitz Trommelt 5.0.
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0: 2008 rausgekommen? Von Lily Allen. Die 4 habt ihr gehört, oder hört ihr viel mehr hier auf Radio Cottbus am Dienstag.

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9: Von dem einen oder anderen Schauer werden wir die nächste Stunde hier in der Lausitz auf jeden Fall nicht verschont. Ich sehe super viele blaue Stellen hier auf meinem Regenradar. Ich sehe auch super viele Wolken den ganzen Tag über verteilt. Vielleicht am Abend hier und da mal so ein bisschen Sonne, aber ansonsten super viele Wolken in der Nacht dann auch wieder Regen. Der zieht sich dann bis morgen Nachmittag und morgen Abend dann wieder vermehrt Sonnenschein. Das Ganze bei 19 Grad morgen, heute 25 Grad und so viel messen wir auch aktuell hier in Cottbus. 24 Grad sind es aktuell in Lübbenau und 23 Grad messen wir in Karlau.
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11: Mit Lisa Krake, guten Tag. Die Lage auf dem Arbeitsmarkt in der Lausitz bleibt weiter stabil. Wie die Agentur für Arbeit in Cottbus jetzt mitteilt, ist die Arbeitslosenquote im Agenturbezirk im Juni leicht auf 6,0% gesunken. Gleichzeitig suchen Unternehmen weiterhin Fachkräfte. Aktuell sind mehr als 5.100 Stellen unbesetzt. Besonders gesucht werden unter anderem Verkäufer, Berufskraftfahrer, Pflegekräfte und Köche. Die niedrigste Arbeitslosenquote gibt es weiterhin in Luckau und Lübben, die höchste in Guben.
9: Danke dir, Luisa. Weitere Lausitz-News hast du für uns wieder am Start um halb. Und jetzt gibt's das Neueste aus Deutschland und der Welt für euch.
12: Ich bin Thomas Bleski. Der Verfassungsschutz sieht bundesweit mehr Menschen mit extremistischen Einstellungen, vor allem im rechten Spektrum. Das geht aus dem aktuellen Verfassungsschutzbericht hervor. Demnach rechnete der Inlandsgeheimdienst im vergangenen Jahr etwa 59.000 Menschen dem rechtsextremistischen Milieu zu, gut 8.000 mehr als im Jahr zuvor.
13: Das große Plus im rechtsextremen Spektrum liegt auch am Mitgliederzuwachs der AfD, die der Verfassungsschutz als Verdachtsfall beobachtet. Im Herbst hatte die Partei von 70.000 Mitgliedern gesprochen. Der Geheimdienst schätzt 28.000, davon sind Rechtsextremisten. Auch bei den Linksextremisten hat der Verfassungsschutz gut 4.000 Leute mehr auf dem Schirm. Dort zählen etwa die mutmaßlichen Täter bei den Anschlägen auf die Stromversorgung dazu. Der Geheimdienst sieht einen Zusammenhang und geht davon aus, dass auch ein in der linken Szene wahrgenommener Rechtsruck der Gesellschaft für Zulauf bei Extremisten sorgt. Ursula Winkler, Berlin.
12: Kurz vor dem Ende des Tankrabatts ziehen die Preise an den Tankstellen bereits an. Im bundesweiten Tagesdurchschnitt kostete Super E10 pro Liter gestern 1,86 Euro. Das waren laut ADAC 1,6 Cent mehr als am Sonntag. Diesel zog sogar um 1,9 Cent auf 1,78 Euro an. Auch heute Morgen wiesen die Preise demnach weiter nach oben. Ab morgen fällt der Tankrabatt weg. Die Zahl der Arbeitslosen in Deutschland ist im Juni im Vergleich zum Mai leicht gesunken, um 15.000 auf knapp 2,94 Millionen. Das teilte die Bundesagentur für Arbeit in Nürnberg mit.
14: Bundesagenturchefin Nahles erklärte, die konjunkturellen Auswirkungen des Iran-Kriegs seien zu spüren. Aber wegen der Wirtschaftsflaute sei auch sonst kein Aufschwung am Arbeitsmarkt zu erwarten. Auch wer eine Ausbildung sucht, sollte sich laut Nahles mehrere Optionen offen halten. Denn aktuell gibt es mehr Bewerber, aber weniger Ausbildungsplätze als im Vorjahr. Janina Singer, Wirtschaftsredaktion.
12: Zum Sportfußball. Manuel Neuer hat nach dem WM-Aus der deutschen Nationalmannschaft sein endgültiges Karriereende als Nationaltorhüter bestätigt. Mit einem knappen Ja beantwortete er im Sportschau-Interview die Frage, ob das 16. Finale gegen Paraguay sein letztes Länderspiel gewesen sei. Bereits nach der EM 2024 hatte Neuer seinen Rücktritt aus der DFB-Auswahl erklärt. Bundestrainer Julian Nagelsmann hatte ihn jedoch für die WM zurückgeholt.
9: Ein Danke in die Nachrichtenredaktion.
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9: Da gibt es eine Meldung und zwar zwischen Frauendorf und Koppertz. Da scheint irgendwas mit dem Bahnübergang nicht ganz richtig zu laufen. Die Verkehrsmeldung spricht hier von einer Störung. Umfahrt das also am besten, wenn ihr könnt. Geblitzt wird aktuell auf der 13 im Spreewald-Dreieck in der Überfahrt bei Tempo 60. Dann stehen sie noch in Branitz bei Tempo 30 in Richtung Tierpark am Friedhof und auf der Forster Umgehungsstraße bei 50 auf der B112 hinter dem Baumarkt. Das Ganze da stadtauswärts. Geblitzt wird auch noch durch Anhänger. In Cottbus stehen welche. Helene-Weigel-Straße steht einer bei 30. Schmelbitzer Weg in Richtung Zwischka auch bei Tempo 30. In der Schillerstraße am Staatstheater wird in Richtung Bahnhof geblitzt. In Kleingagelow steht ein Anhänger, bestätigt worden durch euch. Stadtauswärts blitzt der bei 30 und bei 50 einer in Czernitz-Muskauer Straße. Eure Staus, eure Blitzer, immer her damit. 0355 4839
10: 945. 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
9: Ja, noch immer so, finde ich, drückt die Niederlage vom Deutschlandspiel so ein bisschen die Stimmung. Was war das auch für ein Spiel gestern? Erst gegen 2:30 habe ich Schlaf gefunden. Mein Adrenalinpegel war auf jeden Fall ordentlich hoch. Das Gute, wir können endlich wieder ein bisschen mehr schlafen und nicht mitten in der Nacht Fußball schauen müssen. 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

0: Auch wenn es gerade draußen so ein bisschen rumregnet, macht euch einen entspannten Dienstagnachmittag. Lasst euch nicht stressen. 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
0: Es gibt so eine Aktion. Mit der Aktion Mittelpunkt Wirtschaft, da können Cottbusser jetzt ihre Lieblingsunternehmen nominieren. Gesucht werden da Betriebe, die für die Stadt und ihre Menschen einfach dazugehören. Also sei es zum Beispiel eine Bäckerei, wo ihr immer das beste Brötchen bekommt. Handwerksbetriebe, die euch immer helfen, auch spät in der Nacht, wenn ihr da irgendeinen Leck habt. Vielleicht kleine Geschäfte, wo ihr diese liebevollen, gefilzten Sachen bekommt. Oder aber auch große Unternehmen. Ausgezeichnet werden sollen Betriebe, die das Leben in Cottbus prägen. So zum Beispiel auch die Gym Lounge. Und Geschäftsführerin Christine Herrmann, die hat sich riesig darüber gefreut, dass sie da vorgeschlagen worden ist.
2: Also die Nominierung bei Mittelpunkt Wirtschaft bedeutet uns sehr viel. Also sie zeigt uns ja auch, dass wir nicht nur als Unternehmen gesehen werden, sondern einfach auch als Teil des Alltags vieler Menschen in Cottbus sind. Und das ist für uns auf jeden Fall eine große Wertschätzung und auch wirklich keine Selbstverständlichkeit. Denn wir möchten auch weiterhin hier in Cottbus ein Ort sein, an dem Menschen Kraft tanken, sich bewegen, gute Gespräche führen. Und genau solche echten Momente schreiben ja auch manchmal Geschichte, muss man sagen.
0: Und falls euch jetzt ein Unternehmen einfällt, wo ihr sagt, oh, das soll auch noch nominiert werden, dann macht das unbedingt. Heute habt ihr noch Zeit, euer Lieblingsunternehmen vorzuschlagen. Das Ganze auf boomtown.de.

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7: Die blauen Stellen hier auf meinem Wetterradar, die sehen aus wie so ein kleiner Flickenteppich. Viele Schauer hier in der Lausitz aktuell unterwegs. Das zieht sich bis in den späten Nachmittag hinein. Spätestens auch am Abend in der Nacht wird es weiter regnen. Das zieht sich dann bis morgen Nachmittag. Vermehrter Regen, 19 Grad morgen am Start, 25 Grad. Heute so viel aktuell auch hier in Cottbus. 22 Grad sind es aber gerade in Finsterwalde und 24 Grad in Guben.
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7: Das Hitzewochenende hat Rettungsdienst und Feuerwehr in der Lausitz stark gefordert. Luisa Krake, wie viele Einsätze mussten denn gefahren werden?
8: Wie die Leitstelle in Cottbus jetzt mitteilt, lag das Einsatzaufkommen rund 40% über dem üblichen Niveau. Allein zwischen Freitagmorgen und Sonntagmorgen gingen fast 3000 Notrufe ein. Mehr als 60 Einsätze standen vermutlich direkt mit der Hitze in Verbindung, darunter Kreislaufprobleme, Zusammenbrüche und Stürze. Trotz der hohen Belastung konnten alle Einsätze ohne Engpässe bewältigt werden. Ab morgen übernimmt ein neuer Geschäftsführer die medizinischen Versorgungszentren in Forst und Guben. Sebastian Enkerz war zuletzt kaufmännischer Direktor der Polyreil in Halle. Künftig soll er die ambulante medizinische Versorgung auch in Forst und Guben weiterentwickeln und die Standorte besser miteinander vernetzen. Nach Angaben des Diakonissenhauses Teltow soll damit die Versorgung langfristig gestärkt werden. Bei einem Unfall in Lieberose sind am Montagnachmittag 4 Menschen verletzt worden. Wie die Polizei jetzt mitteilt, sind in der Cottbuser Straße 2 Autos zusammengestoßen. Nach dem Unfall waren diese nicht mehr fahrbereit und mussten abgeschleppt werden. Die 4 Verletzten sind in umliegende Krankenhäuser gebracht worden. Die Straße war zeitweise vollgesperrt. Der Sachschaden liegt nach ersten Schätzungen bei rund 10.000 Euro. Und unsere gute Nachricht, die besten Schülerlotsen Brandenburgs kommen in diesem Jahr aus Cottbus. Beim Landeswettbewerb in Falkensee haben Cottbuser Teilnehmerinnen gleich die ersten 3 Plätze belegt. Gewonnen hat die 11-jährige Ida von der sportbetonten Grundschule. Insgesamt waren die 44 besten Schülerlotsen aus ganz Brandenburg angetreten und mussten ihr Wissen rund um Sicherheit, Erste Hilfe und den Straßenverkehr unter Beweis stellen. Der nächste Landeswettbewerb findet dann nächstes Jahr in Cottbus statt. Soweit das Neueste. 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
7: Luisa Krake, ich danke dir.
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7: Zwischen Frauendorf und Koppertz aktuell irgendwas mit dem Bahnübergang. Die Verkehrsmeldung spricht hier von einer Störung, also umfahrt das am besten, wenn ihr könnt. Geblitzt wird aktuell auf der 13 im Spreewald-Dreieck, dann in Branitz Richtung Tierpark am Friedhof, hat uns gerade Marco nochmal bestätigt. Ich danke dir dafür. Auf der Forster Umgehungsstraße auf der B112 stehen sie auch hinterm Baumarkt, das Ganze da stadtauswärts. Blitzeranhänger, die stehen 24/7, machen von euch ein Foto, wenn ihr zu schnell seid, in Cottbus, einmal Schmelwitzer Weg in Richtung Zuschka, dann in der Helene-Weigel-Straße und in der Schiller-Straße, das Ganze da in Richtung Bahnhof am Staatstheater. Außerdem in Klein-Garglow stadtauswärts und in Czernitz in der Muskauer Straße. Haben wir etwas übersehen? Habt ihr noch was zu melden? Dann tut das sehr, sehr gerne per Telefon, per WhatsApp. Die richtige Nummer ist da die 0355 4839 945.
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7: Nach zwei Hits haben wir wieder das Album der Woche am Start. Es kommt in dieser Woche von den Toten Hosen. Es ist ihr letztes Studioalbum, was sie jemals herausgebracht werden haben. Ich hoffe, das war richtiges Deutsch. Das heißt, trink aus, wir müssen gehen. Das gleich nach zwei Hits. Und um 15.50 Uhr spielen wir wieder zusammen Schätze die Lausitz. Also speichert euch schon mal die 0355 4839 945. Und gedanklich geht es, so viel kann ich euch schon mal verraten, nach Peitz.
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0: Mit Musik von Michael Jackson kann man nie was falsch machen. Remember the Time habt ihr gehört auf Radio Cottbus.
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0: Ich glaube, jeder hat den Satz, trink aus, wir müssen gehen, schon mal gehört. Meist von Muttern auf einer Familienfeier oder vielleicht von den Kumpels auf dem Dorfrummel. Doch für die Toten Hosen hat dieser Satz jetzt eine ganz andere Bedeutung. Nach 45 Jahren Bandgeschichte verabschiedet sich die Düsseldorfer Punkrocker von der Musik und ihren jahrzehntelangen Fans mit dem Album Trink aus, wir müssen gehen. Und da kann so ein Titel nicht passender für das letzte Album sein. Eiskalt und doch so ein bisschen mit Herz und auch mit Dankbarkeit. 1982 haben sich die Toten Hosen als Band zusammengefunden. Darunter Capino, Kuddel, Andy und Breiti. Am Schlagzeug damals ja noch mit Trini Trimpop. Mit Hier kommt Alex, damals dann der Durchbruch. Und seitdem haben die Toten Hosen Bühnen und ganze Stadien gefüllt. Viele von euch kennen die Toten Hosen ja auch vielleicht unter ihrem Pseudonym Die Roten Rosen. Unter anderem haben die ja ein Weihnachtsalbum 98 rausgebracht mit verrockten Versionen von Weihnachtsliedern. Doch an Weihnachten wollen wir jetzt nicht denken, zumindest jetzt noch nicht, sondern an das letzte Album. Trink aus, wir müssen gehen von den Toten Hosen. Da mach ich auch weiter. Wir hören rein in Schicksal aus dem neuen Album.

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2: Musik von One Republic jetzt mit Need Your Love und danach spielen wir Schätze, die Lausitz wieder. 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
2: Also ich bin bereit. Ich hoffe, ihr seid es auch. WhatsApp ist hier groß offen auf meinem Monitor. Ich sehe eure Nachrichten also gleich, wenn die einmal reinflattern. Wir spielen Schätze die Lausitz. Das heißt, ich stelle euch gleich eine Frage. Dann habt ihr eine Minute Zeit, die richtige Lösung zu schätzen. Und derjenige oder diejenige, die am nächsten dran ist, gewinnt einen Gutschein für die Freizeitoase am Amtsteich. Da könnt ihr ja Billard spielen, bowlen, Dart, was essen, was trinken. Also die Freizeit, die bekommt man da ja gut rum, sagt ja schon der Name. Also ihr müsst am schnellsten und am genauesten sein und das Ganze mit folgender Frage. Wie viele Feuerwehreinsätze hat es im Amt Peitz im Jahr 2026 schon gegeben? Ihr habt jetzt eine Minute Zeit, die läuft ab jetzt. Natürlich auch noch die Telefonnummer. Eure Schätzungen an die 0355 4839 94 5, einfach per WhatsApp. Wir wollen wissen, wie viele Feuerwehreinsätze hat es im Amt Peitz im Jahr 2026 schon gegeben. Wir suchen da vom 01.01. bis zum 23.06.2026. Und erstmal ein dickes, fettes Danke für das Ausüben des Ehrenamts an alle Feuerwehrmänner und Frauen, ja generell hier in der Lausitz. Ich habe das auch mal ausgeübt und ich habe meinen tiefsten Respekt für das, was ihr da auch aufopfern müsst, um andere zu helfen. Die ersten Schätzungen, die kommen hier schon reingeflogen und boah, eine ganz schöne Menge. Vicky sagt, das waren 72 Einsätze. Wir haben auch noch eine ganz schön hohe Anzahl. 888 und Stefan sagt 713. Leute, das ist ein bisschen zu hoch. Tatsächlich, so eine hohe Nummer wird es nicht sein. Wir suchen die Feuerwehreinsätze im Amt Peitz für 2026. Das heißt, das ist ja ungefähr ein halbes Jahr her. René mit dabei, 149. René auch nochmal, der andere 180 und noch ein dritter René, alle drei hintereinander mit einer 19. Stefan sagt 123. Die Zeit, wie ihr gehört habt, ist im Hintergrund schon zu Ende gelaufen. Wir lassen nochmal ganz kurz laufen für all diejenigen, die uns über den Stream hören, damit die auch noch eine Möglichkeit haben, die richtige Schätzung reinzugeben. Steffen ist dabei, sagt 78. Frank sagt 77 und dann haben wir hier noch dabei Robert mit 27. Okay, und Steffen ist jetzt der Letzte. Er sagt, es waren 220 Einsätze 2026 im Amt Peitz bis hierher. Gut, Jenny, dich auch noch. 153 Einsätze. Wir haben jemanden, der die Lösung kennt, und zwar unser Redakteur Tobi Muschter, und der verrät uns jetzt mal, wie viele Einsätze es denn gegeben hat bisher.
3: Insgesamt 72 Feuerwehreinsätze hat es in diesem Jahr in Peitz bereits gegeben.
2: 72 Feuerwehreinsätze hat es in diesem Jahr in Peitz schon gegeben, und ich werde hier nochmal ganz kurz überfliegen, damit ich hier nicht auch ja nicht den Falschen herauspicke, wer da die richtige Lösung hatte. Ich denke einfach mal laut. Vicky hatte 72, das heißt, das sind ja, das ist genau die richtige Antwort. Ha! Ich dachte, ich muss hier wirklich rumrechnen. Vicky, du warst die Erste, die überhaupt eine Schätzung abgegeben hat. Und dann war es auch noch die richtige Vicky. Herzlichen Glückwunsch. Du gewinnst einen Gutschein für die Freizeitoase. Danke euch allen fürs Mitspielen und nächste Woche bei den Wachermachern wieder einschalten am Dienstag, wenn es wieder das hier heißt.
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7: Vereinzelte Schauer, die hier über die Lausitz fegen. In Cottbus aktuell 25 Grad. Finsterwalde meldet 23 Grad, 25 Grad meldet auch Brieske. Morgen wird es ein bisschen frischer, 19 Grad nur noch und wir bekommen eifrig viel Regen ab, zumindest vormittags und nachmittags. Morgen Abend soll dann hier und da mal die Sonne rauskommen.
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8: Mit Lisa Krake, guten Tag. Die Lage auf dem Arbeitsmarkt in der Lausitz bleibt weiter stabil. Wie die Agentur für Arbeit in Cottbus jetzt mitteilt, ist die Arbeitslosenquote im Agenturbezirk im Juni leicht auf 6,0% gesunken. Gleichzeitig suchen Unternehmen weiterhin Fachkräfte. Aktuell sind mehr als 5.100 Stellen unbesetzt. Besonders gesucht werden unter anderem Verkäufer, Berufskraftfahrer, Pflegekräfte und Köche. Die niedrigste Arbeitslosenquote gibt es weiterhin in Luckau und Lübben, die höchste in Guben.
7: Danke dir, Luisa. Weitere Lausitz-News hast du für uns wieder in einer halben Stunde. Und jetzt gibt's das Neueste aus Deutschland und der Welt für euch.
9: Ich bin Thomas Bleskin. Der Verfassungsschutz sieht bundesweit mehr Menschen mit extremistischen Einstellungen, vor allem im rechten Spektrum. Das geht aus dem aktuellen Verfassungsschutzbericht hervor. Demnach rechnete der Inlandsgeheimdienst im vergangenen Jahr etwa 59.000 Menschen dem rechtsextremistischen Milieu zu, gut 8.000 mehr als im Jahr zuvor.
10: Das große Plus im rechtsextremen Spektrum liegt auch am Mitgliederzuwachs der AfD, die der Verfassungsschutz als Verdachtsfall beobachtet. Im Herbst hatte die Partei von 70.000 Mitgliedern gesprochen. Der Geheimdienst schätzt, 28.000 davon sind Rechtsextremisten. Auch bei den Linksextremisten hat der Verfassungsschutz gut 4.000 Leute mehr auf dem Schirm. Dort zählen etwa die mutmaßlichen Täter bei den Anschlägen auf die Stromversorgung dazu. Der Geheimdienst sieht einen Zusammenhang und geht davon aus, dass auch ein in der linken Szene wahrgenommener Rechtsruck der Gesellschaft für Zulauf bei Extremisten sorgt. Ursula Winkler, Berlin.
9: Kurz vor dem Ende des Tankrabatts ziehen die Preise an den Tankstellen bereits an. Im bundesweiten Tagesdurchschnitt kostete Super E10 pro Liter gestern 1,86 Euro. Das waren laut ADAC 1,6 Cent mehr als am Sonntag. Diesel zog sogar um 1,9 Cent auf 1,78 Euro an. Auch heute Morgen wiesen die Preise demnach weiter nach oben. Ab morgen fällt der Tankrabatt weg. Die Zahl der Arbeitslosen in Deutschland ist im Juni im Vergleich zum Mai leicht gesunken, um 15.000 auf knapp 2,94 Millionen. Das teilte die Bundesagentur für Arbeit in Nürnberg mit.
11: Bundesagenturchefin Nahles erklärte, die konjunkturellen Auswirkungen des Iran-Kriegs seien zu spüren. Aber wegen der Wirtschaftsflaute sei auch sonst kein Aufschwung am Arbeitsmarkt zu erwarten. Auch wer eine Ausbildung sucht, sollte sich laut Nahles mehrere Optionen offen halten. Denn aktuell gibt es mehr Bewerber, aber weniger Ausbildungsplätze als im Vorjahr. Janina Singer, Wirtschaftsredaktion.
9: Zum Sportfußball. Manuel Neuer hat nach dem WM-Aus der deutschen Nationalmannschaft sein endgültiges Karriereende als Nationaltorhüter bestätigt. Mit einem knappen Ja beantwortete er im Sportschau-Interview die Frage, ob das 16. Finale gegen Paraguay sein letztes Länderspiel gewesen sei. Bereits nach der EM 2024 hatte Neuer seinen Rücktritt aus der DFB-Auswahl erklärt. Bundestrainer Julian Nagelsmann hatte ihn jedoch für die WM zurückgeholt.
12: Danke in die Nachrichtenredaktion.
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7: Zwischen Frauendorf und Koppertz scheint der Bahnübergang ein Defekt zu sein. Also umfahrt den Bahnübergang, wenn ihr könnt. Geblitzt wird auf der A13 im Spreewald-Dreieck in der Überfahrt bei Tempo 60. Außerdem in Branes in Richtung Tierpark am Friedhof stehen sie. Und auf der B112 auf der Forster Umgehungsstraße hinter dem Baumarkt das Ganze da stadtauswärts. Blitzeranhänger gesehen in Cottbus. Einmal Helene-Weigel-Straße, dann nochmal in der Schillerstraße in Richtung Bahnhof und Schmelwitzer Weg in Richtung Zuschka. In Kleingarglow stehen sie, stadtauswärts bei Tempo 30. Und in Czernitz steht ein Anhänger, da in der Muskauer Straße. Eure Staus, eure Blitzer, die sendet ihr an die 0355 4839 945.
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7: Ja, das Wetter, das lädt heute mal dazu ein, auch wirklich zu Hause zu bleiben, sich aufs Sofa zu flezen, gar nichts mehr zu machen und damit ihr auch gar nicht erst im Fernsehprogramm herumwühlen müsst oder in der großen Bibliothek von Netflix und Co., haben wir gleich wieder für euch den am Start, den Streaming-Tipp und auch den TV-Tipp. Das Ganze um ungefähr 16.20 Uhr.
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0: 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Ihr hört Radio Cottbus am Dienstag 16.11 Uhr.
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0: Die suchen wir wieder, ja. Und jetzt stell euch mal so vor, ja. Sonnenuntergang, auf einem Weinberg in der Toskana sitzen und dann da so ein bisschen dieses italienische Flair genießen. Und ich meine, ihr müsst nicht nach Italien fahren, ihr könnt da einfach hier ums Eck fahren und zwar zum nächsten Italiener um die Ecke. Der gibt einem ja hoffentlich auch das Gefühl und dann fallen einem ja vielleicht so ein paar ein, wo man sagen könnte, ey, da bin ich super gerne, da fühle ich mich richtig wohl. Und wir suchen sie, die besten 10 Italiener hier in der Lausitz. Wer gibt euch das beste Gefühl? Wer macht vielleicht auch die beste Pasta und wer verwöhnt euch so, als wärt ihr gerade in Italien am Familientisch und würdet gemeinsam dort essen? Unter radiocottbus.de könnt ihr abstimmen und auch vorschlagen, die 10 besten Italiener der Lausitz. Viele stehen auch schon mit drauf. Ihr könnt aber auch noch andere vorschlagen, sollte eurer nicht auf der Liste stehen. Das Ganze könnt ihr tun noch bis Donnerstag, dem 9. Juli um 20 Uhr und am Freitag, dem Tag danach, also der 10. Juli um 7.40 Uhr präsentieren euch die Wachermacher dann hier auf Radio Cottbus die Liste, und zwar die Liste der besten 10 Italiener der Lausitz. 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

0: Ihr hört Radio Cottbus am Dienstagnachmittag, 16 Uhr, 18 haben wir es ganz genau.
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0: Und auch heute haben wir wieder für euch parat einen TV- und auch einen Streaming-Tipp. Wir fangen an, wie gewohnt, mit dem TV-Tipp. Und heute Abend dreht sich im Fernsehen alles ums Thema Einkaufen. Manche gehen ja einkaufen, weil sie es müssen. Na, manche, weil sie es mögen. Ich bin, glaube ich, eher derjenige von der ersten Sorte. Ich gehe einkaufen, weil ich es muss. Welche neuen Produkte gibt es so in den Regalen? Wie haben sich die Preise verändert? Wenn man das alles wirklich im Laden versucht zu klären, dann ist es klar, dass man gerne da mal 1,5 bis 2 Stunden im Supermarkt verbringen muss. Beim MDR heute auch alles rund um den Supermarkt um Edeka. Im Edeka-Check. Ist Edeka wirklich so gut und günstig? Und warum können sich die Preise für gleiche Produkte zwischen unterschiedlichen Märkten so krass unterscheiden? Schaltet ein und findet's raus heute Abend um 20.15 Uhr bei Marktcheck checkt Edeka auf MDR. Oder vielleicht heute Abend was Lustiges, auch was so ein bisschen mit Herz, dann schaltet auf euren Endgeräten mal Netflix ein. Der verkrampfte und ehrgeizige Immobilienmakler Rod, der soll im amerikanischen Trash-TV mit einer Maklerserie so richtig durchstarten. Zwischen Eitelkeit und der Suche nach Anerkennung von seinem großen Bruder taucht plötzlich aber sein irrer kleiner Bruder auf. Doch ist er auch wirklich der kleine Bruder? Findet's heraus bei Little Brother auf Netflix.
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6: Ich habe gerade das Fenster aufgehabt und es ist ein bisschen nass geworden hier drin im Studio. Es nieselt gerade, es regnet gerade aktuell hier in Cottbus und auch in der ganzen Lausitz. Viele blaue Stellen hier auf meinem Wetterradar zu sehen. Es wird heute den ganzen Tag hier und da mal schauern und so sieht es auch morgen aus. Morgen Vormittag, morgen Nachmittag eifrig Regen angekündigt. Das Ganze bei morgen 19 Grad. Heute aktuell 24 Grad in Cottbus, 23 Grad messen wir in Lübben, 22 Grad in Burg. Das Ganze bei Maximalwerten um die 25 Grad.
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6: Das Hitzewochenende hat Rettungsdienst und auch Feuerwehr hier in der Lausitz stark gefordert. Luisa Krake, wie viele Einsätze mussten denn gefahren werden?
7: Wie die Leitstelle in Cottbus jetzt mitteilt, lag das Einsatzaufkommen rund 40% über dem üblichen Niveau. Allein zwischen Freitagmorgen und Sonntagmorgen gingen fast 3000 Notrufe ein. Mehr als 60 Einsätze standen vermutlich direkt mit der Hitze in Verbindung, darunter Kreislaufprobleme, Zusammenbrüche und Stürze. Trotz der hohen Belastung konnten alle Einsätze ohne Engpässe bewältigt werden. Wer oft auf der B115 unterwegs ist, muss sich ab dem 13. Juli auf längere Umleitungen einstellen. Zwischen der sächsischen Landesgrenze und Eichwege wird die Fahrbahn auf rund 8 Kilometern komplett erneuert. Dafür wird die Bundesstraße abschnittsweise bis voraussichtlich September voll gesperrt. Grundstücke, der Campingplatz und der Friedhof bleiben während der Bauzeit aber weiter erreichbar. In Forst ging es letzte Woche ganz viel um Bewegung, Sport, gesunde Ernährung und mentale Gesundheit. Mit einem Workshop für Schüler des Friedrich-Ludwig-Jahn-Gymnasiums ist jetzt das Projekt Gesunde Kommune zu Ende gegangen. Dabei haben die Jugendlichen ihre Ideen für ein gesünderes Leben in der Schule und in der Stadt eingebracht. Unter anderem mithilfe dieser Vorschläge sollen in Zukunft konkrete Maßnahmen entstehen, die die Gesundheit in Forst langfristig fördern. Und unsere gute Nachricht, die besten Schülerlotsen Brandenburgs kommen in diesem Jahr aus Cottbus. Beim Landeswettbewerb in Falkensee haben Cottbuser Teilnehmerinnen gleich die ersten 3 Plätze belegt. Gewonnen hat die 11-jährige Ida von der sportbetonten Grundschule. Insgesamt waren die 44 besten Schülerlotsen aus ganz Brandenburg angetreten und mussten ihr Wissen rund um Sicherheit, Erste Hilfe und den Straßenverkehr unter Beweis stellen. Der nächste Landeswettbewerb findet dann nächstes Jahr in Cottbus statt. Soweit das Neueste. 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
6: Luisa Krake, ich danke dir.
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6: Stop and Go aktuell auf der A13 in Richtung Dresden zwischen Freiwalde und Duben. Da braucht ihr um die 10 Minuten länger. Und Achtung, zwischen Frauendorf und Koppertz ist irgendwas mit dem Bahnübergang falsch. Da läuft es nicht ganz richtig. Umfahrt das am besten, wenn ihr könnt. Geblitzt wird auf der A13 im Spreewalddreieck in der Überfahrt bei Tempo 60. Außerdem in Branitz in Richtung Tierpark. Das Ganze da am Friedhof. Und auf der Forster Umgehungsstraße stehen sie noch um Blitzen auf der B112 hinter dem Baumarkt. Das Ganze da statt auswärts. Blitzeranhänger, die haben wir auch noch gesehen. Davon stehen aktuell 3 hier in Cottbus. Schmelwitzer Weg in Richtung Zuschka, dann in der Helene-Weigel-Straße und in der Schillerstraße in Richtung Bahnhof am Staatstheater steht auch noch einer. Ansonsten gesehen noch einen in Czernitz in der Muskauer Straße und in Kleingaglow stadtauswärts bei Tempo 30. Habt ihr noch was zu melden? War das noch nicht alles? Dann immer her damit per Telefon, per WhatsApp. Die richtige Nummer ist die 0355 4839 945.
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6: Wir haben es ja gerade schon in den Lausitzer News von Luisa Krake gehört. Das Hitzewochenende, das hat Rettungsdienst und Feuerwehr ordentlich gefordert und auch uns Menschen hat es ordentlich gefordert. Es war eifrig heiß. Ja, und die LWG, die Lausitzer Wasser GmbH, die war auch ordentlich gefordert, denn es wurde so viel Wasser gefördert wie noch nie. Und genau darüber sprechen wir gleich nach zwei Hits.
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0: Gerade hier und da immer ja Schauer in der Lausitz unterwegs. Es kommt von oben herab, das kühle Nass. Aber ja, Wasser ist nicht immer da.
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0: Endlich wieder kühle Luft, die hier durch die Lausitz weht. Nach diesem halben Wochenende tut das auch ordentlich gut. Und auch die Blümchen und die Wiesen in der Region, die freut das mit Sicherheit. Vielleicht habt ihr ja auch am Wochenende erstmal den Rasensprenger angeschmissen und euren Garten bewässert. Bei 40 Grad und das Ganze in purer, praller Sonne. Da muss ja auch natürlich nochmal sein, da den Rasensprenger anzumachen. Aber all das Wasser, das muss ja auch irgendwo herkommen. Bei der Lausitz Wasser GmbH war am Wochenende deshalb ordentlich Action angesagt.
2: Na, alle Pumpen laufen und wir pumpen und pumpen das Wasser hoch. Die läuft durch die Filter und geht dann in den Haushalt. Das kann man sich so vorstellen wie so ein Motor, der ständig unter voller Leistung arbeitet. Na, wenn das auf Dauer ist, dann ist das auch nicht so gut. Und deshalb sind wir ganz froh, dass die Temperaturen jetzt gerade wieder ein bisschen nach unten gehen und dass es regnet und der Regen alles dafür tut, dass unsere Blümchen und unsere Rasen wieder grün werden.
0: Erzählt uns Giuliane Sobonia, Pressesprecherin der LWG. Letztes Wochenende war der Wasserverbrauch hier in der Region tatsächlich fast doppelt so hoch wie normalerweise. Ist ja auch klar bei den heißen Temperaturen. Der Regen ist da jetzt natürlich super wichtig. Zum einen, damit es sich wieder abkühlt in der Lausitz und zum anderen, damit auch wieder neues Wasser zur Verfügung steht. Das hat sich die Stadt Cottbus ja ganz groß auf die Fahne geschrieben. Sie will Schwammstadt werden, also möglichst viele Bereiche schaffen, wo Wasser aufgefangen und auch gespeichert wird.
2: Wir haben als LWG aktuell auch eine hohe Investition getätigt und bauen in Ströbitz zum Beispiel so ein riesengroßes Regenwasserrückhaltebecken, so nennt sich das. Das muss man sich vorstellen, das ist wie ein großes Schwimmbecken unter der Erde. Das wird dort unter einem Bolzplatz gebaut und da passen zum Beispiel 500.000 Liter Wasser rein. Die werden bei solchen Starkregen dort gesammelt und können dann kontrolliert wieder abgegeben werden oder auch für die Bewässerung genutzt werden.
0: Für den restlichen Sommer ist also auf jeden Fall vorgesorgt und sowieso brauchen wir uns erstmal keine Sorgen um eine Trinkwasserknappheit machen.
2: Wasser gibt es tatsächlich genug. Also wir gewinnen ja das Wasser aus 100% aus unserem Grundwasser, aus über 60 Meter tiefen Brunnen. Und wir brauchen wirklich keine Sorge zu haben hier in unserer Region, dass das Wasser irgendwann mal nicht mehr ausreicht.
0: Trotz des heißen Sommerwetters sind wir hier in der Lausitz also wassertechnisch ganz gut aufgestellt. Auch das letzte Wochenende mit teilweise 40 Grad haben wir also gut überstanden. Aber trotzdem bittet die LWG darum, auch an heißen Tagen weiter sparsam mit dem Trinkwasser umzugehen.
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8: Packt euch einen Regenschirm ein oder eine Regenjacke, wenn ihr jetzt noch rausgehen müsst. Es kann immer wieder schauern. Spätestens morgen dann auf jeden Fall den Regenschirm mitnehmen. Vormittags, nachmittags eifrig viel Regen angekündigt. Das Ganze bei Morgentemperaturen um die 19 Grad. So kalt wird's auch heute Nacht. Und aktuell messen wir 24 Grad in Cottbus, tatsächlich 20 Grad aktuell in Lübben und 23 Grad sind es in Kolkwitz.
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10: Mit Luisa Krakel, guten Tag. Die Lage auf dem Arbeitsmarkt in der Lausitz bleibt weiter stabil. Wie die Agentur für Arbeit in Cottbus jetzt mitteilt, ist die Arbeitslosenquote im Agenturbezirk im Juni leicht auf 6,0% gesunken. Gleichzeitig suchen Unternehmen weiterhin Fachkräfte. Aktuell sind mehr als 5.100 Stellen unbesetzt. Besonders gesucht werden unter anderem Verkäufer, Berufskraftfahrer, Pflegekräfte und Köche. Die niedrigste Arbeitslosenquote gibt es weiterhin in Luckau und Lübben, die höchste in Guben.
8: Danke dir, Luisa. Weitere Lausitz-News mit dir um halb. Und jetzt das Neueste aus Deutschland und der Welt für euch.
11: Ich bin Thomas Bleskin. Die Spritpreise ziehen bereits vor dem Ende des Tankrabatts spürbar an. Nach Angaben des ADAC kostete ein Liter Diesel am Mittag im bundesweiten Durchschnitt 3,5 Cent mehr als am Vortag. Super E10 verteuerte sich um 3,3 Cent. Der Automobilclub hält den Anstieg angesichts sinkender Ölpreise für nicht gerechtfertigt und vermutet, dass Mineralölkonzerne, die ab Mittwoch wieder höhere Energiesteuer schon jetzt einpreisen. Auch das Bundeskartellamt kündigte eine genaue Prüfung möglicher Preisaufschläge an. Der Verfassungsschutz sieht bundesweit mehr Menschen mit extremistischen Einstellungen, vor allem im rechten Spektrum. Das geht aus dem aktuellen Verfassungsschutzbericht hervor. Demnach rechnete der Inlandsgeheimdienst im vergangenen Jahr etwa 59.000 Menschen dem rechtsextremistischen Milieu zu, gut 8.000 mehr als im Jahr davor.
12: Das große Plus im rechtsextremen Spektrum liegt auch am Mitgliederzuwachs der AfD, die der Verfassungsschutz als Verdachtsfall beobachtet. Im Herbst hatte die Partei von 70.000 Mitgliedern gesprochen. Der Geheimdienst schätzt 28.000. Davon sind Rechtsextremisten. Auch bei den Linksextremisten hat der Verfassungsschutz gut 4.000 Leute mehr auf dem Schirm. Dort zählen etwa die mutmaßlichen Täter bei den Anschlägen auf die Stromversorgung dazu. Der Geheimdienst sieht einen Zusammenhang und geht davon aus, dass auch ein in der linken Szene wahrgenommener Rechtsruck der Gesellschaft für Zulauf bei Extremisten sorgt. Ursula Winkler, Berlin.
11: Zum Sportfußball. Manuel Neuer hat jetzt endgültig den Schlusspunkt gesetzt. Nach dem bitteren WM-Aus gegen Paraguay beendet der Nationaltorhüter seine Karriere im DFB-Trikot. Ob es nach dem frühen Aus auch für Bundestrainer Julian Nagelsmann weitergeht, ist dagegen noch offen.
13: Es sei extrem bitter, so aufzuhören, erklärt Neuer bei Magenta und zieht damit endgültig einen Schlussstrich unter seine Karriere in der Nationalmannschaft. Das wünschen sich immer mehr Experten auch von Julian Nagelsmann. Nicht nur Lothar Matthäus, auch Mats Hummels und vor allem Didi Hamann, der Nagelsmann schon in der WM-Vorbereitung Fehler ankreidet. DFB-Sportdirektor Rudi Völler kündigte an, dass die DFB-Spitze in den nächsten ein, zwei Tagen beraten werde. Er selbst, so Völler, würde an Nagelsmann festhalten, aber er entscheide das nicht alleine. Thomas Thonfeld, Sportredaktion.
11: Die Fußballnationalmannschaft ist inzwischen ein letztes Mal in ihrem WM-Quartier in Winston-Salem angekommen. Die DFB-Elf muss nach dem 16. Finale nach Hause fliegen.
14: Danke in die Nachrichtenredaktion.
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14: Ihr kommt aktuell überall gut durch. Keine größeren Staus oder Unfälle auf meinem Verkehrsradar hier zu sehen. Und auch tatsächlich gar keine mobilen Blitzer mehr so wirklich. Blitzeranhänger, die habt ihr uns aber bestätigt. In Cottbus stehen davon drei aktuell. Schmelwitzer Weg in Richtung Zuschka. Dann steht noch einer in der Helene-Weigel-Straße. Und in der Schillerstraße. Der steht da am Staatstheater und blitzt in Richtung Bahnhof. In Kleingargow steht einer bei Tempo 30. Statt Aussatz blitzt der. Und zu guter Letzt noch der in Schernitz, der Anhänger, der blitzt da in der Muskauer Straße. Habt ihr noch was zu melden, dann immer her damit. Per Telefon, per WhatsApp. Die richtige Nummer ist da die 0355 4839 945.
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14: Das Ganze am Dienstag um 17.04 Uhr und ich bin nicht mehr alleine im Studio. Mit mir jetzt hier zu Gast Marco Schmidt. Er ist vom DGB-Projekt Revierwende. Wer Marco ist und vor allem was dieses Projekt Revierwende überhaupt ist, darüber sprechen wir gleich bei DGB On Air hier auf Radio Cottbus nach zwei Hits.
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0: tatsächlich einen Songwunsch, den uns unser Gast mitgebracht hat. Marco Schmidt, hallöchen. Schön, dass du da bist. Du bist ja hier wegen dem hier.
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0: Du bist vom Projekt Revierwende. Schön, dass du es hergefunden hast oder hierher gefunden hast.
2: Vielen Dank für die Einladung.
0: sehr, sehr gerne. Ich hoffe, du bist trocken geblieben. Also ja, es regnet ja eifrig gerade aktuell hier in der Lausitz, Gott sei Dank nach diesem Wochenende. Wir wollen dich ein bisschen vorstellen. Also ich würde sagen, jetzt reden wir erstmal darüber, dass ich dir 500.000 Fragen stellen werde und die beantwortest du wahrheitsgetreu. Und danach wollen wir uns ein bisschen darüber reden, hier in der Stunde, die wir zusammen haben, was das Projekt Revierwende überhaupt ist.
2: Sehr gerne.
0: Ich denke, das klingt nach einem Plan. Frage Nummer 1. Wo lebst du? Hier in Cottbus oder ganz woanders?
2: Ich wohne in Weißwasser, also im sächsischen Teil der Lausitz.
0: Dann hattest du ja einen ordentlichen Weg hierher tatsächlich, oder?
2: Ja.
0: Wo wurdest du geboren? Auch in Weißwasser oder woanders?
2: Nein, geboren wurde ich in Löbau.
0: Wo ist Löbau?
2: Auch sächsische Lausitz. Okay, okay. Die Oberlausitz. Das ist die Lausitz mit den Bergen.
0: Die Lausitz, was findest du besser, Oberlausitz oder Niederlausitz?
2: Ich finde beides wunderschön.
0: Blöde Frage, ne? Hast du denn ein Hobby? Wenn ja, welches?
2: Also ich fahre sehr, sehr gern Rad, deswegen ist die Lausitz perfekt dafür, um hier durch die Gegend zu düsen mit meinem Rennrad.
0: Die Bahnrad-EM, die steht ja auch wieder an hier, dieses Wochenende, glaube ich. Also
2: Radsport. Ja, und ich muss es endlich mal schaffen, dort hinzugehen.
0: Worüber kannst du dich richtig ärgern, außer darüber, dass du nicht zu dieser Bahnrad-EM gehst?
2: Schwierige Frage. Ich weiß, gestern Deutschland rausgeflogen.
0: Ja, oh,
2: ist schon schade.
0: Ja.
2: Bisschen
0: nicht nur
2: verdient,
0: schade, nee, sehr verdient tatsächlich, ja.
2: Aber ansonsten, ich freue mich ehrlicherweise das Parkour weiter. Es ist doch toll. So eine kleine Nation.
0: Für die kleine Nation, auch für Kap Verde habe ich mich mega gefreut.
2: Genau.
0: Auch Curaçao, die haben sich ja super gefreut, dass sie einen
2: Tor
0: geschossen haben.
2: Also die kleine Nation, vor 10 Jahren wären die noch nicht so erfolgreich gewesen.
0: Da ist es schön.
2: Seit 12 Jahren, ne? WM, also fantastisch, das freut mich.
0: Das ist schön, dass die WM so groß ist für diese ganzen kleinen Teams, für die ganzen kleinen Länder. Was machst du so nach dem Feierabend? Nächste Frage. Außer hier jetzt gerade im Studio stehen.
2: Kino, Lesen, ja. Freunde, die Klassiker.
0: Und was hast du, den letzten Kinofilm, was war das für einer?
2: Das war I Swear.
0: Ja.
2: Das ist der englische Titel über... der heißt nicht Ich schwöre auf Deutsch, aber es geht darum, dass eine Person mit Tourette-Syndrom, so ein Auto...
0: Ja.
2: Biografie von einer Person mit Tourette-Syndrom in Schottland. Total spannend. Läuft ja auch noch in den Kinos. Also ich weiß, hier in Cottbus läuft das auch noch.
0: Okay, okay. Mal gucken, was ich dann vielleicht angucken möchte. Ja. Was möchtest du nach deinem Arbeitsleben so machen, außer Feierabend?
2: Segeln.
0: Oha, cool.
2: Ja.
0: Cool. Stell ich mir richtig cool vor. Letzte Frage habe ich für dich. Welche Superkraft hättest du gerne?
2: Ich würde mich gerne beamen können, gerade aufgrund der Distanz in der Lausitz.
0: Gehe ich auf jeden Fall mit. Bei uns zu Gast Marco Schmidt vom DGB-Projekt Revierwende. Und was das konkret ist, darüber sprechen wir gleich. Bei dich haben wir jetzt zu Genüge kennengelernt.

0: Ihr ratet Cottbus an diesem, ja, ganz schönen grauen und nassen Dienstag, 17 Uhr gleich 20.
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0: Und da ist heute zu Gast Marco Schmidt, er ist vom DGB-Projekt Revierwende. Ein ganz schön langer Name, wenn man jetzt vielleicht das zum ersten Mal einmal hört, Projekt Revierwende, was kann ich mir darunter vorstellen?
2: Wir sind ein Projekt, um die Beschäftigten im Kohleausstieg zu unterstützen.
0: Mhm. Okay, das kann man im Groben an einem Satz zusammenfassen. Was kann ich mir in irgendeiner Form unter deiner Arbeit vorstellen? Gehst du dann zu den Beschäftigten und berätst die oder musst du in der Politik viel an irgendwelchen runden Tischen sitzen und da irgendwie rumdiskutieren?
2: Alles. Also du hast den Rahmen perfekt umfasst. Also wir gehen zu den Betriebsräten, schauen, was können wir in dem Betrieb machen, welche Zukunft hat der Betrieb, wie kann er weiterentwickelt werden. Wir sind auch in den Krankenhäusern aktiv, weil Gesundheitsversorgung für die Lausitz sehr, sehr wichtig ist. Genauso auch in den Metallbereich, also gerade in Ostsachsen, Alstom, Schienenfahrzeugbau und so weiter. Also da in den Betrieben vor Ort. Und dann versuchen wir, das, was wir dort hören, an die politischen Tische zu bringen, wie du es gerade gesagt hast, aber genauso auch beim Politiker und Politikerin in den Betrieb zu bekommen, ne? Um den direkten Austausch zu haben mit den Betriebsräten, weil das ist eigentlich das, was wir wollen, dass die Betriebsräte eine Stimme haben hier im Strukturwandel.
0: Jetzt, Strukturwandel hast du gerade angesprochen, es gibt ja den Lausitz-Monitor 2026, der ist, glaube ich, letzten Monat oder so herausgekommen und da wurde ja darüber gesprochen, dass diejenigen, die den Strukturwandel auch wirklich aktiv mitbekommen, dass die denen eher gegenüber positiv eingestellt sind als diejenigen, die das die den noch nie gemerkt haben. Ist auch das, was du in deiner Arbeit mitbekommst oder sagst du, nee, ist eigentlich ganz anders?
2: Das sehen wir genauso, zumindest in den Zentren. Also hier in Cottbus, ne, es ist super, auch Hoyerswerda ist es besser. Und super heißt, diejenigen, die davon wissen, finden es gut.
0: Ja.
2: Ne, es gibt dann aber wiederum Regionen, so Weißwasser Boxberg oder auch so Kraftwerke in Schwalde, die sehen gerade noch nicht, was ist deren Perspektive. Ja. Und da ist die Stimmung nicht so gut, obwohl sie eigentlich wissen, was gefördert wird. Aber wir halten ganz, ganz viele Vorträge von jungen Menschen, Schulen bis hin zu wirklich Senioren und alle sind danach mit großen Augen und sagen, das hätten wir nicht gedacht, dass das alles gefördert wird, dass das möglich ist und sind dann tendenziell positiver eingestellt.
0: Du hast die jungen Leute gerade schon angesprochen. Ist denn in irgendeiner Form, wisst ihr, was die jungen Leute gerade aktuell wollen? Gibt es da irgendwelche Umfragen oder redet ihr einfach nur mit den jungen Leuten, um das herauszufinden, was da abgeht?
2: Wir machen beides. Also klar, wir reden mit den jungen Leuten und da haben wir vor 4 Jahren festgestellt, die wissen relativ wenig. Und eigentlich ist ja auch der Strukturwandel für junge Menschen da, für deren Zukunft. Ja. Und deswegen haben wir gesagt, wir machen mal eine Jugendumfrage. Und die führen wir durch auf den Ausbildungsmessen, sowohl in Cottbus als auch in Löbau. Und haben mittlerweile über 2000 junge Menschen befragt in den letzten 4 Jahren, also schon auch relativ viele. Und da zeigt sich auch das Bild. Also 80% sagen, sie fühlen sich schlecht informiert und eben auch zu wenig einbezogen in den Strukturwandel.
0: Was haben die Umfragen noch so ergeben?
2: Wir sehen, dass es eine positive Entwicklung gibt, gerade in Cottbus. Mhm. Also in Cottbus sagen junge Menschen mehr, wir wollen auch hier bleiben, wir wollen uns hier engagieren und wir finden auch die Region bzw. auch die Stadt hier attraktiv. Das ist sehr, sehr positiv. Und dass sie auch erwarten, dass es durch den Strukturwandel attraktive Arbeitsplätze gibt.
0: Bei uns heute zu Gast Marco Schmidt vom DGB-Projekt Revierwende. Du bleibst gerne hier, denn wir sprechen gleich nach Wetter und Verkehr auch nochmal miteinander.
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12: Packt euch Regenschirm ein, packt euch eine Regenjacke ein, hier und da immer Schauer möglich. Hier in der Lausitz in Cottbus aktuell nicht, aber oben in Lübben, da ist gerade aktuell eine Schauerwolke, die da gerade rüberzieht. Spätestens heute Nacht regnet es auf jeden Fall weiter, das zieht sich dann bis in den morgigen Nachmittag hinein. Morgen 19 Grad in der Spitze, heute Nacht gehen die Temperaturen runter auf 18 Grad und aktuell messen wir hier in Cottbus vor unseren Studiofenstern 24 Grad. In Burg messen wir aktuell 20 Grad und 23 Grad sind es in Spremberg.
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12: Das Hitzewochenende, das hat Rettungsdienst und Feuerwehr in der Lausitz stark gefordert. Vielmehr, Luisa Krage, wie viele Einsätze mussten denn gefahren werden?
13: Wie die Leitstelle in Cottbus jetzt mitteilt, lag das Einsatzaufkommen rund 40% über dem üblichen Niveau. Allein zwischen Freitagmorgen und Sonntagmorgen gingen fast 3000 Notrufe ein. Mehr als 60 Einsätze standen vermutlich direkt mit der Hitze in Verbindung, darunter Kreislaufprobleme, Zusammenbrüche und Stürze. Trotz der hohen Belastung konnten alle Einsätze ohne Engpässe bewältigt werden. Ab morgen übernimmt ein neuer Geschäftsführer die medizinischen Versorgungszentren in Forst und Guben. Sebastian Enkerz war zuletzt kaufmännischer Direktor der Polyreil in Halle. Künftig soll er die ambulante medizinische Versorgung auch in Forst und Guben weiterentwickeln und die Standorte besser miteinander vernetzen. Nach Angaben des Diakonissenhauses Teltow soll damit die Versorgung langfristig gestärkt werden. Bei einem Unfall in Lieberose sind am Montagnachmittag 4 Menschen verletzt worden. Wie die Polizei jetzt mitteilt, sind in der Cottbuser Straße 2 Autos zusammengestoßen. Nach dem Unfall waren diese nicht mehr fahrbereit und mussten abgeschleppt werden. Die 4 Verletzten sind in umliegende Krankenhäuser gebracht worden. Die Straße war zeitweise vollgesperrt. Der Sachschaden liegt nach ersten Schätzungen bei rund 10.000 Euro. Und unsere gute Nachricht, die besten Schülerlotsen Brandenburgs kommen in diesem Jahr aus Cottbus. Beim Landeswettbewerb in Falkensee haben Cottbuser Teilnehmerinnen gleich die ersten 3 Plätze belegt. Gewonnen hat die 11-jährige Ida von der sportbetonten Grundschule. Insgesamt waren die 44 besten Schülerlotsen aus ganz Brandenburg angetreten und mussten ihr Wissen rund um Sicherheit, Erste Hilfe und den Straßenverkehr unter Beweis stellen. Der nächste Landeswettbewerb findet dann nächstes Jahr in Cottbus statt. Soweit das Neueste. 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
12: Luisa, ich danke dir.
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12: Mit einem Blick auf die A13 in Richtung Dresden zwischen Freiwalde und Duben, da staut es sich aktuell, plant er mal um die 5 bis 10 Minuten mehr Zeit ein und seid nicht so schnell auf der A13 unterwegs. Geblitzt wird da im Spreewald-Dreieck in der Überfahrt bei Tempo 60. Ansonsten stehen noch eifrig viele Blitzeranhänger rum. In Cottbus allein schon 3. In der Schillerstraße in Richtung Bahnhof am Staatstheater der eine. In der Helene-Weigel-Straße der andere. Und in der im Schmelwitzer Weg in Richtung Zuschka der andere. In Kleingarklow wird noch geblitzt durch einen Anhänger. Statt auswärts das Ganze bei Tempo 30. Und in Czernitz in der Muskauer Straße, da steht der letzte Anhänger, den ihr uns bestätigt habt. Habt ihr noch was zu melden? War das noch nicht alles? Dann immer her damit. Per Telefon, per WhatsApp. Die richtige Nummer ist da die 0355 4839 495.
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12: Und mit Marco Schmidt vom DGB-Projekt Revierwende. Du bist bei mir im Studio hier. Schön, dass du den Weg hierher gefunden hast. Wir haben ja schon miteinander gesprochen. Du hast uns auch einen Songwunsch mitgebracht. Mr. Brightside von The Killers war das vorhin. Die halbe Stunde gebe ich dir nochmal einen frei. Hast du noch einen Songwunsch für uns?
14: Super, danke. Dann nehme ich von Shania Twain, They Don't Impress Me Much.
12: Dann suche ich den gleich raus. Vorher gibt es noch frische aktuelle Musik für euch von Bruno Mars mit On My Soul. Und dann reden wir gleich nochmal darüber, was ihr konkret in diesem Projekt macht.
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0: Bei mir hier im Studio auf Radio Cottbus zu Gast Marco Schmidt. Bei DGB Projekt Revierwende ist er zu Gast, beziehungsweise da arbeitet er, so rum ist richtig.
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0: Wir haben dich schon kennengelernt, wir haben über das Projekt Revierwende geredet und ihr redet da, oder generell wird da viel über den Strukturwandel geredet, aber es ist schwer greifbar, finde ich jetzt aus meiner Warte heraus. Ich meine, hier in Cottbus sieht man es vielleicht so ein bisschen, MOLCT und auch das Bahnwerk, aber wenn wir jetzt zum Beispiel so ein bisschen ins Umland schauen, so in Jenschwalde, da sehe ich eher weniger so krasse Perspektiven für die Beschäftigten, obwohl es ja eigentlich heißt, krasse Lausitz.
2: Genau, und wir müssen uns nochmal vergegenwärtigen, alles, was hier gefördert wird, ist auch auf Druck der Beschäftigten und auch der Kommunen entstanden. Also die sind seit 2016 bundesweit unterwegs, Beschäftigte mit großen Demos, die Kommunen, wie die Lausitzrunde, ein kommunales Bündnis, was sich hier über Spremberg und viele, viele andere Orte zusammengeschlossen hat und gesagt hat, wir wollen als Kommunen auch im Strukturwandel gut dastehen, danach vielleicht sogar besser dastehen. Und das ist eigentlich der Hauptgrund. Es geht vor allem um die Perspektive, was heißt Kohleregion, Energieregion in der Zukunft. Und ganz konkret in den Kraftwerken wird das diskutiert. Das Kraftwerk in Schwalde soll Ende 2028 vom Netz gehen. Das bedeutet, die dort etwa 600 Beschäftigten müssen schauen, wie geht's weiter. Ja. Da gibt's eine gute soziale Absicherung innerhalb der LEAG, ne, das muss man vorwegschieben, aber das haben sie eben auch erkämpft. Und haben gesagt, okay, diejenigen, die dann alt genug sind, so ab 58 Jahren, die können in sogenanntes Anpassungsgeld gehen, so eine Art Frühverrentung, weil, und das sehen wir leider, der Arbeitsmarkt ist nicht sehr offen für Menschen, die 58 Jahre und älter sind. Ne? Es ist ganz schwierig, dann auch einen neuen Job zu finden. Deswegen Anpassungsgeld für die. Aber dann geht es ja darum, was passiert auch mit den jüngeren Menschen. Und das hat sich der Betriebsrat in Jenschwalde vor 2 Jahren auch gefragt, hat uns dann mit einbezogen als Projekt und gesagt, lass uns doch mal was zusammen entwickeln, damit wir unsere Kollegen und Kolleginnen hier im Kraftwerk befragen können, was sind eigentlich deren Perspektiven, worauf haben sie Lust. Und da haben wir die Mitarbeiter-Zukunftsgespräche entwickelt. Und ich glaube, das ist etwas ganz Wichtiges, allgemein im Strukturwandel, miteinander ins Gespräch zu kommen über die individuelle Zukunft. Also nicht bloß abstrakt, also so Net Zero Valley, was total wichtig ist, aber da weiß erstmal niemand, was damit gemeint
0: ist. Ich bin hierher gezogen und wusste, Net Zero Valley, ja cool, schöner Begriff.
2: Genau, aber trotzdem auch gut, ne? Planungsbeschleunigung und alles super, aber man muss es auch individuell machen für die Menschen. Was heißt denn für dich konkret Strukturwandel? Was heißt das für dein Lebensumfeld und gerade beim Kraftwerk in Schwalde auch für dein Arbeitsleben, dein zukünftiges, wenn eben ab 01.01.29 unklar ist, was kannst du da noch tun? Ne? Und deswegen die Mitarbeiter-Zukunftsgespräche durchgeführt mit etwas mehr als 500 Kollegen und Kolleginnen im Kraftwerk in

0: Walde.
1: Du hast die jetzt angesprochen, die Zukunft. Wie kann ich mir das vorstellen? Also wird da einfach in Perspektiven, oder ihr zeigt dann Perspektiven auf und sagt, ey, du hast jetzt das und das gelernt und damit könntest du eigentlich das und das noch in der Weiterentwicklung machen.
0: Es ist sogar ein Schritt davor. Okay. Also erstmal zu fragen, okay, was sind denn deine Interessen? Also willst du weiterhin im Kraftwerk genau die gleiche Beschäftigung ausüben, nur dann in Schwarze Pumpe oder in Boxberg? Willst du dich weiter qualifizieren? Willst du vielleicht auch das Unternehmen verlassen und so weiter? Also wirklich so offener mit umzugehen, was sind eigentlich deine Wünsche, was sind deine Perspektiven? Und diese Mitarbeiter-Zukunftsgespräche wurden dann auch mit der Lehre diskutiert und waren dann auch Teil der Rahmenvereinbarung der Betriebsräte von der gesamten LEAG, auch der Industriegewerkschaft Bergbau Chemie Energie, kurz IGBCE, die ja die Kraftwerke und Tagebau hier organisiert, mit der LEAG, die dann gesagt haben, okay, wir führen jetzt mit allen Beschäftigten der LEAG sogenannte Kompassgespräche durch. Und da wird genau das gemacht, was du gerade angesprochen hast, sprich konkret zu machen, okay, das sind die Perspektiven, die wir dir hier bieten können und dann kannst du auswählen, welche du wählst.
1: Bei uns gerade hier zu Gast ist Marco Schmidt. Er ist beim DGB-Projekt Revierwende angestellt. Danke für die Einblicke auf der etwa an dieser Stelle.
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1: Und da ist gerade zu Gast Marco Schmidt vom DGB-Projekt Revierwende. Ein letztes Mal sage ich Hallöchen zu dir. Wir haben jetzt ganz viel gesprochen. Einmal haben wir über dich gesprochen, wir haben dich kennengelernt. Wir haben über das Projekt Revierwende geredet, was das denn überhaupt ist. Wir haben so ein bisschen versucht, den Strukturwandel so ein bisschen greifbarer zu machen. Wir haben über den Stadtort Jenschwalde geredet und wie ihr da unterstützt mit dem Projekt im Strukturwandel. Jetzt vielleicht mal so eine weiterführende Frage. Wir haben über den Ist-Zustand geredet. Wie oder was wünscht ihr euch für die Zukunft als Projekt?
2: Also wir sehen, dass die Lausitz sich schon auf dem richtigen Weg entwickelt. Mhm. Ja, also wirklich tolle Projekte, die hier entstehen. Bahnwerk, Medizinische Universität Lausitz, aber auch viele Forschungseinrichtungen. Das ist super. Ende 2027 durchgängig das zweite Gleis und Elektrifizierung zwischen Berlin und Cottbus.
1: Ich freue mich schon drauf.
2: Toll, genau, ganz fantastisch. Aber wir müssen natürlich auch immer ein bisschen Finger in die Wunde legen, wo es noch nicht passt. Ne? Und gerade andere Schienenprojekte, Cottbus, Görlitz, dass die Zusage auch tatsächlich gehalten wird, dass das doppelgleisig und elektrifiziert wird, das ist ganz, ganz wichtig für den Anschluss. Gerade auch die Region Spremberg, Weißwasser und so, dass die dann auch besser nach Berlin oder eben auch nach Polen angeschlossen werden. Und da wirklich zu schauen, okay, was ist noch realistisch mit dem Geld, was übrig ist? Und das ist das Nächste, mehr auch mit den Menschen diese Projekte, diese Gelder voranbringen, sie auch mehr zu beteiligen, nicht bloß informieren, sondern wirklich auch zu beteiligen, denn die Leute, die ich hier kenne, die Kollegen und Kolleginnen in den Betrieben, die Betriebsräte, das sind alles Experten und Expertinnen ihres Lebensumfeldes und die haben richtig tolle Gedanken und wenn man die noch mit einbezogen könnte, dann wäre es super für den Strukturwandel, da zusammenzuarbeiten und die dann auch als Träger des Strukturwandels zu verstehen. Und ich glaube, das würde ganz viel auch mit der Stimmung hier in der Lausitz machen. Das ist mein Wunsch, unser Wunsch noch bis 2038, da mehr in Kontakt zu bringen. Wir versuchen da ganz viel, wir machen auch ganz viel Austauschrunden auch mit Politik etc. Das ist super, aber da geht auf jeden Fall noch was. Und was wir vorhin noch hatten, die Jugend unbedingt mehr mit denen zusammen machen, auch zu Formaten, die mehr für die Jugend passen, weniger für die Älteren.
1: Ja, ja. Das merke ich manchmal häufig, dass so die Jugend, also ich würde mich jetzt vielleicht auch noch ein bisschen jünger bezeichnen, dass so gerade in so vielen Dingen, die einfach rausgehalten werden und dann wird über den Köpfen hinweg einfach entschieden, so ja, bei uns war das damals so, machen wir jetzt auch noch weiter so. Das manchmal finde ich schade.
2: Genau, und ich finde, Strukturwandel bedeutet auch, solche Verfahren zu verändern. Ne? Ja. Also Strukturwandel nicht bloß von Kohle zu erneuerbaren Energien, sondern tatsächlich auch zu überlegen, wie können wir anders in Kontakt treten, anders beteiligen, die Menschen hier vor Ort und wie gesagt, insbesondere auch junge Menschen, weil die haben Bock. Also wir merken das, wir hatten vorhin die Jugendumfrage, die waren erstmal so Umfrage, was soll das? Aber als wir dann gesagt haben, hey, zur Region, dann waren die dabei. Ne? Also die wollen schon auch was zur Region sagen und sich auch hier einbringen, zeigen auch unsere Ergebnisse und deswegen immer ran da und wir unterstützen gern mit vielen anderen Kooperationspartnern dabei, wirklich mit den Menschen hier vor Ort diese Lausitz voranzubringen.
1: Ich danke dir, Marco, dass du heute hier warst und vor allem diese Einblicke gegeben hast. Also ich fand es auf jeden Fall sehr spannend.
2: Danke euch und auf bald.
1: Auf bald.
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10: Ja, heute Abend wird es nochmal regnen. Das zieht sich dann bis in den morgigen Nachmittag hinein. Morgen 19 Grad nur maximal. Es ist ein bisschen kühler, ein bisschen Abkühlung und vor allem auch ordentlich nass. Aktuell messen wir 24 Grad in Cottbus, 21 Grad in Lübben und auch in Lübbenau aktuell 21 Grad und heute den ganzen Tag über, den ganzen Abend über verteilt immer mal wieder Schauer möglich.
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12: Mit Luisa Krake, guten Tag. Die Lage auf dem Arbeitsmarkt in der Lausitz bleibt weiter stabil. Wie die Agentur für Arbeit in Cottbus jetzt mitteilt, ist die Arbeitslosenquote im Agenturbezirk im Juni leicht auf 6,0% gesunken. Gleichzeitig suchen Unternehmen weiterhin Fachkräfte. Aktuell sind mehr als 5.100 Stellen unbesetzt. Besonders gesucht werden unter anderem Verkäufer, Berufskraftfahrer, Pflegekräfte und Köche. Die niedrigste Arbeitslosenquote gibt es weiterhin in Luckau und Lübben, die höchste in Guben.
10: Danke dir, Luisa. Weitere Lausitz-News hast du für uns nochmal in einer halben Stunde am Start. Und jetzt gibt's erstmal das Neueste von Deutschland und der Welt.
13: Ich bin Thomas Bleskin. Die Inflation in Deutschland hat im Juni weiter nachgelassen. Nach vorläufigen Zahlen des Statistischen Bundesamts stiegen die Verbraucherpreise im Vergleich zum Vorjahr um 2,3% nach 2,6% im Mai.
14: Vor allem an der Zapfsäule hat sich die Lage entspannt. Viele Autofahrerinnen und Autofahrer konnten deshalb zumindest etwas durchatmen. Energie hat im Juni zwar immer noch mehr gekostet als vor einem Jahr, der Anstieg fiel aber deutlich geringer aus als zuletzt. Lebensmittel und Dienstleistungen wie Restaurantbesuche oder Reisen sind dagegen noch mal teurer geworden. Experten rechnen damit, dass die Inflation schon jetzt im Juli wieder anzieht, unter anderem weil der Tankrabatt dann ausläuft. Zoe Tassovali, Redaktion.
13: Die Spritpreise haben bereits vor dem Ende des Tankrabatts spürbar angezogen. Nach Angaben des ADAC kostete ein Liter Diesel am Mittag im bundesweiten Durchschnitt 3,5 Cent mehr als am Vortag. Super E10 verteuerte sich um 3,3%. Der Automobilclub hält den Anstieg angesichts sinkender Ölpreise für nicht gerechtfertigt und vermutet, dass Mineralölkonzerne die ab morgen geltende höhere Energiesteuer schon jetzt einpreisen. Auch das Bundeskartellamt kündigte eine genaue Prüfung möglicher Preisaufschläge an. Und zum Sport. Fußball. Manuel Neuer hat jetzt endgültig den Schlusspunkt gesetzt. Nach dem bitteren WM-Aus gegen Paraguay beendet der Nationaltorhüter seine Karriere im DFB-Trikot. Ob es nach dem frühen Aus auch für Bundestrainer Julian Nagelsmann weitergeht, ist dagegen weiter offen.
15: Es sei extrem bitter, so aufzuhören, erklärt Neuer bei Magenta und zieht damit endgültig einen Schlussstrich unter seine Karriere in der Nationalmannschaft. Das wünschen sich immer mehr Experten auch von Julian Nagelsmann. Nicht nur Lothar Matthäus, auch Mats Hummels und vor allem Didi Hamann, der Nagelsmann schon in der WM-Vorbereitung Fehler ankreidet. DFB-Sportdirektor Rudi Völler kündigte an, dass die DFB-Spitze in den nächsten ein, zwei Tagen beraten werde. Er selbst, so Völler, würde an Nagelsmann festhalten, aber er entscheide das nicht alleine. Thomas Thonfeld, Sportredaktion.
13: Nach dem WM-Austritt die deutsche Fußballnationalmannschaft die Heimreise an. Die Spieler verlassen das Teamquartier in Winston-Salem nach einem letzten gemeinsamen Treffen individuell. Das DFB-Team war bei der Weltmeisterschaft im Elfmeterschießen gegen Paraguay ausgeschieden und hatte den Einzug ins Achtelfinale verpasst.
10: Schmerzlichst erinnern wir uns daran gestern Abend. Danke in die Nachrichtenredaktion.
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10: Hier kommt aktuell überall gut durch. Geblitzt wird aktuell durch die Anhänger vermehrt. In Kleingaglo, stadtauswärts, steht einer bei Tempo 30. Außerdem in Czernitz, Muskauer Straße und in Cottbus. In der Schiller Straße in Richtung Bahnhof das Ganze am Staatstheater. In der Helene-Weigel-Straße stehen sie auch in Cottbus. Und im Schmelwitzer Weg ein Anhänger, der blitzt in Richtung Zuschka. Eure Staus, eure Blitzer, immer her damit. 0355 4839 945.
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10: Mit einem Blick in die Lausitzer Sportwelt. Wir schauen einmal rüber auf den LHC, denn da geht es so ein bisschen gedanklich schon los. Wie es da losgeht, darüber sprechen wir gleich. Und wir werfen auch noch einen Blick auf den KSC Asahi Spremberg, denn auch da gibt es einiges zu feiern. Das Ganze nach zwei Hits im täglichen Sportüberblick.
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2: Also auch wenn die Handball-Saison noch so ein bisschen hin ist, sind wir ehrlich, beim LHC Cottbus geht's gedanklich aber schon so ein bisschen los. Ab sofort startet nämlich der Dauerkartenverkauf für die neue Regionalliga-Saison ab September. Die bisherigen Dauerkartenbesitzer, die bekommen jetzt zuerst die Chance, ihren Platz wieder zu sichern und danach gehen weitere Fahrkarten in den Verkauf. Karten, nicht Fahrkarten. Sportlich wollen die Cottbusser wieder ganz oben mitspielen und dafür brauchen sie natürlich auch wieder die lautstarken Handballfans in der Halle, die da ordentlich Stimmung machen und anfeuern. Vom Handball schauen wir noch einmal rüber nach Spremberg zu den Judoka. Die waren nämlich zu Besuch in Prag. Ja, obwohl so ein lockerer Besuch war das eher weniger, denn für den KSC Asahi war bei den European Open in Prag deutlich mehr drin. Nicole Starkov und Wladimir Stark belegen am Ende jeweils den 5. Platz. In beiden Kämpfen um Bronze hatten einige umstrittene Kampfrichterentscheidungen für Ärger gesorgt. Bei Wladimir Stark entschuldigten sich die Schiedsrichter nach dem Kampf sogar für eine Fehlwertung. Die Medaille, die war da allerdings schon weg. Klar, die Enttäuschung ist erstmal groß, aber das zeigt ja trotz allem, dass die Spremberger auch auf internationaler Bühne weiter ganz vorne mitmischen können.
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7: Vereinzelt sind noch Schauer hier in der Lausitz möglich, besonders in der Nacht. Das zieht sich dann bis zum morgigen Nachmittag, morgen Vormittag, Nachmittag auf jeden Fall eifrig Regen angekündigt. Jedenfalls laut Wettertrend. Morgen 19 Grad in der Spitze. Aktuell messen wir hier in Cottbus 23 Grad. 20 Grad sind es aktuell in Burg und 22 Grad aktuell in Gupen.
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7: Das Hitzewochenende hat Rettungsdienst und Feuerwehr in der Lausitz stark gefordert. Luisa Krake, wie viele Einsätze mussten denn gefahren werden?
8: Wie die Leitstelle in Cottbus jetzt mitteilt, lag das Einsatzaufkommen rund 40% über dem üblichen Niveau. Allein zwischen Freitagmorgen und Sonntagmorgen gingen fast 3000 Notrufe ein. Mehr als 60 Einsätze standen vermutlich direkt mit der Hitze in Verbindung, darunter Kreislaufprobleme, Zusammenbrüche und Stürze. Trotz der hohen Belastung konnten alle Einsätze ohne Engpässe bewältigt werden. Wer oft auf der B115 unterwegs ist, muss sich ab dem 13. Juli auf längere Umleitungen einstellen. Zwischen der sächsischen Landesgrenze und Eichwege wird die Fahrbahn auf rund 8 Kilometern komplett erneuert. Dafür wird die Bundesstraße abschnittsweise bis voraussichtlich September voll gesperrt. Grundstücke, der Campingplatz und der Friedhof bleiben während der Bauzeit aber weiter erreichbar. In Forst ging es letzte Woche ganz viel um Bewegung, Sport, gesunde Ernährung und mentale Gesundheit. Mit einem Workshop für Schüler des Friedrich-Ludwig-Jahn-Gymnasiums ist jetzt das Projekt Gesunde Kommune zu Ende gegangen. Dabei haben die Jugendlichen ihre Ideen für ein gesünderes Leben in der Schule und in der Stadt eingebracht. Unter anderem mithilfe dieser Vorschläge sollen in Zukunft konkrete Maßnahmen entstehen, die Gesundheit in Forst langfristig fördern. Und unsere gute Nachricht, die besten Schülerlotsen Brandenburgs kommen in diesem Jahr aus Cottbus. Beim Landeswettbewerb in Falkensee haben Cottbuser Teilnehmerinnen gleich die ersten 3 Plätze belegt. Gewonnen hat die 11-jährige Ida von der sportbetonten Grundschule. Insgesamt waren die 44 besten Schülerlotsen aus ganz Brandenburg angetreten und mussten ihr Wissen rund um Sicherheit, Erste Hilfe und den Straßenverkehr unter Beweis stellen. Der nächste Landeswettbewerb findet dann nächstes Jahr in Cottbus statt. Soweit das Neueste. 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
7: Danke dir, Luisa.
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7: Das sieht gut aus auf den Straßen hier in der Lausitz. Ich sehe keine größeren Staus oder Unfälle auf meinem Verkehrsradar, wo ihr länger brauchen könntet. Geblitzt wird aktuell noch auf der A13 im Spreewald-Dreieck, da in der Überfahrt bei Tempo 60 und dann durch Blitzeanhänger. Eine ganz schöne Menge in Cottbus, Schmelwitzer Weg in Richtung Zuschka. Zu schnell sein dürfte auch nicht in der Helene-Weigel-Straße und auch nicht in der Schillerstraße in Richtung Bahnhof, da am Staatstheater. Ansonsten Anhänger noch hier in der Lausitz, einmal in Klein-Garglo und zwar Stadtauswärtsblitz der bei Tempo 30 und in Czernitz steht noch einer in der Muskauer Straße bei Tempo 50. Radio Cottbus wünscht euch eine gute und vor allem sichere Fahrt.
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7: Und da haben wir die halbe Stunde ordentlich viel Musik eingepackt. Musik von Ramen, von Lewis Capaldi mit dabei und auch Musik von Falco am Start. Habt einen wunderschönen Dienstagabend. Kommt ganz entspannt in euren Feierabend mit Radio Cottbus.
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Es ist Dienstagabend ab 19 Uhr Sport total lokal. Wir schauen einmal rüber auf die Bahnrad-EM der Junioren und U23. Zu Gast hier im Studio einmal der Sprecher von der Bahnrad-EM, Thomas Juschus, und auch mit dabei mehrfache Europameisterin Clara Schneider. Wir

0: am Dienstagabend.
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0: Im Landkreis Elbe-Elster darf ab Donnerstag kein Wasser mehr aus Gewässern und Gräben abgepumpt werden. Die ASG Spremberg und der Zweckverband des Industrieparks Schwarze Pumpe bekommt bald eine neue Geschäftsführerin. Und das BTU-Team Lausitz Dynamics hat mit ihrem Hydro Racer den Shell Eco-Marathon in Polen gewonnen.
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0: Wünschen euch einen schönen Abend.

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7: Es bleibt durchwachsen, auch heute Nacht werden wir nass. Spätestens am morgigen Vormittag bis in den Nachmittag hinein auf jeden Fall. Da hat sich ordentlich Regen angekündigt. Das Ganze bei morgen 19 Grad maximal und heute Nacht gehen die Temperaturen runter auf 20 Grad.
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8: Ich bin Thomas Bliski. Die Inflation in Deutschland hat sich im Juni abgeschwächt. Nach vorläufigen Angaben des Statistischen Bundesamts stiegen die Verbraucherpreise im Vergleich zum Vorjahresmonat um 2,3%. Im Mai hatte die Teuerungsrate noch bei 2,6% gelegen. Ausschlaggebend waren demnach vor allem gesunkene Ölpreise und der Tankrabatt. Dagegen verteuerten sich Lebensmittel und Dienstleistungen. Die Spritpreise ziehen bereits vor dem Ende des Tankrabatts spürbar an. Nach Angaben des ADAC kostete ein Liter Diesel am Mittag im bundesweiten Durchschnitt 3,5 Cent mehr als am Vortag. E10 verteuerte sich um 3,3 Cent.
9: Gerechtfertigt sind diese Preiserhöhungen nicht, sagt der ADAC. Und dennoch an vielen Zapfsäulen, da stehen die Autofahrer Schlange. Viele wollen einfach nochmal voll tanken, denn der Countdown läuft. Und gut möglich, dass es ab morgen Mittag noch einmal einen Preissprung nach oben gibt. Zwar haben die Mineralölkonzerne den Tankrabatt in den vergangenen 2 Monaten nicht immer komplett weitergegeben, aber vielen Autofahrern hat er geholfen. Claudia Wächter, Nachrichtenredaktion.
8: Der oberste Gerichtshof der USA hat Präsident Trump im Streit um das Geburtsrecht eine Niederlage zugefügt. Der Supreme Court entschied, dass in den Vereinigten Staaten geborene Kinder weiterhin automatisch die US-Staatsbürgerschaft erhalten, auch wenn ihre Eltern sich illegal oder nur vorübergehend im Land aufhalten.
10: Es war eine von Präsident Trumps wichtigsten Herzensangelegenheiten, das sogenannte Geburtsrecht abzuschaffen. Ein verfassungsmäßig verankertes Gesetz, das Babys, die in den USA geboren werden, automatisch die amerikanische Staatsbürgerschaft zuerkennt. Für Trump ist das eine herbe Niederlage, denn nach seiner Meinung wird diese Regelung von illegalen Einwanderern und Asylsuchenden ausgenutzt. Daher wollte Trump die Anordnung massiv einschränken und damit den sogenannten Geburtstourismus stoppen. Tina Eck, USA.
8: Und zum Sportfußball. Nach dem WM-Aus hat der Deutsche Fußballbund eine Entscheidung über die Zukunft von Bundestrainer Julian Nagelsmann vertagt. DFB-Präsident Bernd Neuendorf kündigte an, die Gründe für das Ausscheiden gemeinsam mit der sportlichen Leitung in Ruhe aufzuarbeiten. Das Abschneiden bei der Weltmeisterschaft genüge nicht den eigenen Ansprüchen. Nagelsmann hatte nach dem verlorenen Elfmeterschießen gegen Paraguay seine Bereitschaft erklärt, im Amt zu bleiben.
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7: Ich wünsche euch Radio Cottbus eine gute und sichere Fahrt. Keine größeren Staus oder Unfälle hier auf meinem Verkehrsradar zu sehen. Aktuell sehe ich noch Blitzeranhänger. In Cottbus unter anderem in der Schillerstraße am Staatstheater der Blitz in Richtung Bahnhof. Schmelwitzer Weg in Richtung Zuschkan auch einer. Und es spielt noch ein Anhänger in Cottbus in der Helene-Weigel-Straße. Außerdem in Kleingarglow, stadtauswärts, da bei Tempo 30. Und in Schernitz in der Muskauer Straße. Radio Cottbus wünscht dann gute Fahrt.
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7: Es ist Dienstag, kurz nach 19 Uhr. Es wird sportlich hier auf Radio Cottbus. Sport total lokal steht an. Und wir sprechen heute über die Bahnrad-EM der Junioren und U23. Hier in Cottbus bereits zum zweiten Mal. 2024 durfte ja Cottbus schon mal die EM austragen. 2026 also jetzt noch einmal. Das Ganze von 7. bis zum 12. Juli. 6 Wettkampftage, 44 Entscheidungen. Was wir darüber alles wissen müssen, darüber sprechen wir gleich. Und zwar mit Clara Schneider. Sie ist mehrfache Europameisterin und auch mit Thomas Wüst. Er ist der Pressesprecher der Bahn EM. Die beiden sind bei mir zu Gast im Studio. Wir sprechen die ganze Stunde bei Sport oder Lokal über die Bahnrad EM der Junioren U23.
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1: Die Bahnrad-EM der Junioren steht an in Cottbus. Darüber wollen wir heute reden bei Sport total lokal. Ich bin nicht alleine. Mit mir sitzen hier zwei Leute im Studio. Mir gegenüber einmal Thomas Luschus und einmal Clara Schneider. Thomas, du bist Pressesprecher bei der Bahnrad-EM der Junioren. Hallöchen, dass du da bist.
2: Ja, hallo Björn.
1: Und Clara, ich glaube, eigentlich muss man dich nicht vorstellen, weil ich glaube, jemand, der Radio Cottbus hört, der dürfte dich auch kennen. Auch ich habe schon sehr oft über dich berichtet im Sport. Du hast ordentlich abgerissen. Du bist deutsche Meisterin im Sprint, im Teamsprint. Du bist Europameisterin im Teamsprint auch nochmal geworden. Dann noch 2022 bist du Nachwuchssportlerin des Landes Brandenburg geworden. Riesenrespekt an der Stelle. Man könnte meinen, du machst Radsport professionell, ne?
3: Ja, das auf jeden Fall.
1: Wie sieht so dein Tag aus als Profi-Radsportlerin? Hast du dann einen geregelten Tagesablauf oder machst du eigentlich noch was neben anderes her und das eigentlich nur freiwillig? Also wie kann ich mir das vorstellen?
3: Ja, eigentlich haben wir eine durchstrukturierte Woche. Also stehe früh auf, gehe zum Training, komme nach Hause, mache Mittagspause und gehe eigentlich zur zweiten Einheit. Also so ein Tag ist schon gut durchstrukturiert und da bleibt auch nicht wirklich viel Zeit für anderes.
1: Gut, dass du heute Zeit gefunden hast, mal hierher zu kommen. Wir wollen über die Bahnrad-EM sprechen. Die normale Bahnrad-EM, wir reden ja jetzt über die Junioren, die wird, glaube ich, dieses Jahr in der Türkei ausgetragen.
3: War schon gut.
1: Die wurde in der Türkei ausgetragen. Zuletzt die der Junioren war 2024. Hier auch in Cottbus, wenn ich mich richtig erinnere.
2: Wenn ich kurz einhaken darf, es sind immer Junioren und die Klasse genau. U23.
1: Also Junioren U23.
2: Zwei Klassen, Männer und Frauen, also insgesamt vier verschiedene Wettbewerbsklassen, die wir da haben. Also es sind nicht nur die Junioren.
1: Nicht nur die Junioren. Warst du auch schon 2024 mit dabei, als es hier in Cottbus über die Bühne ging?
2: Tatsächlich habe ich 2024 hier auch die Bahnrad-EM auf der Radrennbahn vorbereitet, pressetechnisch. Hatte dann aber während der EM schon einen Job bei den Olympischen Spielen in Paris als Venue-Media-Manager. Und insofern wird es jetzt meine Premiere, wirklich hier den Wettkampf, die sechs Wettkampftage hier vor Ort auch zu erleben. Von 2024 habe ich sehr, sehr viel Gutes gehört. Mal auch eine volle Radrennbahn, eine gute Atmosphäre, was hier sonst leider angesichts der vielen guten Leistungen, die man hier, glaube ich, im Radsport erleben kann, eher selten der Fall ist. Insofern bin ich tatsächlich sehr gespannt auf meine Premiere hier dieser EM in Cottbus.
1: Was war schön für dich den Reiz aus? Ich glaube, Clara, dich brauche ich nicht fragen, für dich war bestimmt der Reiz ausmachen zu gewinnen. Ja. Du willst ja selber auch fahren. Was macht für dich den Reiz aus, Thomas?
2: Ich mag sehr gerne in diesem internationalen Umfeld zu arbeiten. Wir haben 31 Nationen am Start. Wir werden natürlich auch ein paar ausländische Medienvertreter hier begrüßen können. Stand jetzt haben wir welche aus Tschechien, Italien, natürlich ein paar Deutsche. Das macht mir immer sehr viel Spaß, auch von ja, anderen Menschen, anderen Kulturen ein bisschen in den Austausch zu gehen, ja, da zu unterstützen, zu helfen, Wege zu zeigen, zu supporten. Das ist im Großen und Ganzen der Reiz an Hintergrundarbeit für die Medien.
1: Und wir wollen gleich mal darüber reden, was so für Disziplinen alle anstehen. Also bleibt unbedingt dran.
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1: Wir sprechen über die Bahnrad-EM der Junioren U23 hier bei Sport Total Lokal. Nach 2024 auch in diesem Jahr wieder hier in Cottbus. Vielleicht können wir ein bisschen Licht ins Dunkle bringen für alle diejenigen, die nicht im Radsport unterwegs sind. Ich habe es früher auch gemacht. Ich bin früher auch Radsport gefahren. Jetzt leider nicht so professionell, wie du es gemacht hast, Clara. Du bist bei mir hier im Studio. Clara Schneider, du bist ja selber auch schon zweimal Europameisterin geworden. Was bedeutet für dich so dieser Wettbewerb? Ist es schon, kann man sagen, der wichtigste Wettbewerb? Oder sagst du, es gibt noch Wettbewerbe darüber, die sind vielleicht für die sportliche Karriere wesentlich wichtiger?
2: Ja, auf jeden Fall. Also die U23-EM ist eigentlich immer nur noch so ein Ziel ein bisschen drunter. Wir fahren natürlich schon die WMs in der Elite und das ganz große Ziel ist natürlich in 2 Jahren Olympia in Los Angeles und das ist auf jeden Fall mit das Allerhöchste, was man, denke ich, als Sportler erreichen will.
1: 400 Athleten, Athletinnen finden ja den Weg hier nach Cottbus, dann werden die Straßen auch wieder voller Radsportler sein, also jedenfalls kann ich mich vor 2 Jahren erinnern, habe ich hier wirklich nur Radsport auf den Straßen herum cruisen sehen. Wie ist da so die Stimmung untereinander? Connectet man da miteinander oder guckt man sich böse an und sagt, nee, du bist eh Konkurrent, dich mache ich auf der Strecke fertig, wir reden nicht miteinander?
2: Ich denke, es ist sehr unterschiedlich, es gibt Nationen, die da echt sehr offen sind, aber manche Personen sind auch einfach so in ihrem Tunnel und lassen sich da nichts anmerken einem gegenüber. Aber es gibt schon so 1-2 Personen, die ich echt gerne habe und die ich auch echt gerne wiedersehe bei Wettkämpfen. Und da hat man auch eine andere Bindung zueinander, auch außerhalb vom Sport.
1: Thomas, du hast ja viel mit den Medienvertretern zu tun. Du bist ja der Pressesprecher bei der EM. Wie nimmst du das wahr? Ist auch so eine große Familie, auf die man da stößt und alle können da miteinander und man tauscht sich aus, connected viel. Wie nimmst du das wahr aus deiner Perspektive?
3: Es ist tatsächlich, glaube ich, bei so einer U23 und Junioren-Europameisterschaft noch recht familiär. Clara hat gesagt, ihr großes Ziel ist Olympia. Ich durfte das medienseitig ein paar Mal erleben. Da geht es natürlich schon ein bisschen anders zu. Da sind viele Absperrungen, da sind viele Richtlinien, da sind noch mehr Medienvertreter, da sind viele Vorschriften. Und hier kommt man, glaube ich, ganz gut natürlich mit Medienvertretern, aber auch mit Athletinnen und Athleten ins Gespräch. Es sind sehr viele Familien auch mit dabei, weil für viele Juniorinnen und Junioren ist es vielleicht der erste große internationale Wettkampf. Da reisen dann auch Familien innerhalb Europas mal mit. Also das prägt, glaube ich, so das Bild und die Atmosphäre dieser Veranstaltung hier im Cottbus, dass man sehr nah an alle rankommt und auch einen guten Austausch mit allen pflegen kann.
1: Man ist ja manchmal so ein Fan von Zahlen und Fakten. Hast du die Zahlen im Kopf, wie viele Sportlerinnen und Sportler dabei sind, wie viele Nationen am Start sein werden?
3: Ja, am Sonntag war der sogenannte Meldeschluss. Stand jetzt haben sich 31 Nationen für Cottbus angemeldet. Darunter auch erstmals wieder Belarus, die jetzt beim Radsport wieder startberechtigt sind. Und es sind 4, da spricht man von sogenannten Entries. Also es heißt nicht, dass alle kommen, aber 478 Sportler und Sportlerinnen sind im Moment angekündigt und hätten die Möglichkeit, hier in Cottbus an den 6 Wettkampftagen zu starten.
1: Wo bringt man die alle unter? Also du bist wahrscheinlich zu Hause wohnen? Nee, auch hier in...
2: Nee, wir gehen jetzt ab Sonntag ins Hotel, im Waldhotel hinten und ja, es gibt leider nicht ganz so viele Hotels, wie man das hier von Cottbus kennt, aber irgendwo müssen sie natürlich unterkommen, aber es ist natürlich schon echt eine richtige Menge.
1: So ein bisschen Klassenfahrt-Feeling dann auch so ein bisschen, ne?
2: Ja, auf dem Hotelzimmer immer schon, wenn wir da alle zusammen sind.
1: Wir sprechen über die Bahnrad-EM der Junioren U23 auf Radio Cottbus bei Sport Total Lokal. Und nach Wetter und Verkehr werfen wir mal einen genaueren Blick darauf, was für Wettkämpfe ganz konkret anstehen.
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3: Das wird ein bisschen frisch morgen im Vergleich auf jeden Fall zum Wochenende. 19 Grad nur maximal, in der Nacht heute auch nur 20 Grad in der Spitze. Es kühlt also allmählich ab hier in der Lausitz und es regnet auch noch weiterhin. Morgen Vormittag bis in den Nachmittag hinein vereinzelte Regenschauer, die ordentlich Regen mit sich bringen können. Und gegen Abend dann hin morgen hier und da mal ein bisschen Sonne unterwegs.
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3: Schauen wir mal rüber auf die Blitzeranhänger. Hier in der Lausitz in Cottbus stehen 3. In der Schillerstraße am Staatstheater in Richtung Bahnhof der eine. In der Helene-Weigel-Straße der andere. Und dann noch in Cottbus im Schmelwitzer Weg in Richtung Zuschka. Außerdem in Czernitz in der Muskauer Straße. Und bei Tempo 30 in Kleingaglo ein Anhänger der Blitz stadtauswärts. Gerade Cottbus wünscht euch eine gute und sichere Fahrt.
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3: Bei Sport total lokal heute zu Gast einmal Clara Schneider, mehrfache Europameisterin der U23, Kairin und auch Thomas Juschus. Er ist Pressesprecher der Bahn-EM und Bahn-EM ein gutes Stichwort, denn genau das wird unser Thema heute sein. Bahnrad-EM der Junioren U23 bei Sport total lokal. Wir sprechen die ganze Stunde ja schon darüber und wir wollen in der nächsten halben Stunde mal ein bisschen klären, was steht denn eigentlich an? Was steht auf dem Programmzettel von den 7. bis zum 12. Juli? Das Ganze klären wir nach 2 Hits.
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0: Atmosphäre und auf die Wettkämpfe.
1: In welchen Disziplinen fährst du?
0: Ich werde Stand jetzt im Teamsprint, Sprint, Keirin und 1000 Meter an den Start gehen, also alle Sprintdisziplinen, aber natürlich entscheiden wir von Tag zu Tag, wie es auch läuft und wie es einem geht. Ich meine, 5 Wettkampftage ist jetzt auch nicht gerade wenig, aber Stand jetzt fahre ich erstmal alle Disziplinen.
1: 5 Wettkampftage, du hast es schon angesprochen, vielleicht klären wir mal die, die bis zum Wochenende anfangen, alle anstehen. Vielleicht so ein paar Highlights, Thomas, hast du da welche am Start von Dienstag bis Freitag? Was kann uns da oder was erwartet uns da alles?
2: Na, insgesamt haben wir an den 6 Wettkampftagen 44 Entscheidungen, also im Schnitt so 7 bis 8 jeden Tag. Clara hat gesagt, sie ist im sogenannten Kurzzeitbereich unterwegs, also in diesen Disziplinen Sprint, Keirin, Zeitfahren und Teamsprint. Und dann gibt es noch den sogenannten Ausdauerbereich mit Einerverfolgung, Mannschaftsverfolgung, Omnium, Medicine, Punktefahren, Scratch und Elimination, auf Deutsch Ausscheidungsfahren. Ja, und da werden wir jeden Tag durch die Bank in allen möglichen Disziplinen Entscheidungen haben. Höhepunkte sind sicherlich die Wettbewerbe, wo auch eben deutsche Fahrerinnen und Fahrer am Start sind mit Medaillenchancen. Und da möchte ich gerne nochmal Clara hervorheben, die sicherlich dann auch den ein oder anderen Supporter hier mit an die Bahn bringen.
1: Wir haben jetzt ganz viele Disziplinen aufgezählt. Ich selber habe mit Radsport jetzt nicht so viel zu tun, außer dass ich mal früher gefahren bin, aber die ganzen Disziplinen, vielleicht können wir die mal ganz kurz aufdröseln. Vielleicht, wir machen es exemplarisch an deinen Fest, Clara, wo du antrittst. Vielleicht fängst du mal mit dem ersten an, Sprint. Was kann ich mir darunter vorstellen?
0: Also Sprint ist eigentlich ein 1-gegen-1 Turnier. Man fährt meistens von der Quali an, also es gibt eine Qualifikation, und dann geht's über 16. Finale bis zum großen Finale. Und der Gewinner kommt weiter und es gibt 2 Läufe und wenn es unentschieden steht, wird noch ein 3. Lauf gefahren und so steigert man sich eigentlich durchs Turnier und fährt hoffentlich bis ins große Finale um Gold und Silber.
1: Wie viele Kilometer musst du da zurücklegen in dem Sprint? Oder Meter?
0: Boah, also es sind insgesamt 3, hier in Cottbus sind 2 Runden, weil es keine olympische Bahn ist. Es sind so knapp 600 Meter je Sprint und das dann aber halt in so vielen Läufen, also da kommt schon am Tag echt was zusammen. Und wir fahren es über 2 Tage. Am ersten Tag wird bis zum Viertelfinale gefahren und den Tag danach ab Halbfinale.
1: Also kannst du dann im Halbfinale sozusagen nochmal ein bisschen Energie tanken, um dann nochmal alles geben zu können. Keirin hast du auch angesprochen. Was ist das? Was kann ich mir darunter vorstellen?
0: Da ist ein Dörni, der sogenannte Schrittmacher vorneweg. Mhm. Der fährt 2 Runden vorne und dann die letzten 2 Runden ist der Sprint quasi eröffnet. Und da fahren insgesamt 6 Fahrerinnen und ja, als schnellster dann über der Ziellinie ist, hat natürlich gewonnen.
1: Die fahren dann zu 6 wahrscheinlich dann nebeneinander oder hintereinander, ist es nicht?
0: Alle durcheinander,
1: wie ist es da zu überholen? Also das stelle ich mir super schwierig vor.
0: Ja, es ist halt eine Bahn, ne? Also wer schon mal auf einer Bahn gefahren ist, der weiß, wie schwer das teilweise ist. Am Ende gewinnt halt der die besten Beine hat oder auch die beste Taktik. Es ist immer ein sehr, sehr spannendes Rennen und ich denke, vor 2 Jahren hat es auch viele ins Stadion gelockt für dieses Rennen. Deswegen bin ich sehr gespannt, wie es ausgeht.
1: Und wir sind gespannt, was am Wochenende noch so alles ansteht. Darüber sprechen wir gleich.
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1: Wir sprechen hier bei Sportredakteur Karl über die Bahnrad-EM der Junioren U23 hier in Cottbus. Thomas Juschus, Sprecher für die EM, hier zu Gast im Studio und Clara Schneider auch zu Gast, selbst Sportlerin und auch super erfolgreich unterwegs. Wir haben über das Programm schon von Dienstag bis Freitag so ein bisschen gesprochen, wir haben die Highlights angerissen. Thomas, am Wochenende, wie sehen da die Highlights aus?
2: Ja, für viele ist immer ein besonderer Wettbewerb das sogenannte Madison, das Zweier-Mannschaftsfahren. Und das prägt den Finaltag, also den Sonntag, den 12. Juli, wo die ganzen Entscheidungen im Madison, also im Zweier-Mannschaftsfahren, fallen werden, eben durch die verschiedenen Altersklassen hindurch, Junioren, U23, Männer wie Frauen. Ich glaube, für Nicht-Radsport-Fans ist es immer ein bisschen unübersichtlich, weil eben extrem viel Fahrer auf der Bahn sind. Einer ist im Wettbewerb, einer macht zwei Runden Pause und dann wird wieder gewechselt. Aber ich glaube, für die Radsport-Enthusiasten ist es wirklich ein Highlight und oft eben wirklich auch der Höhepunkt und Abschluss einer solchen internationalen Meisterschaft.
1: Generell 44 Entscheidungen über das ganze Turnier hinweg, die da fallen werden. Wo bekomme ich Tickets dafür? Kann ich alle Tage mitnehmen? Gibt es Tickets nur für einen Tag?
2: Wir machen bis zum 1. Juli noch Vorverkauf über die CMT, also hier an der Stadthalle in Cottbus. Man kann das auch online buchen. Da gibt es auch einen Link auf unserer Homepage www.bahnrad-em-cottbus.de. Ab Ende der Woche sind die Tickets dann nicht mehr im Vorverkauf erhältlich, sondern nur noch an der Tageskarte, an der Tageskasse zum Preis von 15 €. Und für Hardcore-Fans gibt es natürlich auch eine Wochenkarte, die dann etwas vergünstigt ist, wenn man den Preis ausrechnet.
1: 1. Juli ja schon morgen, also gilt dann morgen der ganze Tag noch als Vorverkaufstag oder ist nur noch bis heute Nacht?
2: Soweit ich weiß, kann man am Mittwoch, also okay, am 1. Juli, also morgen noch bei der CMT Karten erwerben.
1: Perfekt. Nochmal ganz kurz die Hardfacts. Wo und wann findet das statt?
2: Ja, es geht los, also am Dienstag in einer Woche, am 7. Juli, geht bis zum Sonntag, 12. Juli. Wir haben immer eine Vormittagssession, die gegen 10 Uhr in der Regel beginnt, mit Vorläufen, mit Qualifikationsrennen. Das geht meistens 4-5 Stunden, so bis in den Nachmittag hinein. Dann ist ein Break, eine Pause und dann beginnt in der Regel gegen 17 Uhr, am Wochenende etwas eher, die Abendveranstaltung mit den Finalläufen. Da kann es natürlich auch, sage ich mal, zu Verschiebungen kommen, wenn es mal regnet. Wir hatten das vor 2 Jahren mal einen Tag mit schlechten Witterungsbedingungen. Aber die Regel ist, vormittags um 10 Vorläufe, ab 16, 17 Uhr am Nachmittag Finalläufe.
1: Dann hoffen wir mal nicht auf 41 Grad nochmal, damit das für dich, Clara, auch ein bisschen einfacher wird. Als Sportlerin, was wünschst du dir vom Publikum?
3: Stimmung. Ganz viel Stimmung. Ich weiß noch nicht, wer der Sprecher ist, aber vor 2 Jahren, wenn ich mich recht erinnere, war der echt gut. Der hat das Publikum auch ein bisschen...
2: Kann ich helfen. Es sind Stefan Rosiak und Sebastian Parax aus Berlin.
3: Ja. Okay, ja. Eigentlich nur Stimmung vom Publikum, dass sie gut mitmachen und uns Deutschen da irgendwie im Rücken beflügeln. Und dann freue ich mich einfach auf... ein paar schöne Tage hier vor einem Publikum.
1: Dann drücken wir dir die Daumen für dich, Clara, auf jeden Fall. Ich glaube, so parteiisch darf ich an der Stelle auch einfach mal sein, dass ich dir die Daumen auf jeden Fall am meisten drücken werde. Und ihr ab mit euch ins Velodrom vom 7. bis zum 12. Juli. Ich danke euch beiden für den Einblick und für die Zeit.
2: Ja, wir danken für den Besuch und die Einladung.
3: Vielen Dank.
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3: Morgen ordentliche Regenschauer angekündigt, auf jeden Fall morgen Vormittag und auch am Morgen Nachmittag. Ab nachmittags und am Abend kommt dann morgen aber hier und da mal ein bisschen die Sonne raus. Heute Nacht auch schon vereinzelte Schauer unterwegs bei Temperaturen um die 20 Grad und morgen geht es nicht höher als 19 Grad.
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4: Ich bin Thomas Bleskin. Die Inflation in Deutschland hat im Juni weiter nachgelassen. Nach vorläufigen Zahlen des Statistischen Bundesamts stiegen die Verbraucherpreise im Vergleich zum Vorjahr um 2,3% nach 2,6% im Mai.
5: Vor allem an der Zapfsäule hat sich die Lage entspannt. Viele Autofahrerinnen und Autofahrer konnten deshalb zumindest etwas durchatmen. Energie hat im Juni zwar immer noch mehr gekostet als vor einem Jahr, der Anstieg fiel aber deutlich geringer aus als zuletzt. Lebensmittel und Dienstleistungen wie Restaurantbesuche oder Reisen sind dagegen noch mal teurer geworden. Experten rechnen damit, dass die Inflation schon jetzt im Juli wieder anzieht, unter anderem weil der Tankrabatt dann ausläuft. Soweta Sowali, Redaktion.
4: Die Spritpreise haben bereits vor dem Ende des Tankrabatts spürbar angezogen. Nach Angaben des ADAC kostete ein Liter Diesel am Mittag im bundesweiten Durchschnitt 3,5 Cent mehr als am Vortag. Super E10 verteuerte sich um 3,3%. Der Automobilclub hält den Anstieg angesichts sinkender Ölpreise für nicht gerechtfertigt und vermutet, dass Mineralölkonzerne die ab morgen geltende höhere Energiesteuer schon jetzt einpreisen. Auch das Bundeskartellamt kündigte eine genaue Prüfung möglicher Preisaufschläge an. Und zum Sport. Fußball. Manuel Neuer hat jetzt endgültig den Schlusspunkt gesetzt. Nach dem bitteren WM-Aus gegen Paraguay beendet der Nationaltorhüter seine Karriere im DFB-Trikot. Ob es nach dem frühen Aus auch für Bundestrainer Julian Nagelsmann weitergeht, ist dagegen weiter offen.
6: Es sei extrem bitter, so aufzuhören, erklärt Neuer bei Magenta und zieht damit endgültig einen Schlussstrich unter seine Karriere in der Nationalmannschaft. Das wünschen sich immer mehr Experten auch von Julian Nagelsmann. Nicht nur Lothar Matthäus, auch Mats Hummels und vor allem Didi Hamann, der Nagelsmann schon in der WM-Vorbereitung Fehler ankreidet. DFB-Sportdirektor Rudi Völler kündigte an, dass die DFB-Spitze in den nächsten ein, zwei Tagen beraten werde. Er selbst, so Völler, würde an Nagelsmann festhalten, aber er entscheide das nicht alleine. Thomas Thonfeld, Sportredaktion.
4: Nach dem WM-Austritt die deutsche Fußballnationalmannschaft die Heimreise an. Die Spieler verlassen das Teamquartier in Winston-Salem nach einem letzten gemeinsamen Treffen individuell. Das DFB-Team war bei der Weltmeisterschaft im Elfmeterschießen gegen Paraguay ausgeschieden und hatte den Einzug ins Achtelfinale verpasst.
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3: Ich wünsche euch Radio Cottbus eine gute und sichere Fahrt. Keine größeren Staus oder Unfälle hier auf meinem Verkehrsradar zu sehen. Aktuell sehe ich noch Blitzeranhänger. In Cottbus unter anderem in der Schillerstraße am Staatstheater der Blitz in Richtung Bahnhof. Schmelwitzer Weg in Richtung Zuschkan noch einer und es spielt noch ein Anhänger in Cottbus in der Helene-Weigel-Straße. Außerdem in Kleingarglo, stadtauswärts, da bei Tempo 30 und in Schernitz in der Muskauer Straße. Radio Cottbus wünscht eine gute Fahrt.
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1: Ich bin Thomas Bliski. Die Inflation in Deutschland hat sich im Juni abgeschwächt. Nach vorläufigen Angaben des Statistischen Bundesamts stiegen die Verbraucherpreise im Vergleich zum Vorjahresmonat um 2,3%. Im Mai hatte die Teuerungsrate noch bei 2,6% gelegen. Ausschlaggebend waren demnach vor allem gesunkene Ölpreise und der Tankrabatt. Dagegen verteuerten sich Lebensmittel und Dienstleistungen. Die Spritpreise ziehen bereits vor dem Ende des Tankrabatts spürbar an. Nach Angaben des ADAC kostete ein Liter Diesel am Mittag im bundesweiten Durchschnitt 3,5 Cent mehr als am Vortag. E10 verteuerte sich um 3,3 Cent.
2: Gerechtfertigt sind diese Preiserhöhungen nicht, sagt der ADAC. Und dennoch an vielen Zapfsäulen, da stehen die Autofahrer Schlange. Viele wollen einfach nochmal voll tanken, denn der Countdown läuft. Und gut möglich, dass es ab morgen Mittag noch einmal einen Preissprung nach oben gibt. Zwar haben die Mineralölkonzerne den Tankrabatt in den vergangenen 2 Monaten nicht immer komplett weitergegeben, aber vielen Autofahrern hat er geholfen. Claudia Wächter, Nachrichtenredaktion.
1: Der oberste Gerichtshof der USA hat Präsident Trump im Streit um das Geburtsrecht eine Niederlage zugefügt. Der Supreme Court entschied, dass in den Vereinigten Staaten geborene Kinder weiterhin automatisch die US-Staatsbürgerschaft erhalten, auch wenn ihre Eltern sich illegal oder nur vorübergehend im Land aufhalten.
3: Es war eine von Präsident Trumps wichtigsten Herzensangelegenheiten, das sogenannte Geburtsrecht abzuschaffen. Ein verfassungsmäßig verankertes Gesetz, das Babys, die in den USA geboren werden, automatisch die amerikanische Staatsbürgerschaft zuerkennt. Für Trump ist das eine herbe Niederlage, denn nach seiner Meinung wird diese Regelung von illegalen Einwanderern und Asylsuchenden ausgenutzt. Daher wollte Trump die Anordnung massiv einschränken und damit den sogenannten Geburtstourismus stoppen. Tina Eck, USA.
1: Und zum Sportfußball. Nach dem WM aus hat der Deutsche Fußballbund eine Entscheidung über die Zukunft von Bundestrainer Julian Nagelsmann vertagt. DFB-Präsident Bernd Neuendorf kündigte an, die Gründe für das Ausscheiden gemeinsam mit der sportlichen Leitung in Ruhe aufzuarbeiten. Das Abschneiden bei der Weltmeisterschaft genüge nicht den eigenen Ansprüchen. Nagelsmann hatte nach dem verlorenen Elfmeterschießen gegen Paraguay seine Bereitschaft erklärt, im Amt zu bleiben.
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1: Ich bin Katrin Müller. Wer noch günstig tanken will, sollte nicht mehr lange warten. Kurz vor dem Ende des Tankrabatts ziehen die Spritpreise bereits kräftig an. Nach Angaben des ADAC ist Super E10 zur Mittagszeit im Schnitt um mehr als 20% pro Liter nach oben gegangen. Diesel sogar um 24 Cent.
2: Gerechtfertigt sind diese Preiserhöhungen nicht, sagt der ADAC. Und dennoch an vielen Zapfsäulen, da stehen die Autofahrer Schlange. Viele wollen einfach nochmal voll tanken, denn der Countdown läuft. Zwar haben die Mineralölkonzerne den Tankrabatt in den vergangenen 2 Monaten nicht immer komplett weitergegeben, aber vielen Autofahrern hat er geholfen. Claudia Wächter, Nachrichtenredaktion.
1: Nach den tödlichen Schüssen in einer Jugendhilfeeinrichtung in Stade sitzt der mutmaßliche Täter jetzt in Untersuchungshaft. Das Amtsgericht hat Haftbefehl gegen den 45-Jährigen erlassen. Die Staatsanwaltschaft wirft ihm 6-fachen Mord vor.
3: Die Ermittler gehen davon aus, dass der Mann während eines Termins zum Sorgerecht plötzlich das Feuer eröffnete. Es ging um die 3 Monate alte Tochter. 3 Beschäftigte des Jugendamts und 3 Mitarbeitende der Jugendhilfeeinrichtung kamen dabei ums Leben. Die Staatsanwaltschaft sieht Anzeichen für Heimtücke und niedrige Beweggründe. Die Mutter des gemeinsamen Kindes und eine weitere Frau sind inzwischen wieder auf freiem Fuß. Auch sie wurden zunächst festgehalten. Gegen sie wird aber derzeit kein Haftbefehl beantragt. Zoe Tassovali, Nachrichtenredaktion.
1: Der oberste Gerichtshof der USA hat Präsident Trump im Streit um das Geburtsrecht eine Niederlage zugefügt. Der Supreme Court entschied, dass in den Vereinigten Staaten geborene Kinder weiterhin automatisch die US-Staatsbürgerschaft erhalten, auch wenn ihre Eltern sich illegal oder nur vorübergehend im Land aufhalten. Die Richter beriefen sich auf den 14. Verfassungszusatz sowie ein Grundsatzurteil aus dem Jahr 1898. Nach dem WM aus hat der Deutsche Fußballbund eine Entscheidung über die Zukunft von Bundestrainer Julian Nagelsmann vertagt. DFB-Präsident Bernd Neuendorf kündigte an, die Gründe für das Ausscheiden gemeinsam mit der sportlichen Leitung in Ruhe aufzuarbeiten. Das Abschneiden bei der Weltmeisterschaft genüge nicht den eigenen Ansprüchen. Nagelsmann hatte nach dem verlorenen Elfmeterschießen gegen Paraguay seine Bereitschaft erklärt, im Amt zu bleiben.
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1: Ich bin Katrin Müller. Wer noch günstig tanken will, sollte sich beeilen. Kurz vor dem Ende des Tankrabatts ziehen die Spritpreise bereits kräftig an. Nach Angaben des ADAC ist Super E10 zwischenzeitlich bereits im Schnitt um mehr als 20 Cent pro Liter nach oben gegangen. Diesel sogar um 24 Cent.
2: Viele Autofahrer haben die letzten Stunden des Tankrabatts noch genutzt. An manchen Tankstellen gab es teils riesige Schlangen. Der ADAC hält die aktuellen Preisaufschläge trotzdem für nicht gerechtfertigt. Die Ölpreise seien zuletzt gesunken. Trotzdem hätten die Mineralölkonzerne die höhere Steuer offenbar schon vor dem offiziellen Ende des Tankrabatts eingepreist. Für Mittwochmittag rechnen Experten damit, dass die Spritpreise noch stärker steigen. Das Bundeskartellamt hat angekündigt, überzogene Erhöhungen genau zu prüfen. Zoe Tassovali, Nachrichtenredaktion.
1: Nach den tödlichen Schüssen in einer Jugendhilfeeinrichtung in Stade sitzt der mutmaßliche Täter in Untersuchungshaft. Das Amtsgericht erließ Haftbefehl wegen des Verdachts des sechsfachen Mordes. Nach Angaben der Staatsanwaltschaft soll der 45-Jährige während eines Termins zum Sorgerecht für seine 3 Monate alte Tochter plötzlich das Feuer auf Mitarbeiter der Einrichtung und des Jugendamts eröffnet haben. US-Präsident Donald Trump wollte das automatische Geburtsrecht in den USA abschaffen. Jetzt hat ihn das oberste Gericht gestoppt. Kinder, die in den Vereinigten Staaten geboren werden, erhalten damit weiterhin automatisch die amerikanische Staatsbürgerschaft.
3: Es war eine von Präsident Trumps wichtigsten Herzensangelegenheiten, das sogenannte Geburtsrecht abzuschaffen. Ein verfassungsmäßig verankertes Gesetz, das Babys, die in den USA geboren werden, automatisch die amerikanische Staatsbürgerschaft zuerkennt. Für Trump ist das eine herbe Niederlage, denn nach seiner Meinung wird diese Regelung von illegalen Einwanderern und Asylsuchenden ausgenutzt. Aus den USA, Tina Eck.
1: Zum Fußball. Bei der Weltmeisterschaft hat Norwegen den ersten Einzug in ein WM-Achtelfinale seit 28 Jahren gefeiert. In der ersten K.O.-Runde gewannen die Norweger 2:1 gegen die Elfenbeinküste. Und nach dem WM-Aus für die deutsche Mannschaft hat der DFB eine Entscheidung über die Zukunft von Bundestrainer Nagelsmann vertagt. DFB-Präsident Neuendorf kündigte an, die Gründe für das Ausscheiden gemeinsam mit der sportlichen Leitung in Ruhe aufzuarbeiten.
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1: Ich bin Katrin Müller. Wer noch günstig tanken will, sollte sich beeilen. Kurz vor dem Ende des Tankrabatts ziehen die Spritpreise bereits kräftig an. Nach Angaben des ADAC ist Super E10 zwischenzeitlich bereits im Schnitt um mehr als 20 Cent pro Liter nach oben gegangen. Diesel sogar um 24 Cent.
2: Gerechtfertigt sind diese Preiserhöhungen nicht, sagt der ADAC. Und dennoch an vielen Zapfsäulen, da stehen die Autofahrer Schlange. Viele wollen einfach nochmal voll tanken, denn der Countdown läuft. Zwar haben die Mineralölkonzerne den Tankrabatt in den vergangenen 2 Monaten nicht immer komplett weitergegeben, aber vielen Autofahrern hat er geholfen. Claudia Wächter, Nachrichtenredaktion.
1: Nach den tödlichen Schüssen in einer Jugendhilfeeinrichtung in Stade sitzt der mutmaßliche Täter jetzt in Untersuchungshaft. Das Amtsgericht hat Haftbefehl gegen den 45-Jährigen erlassen. Die Staatsanwaltschaft wirft ihm 6-fachen Mord vor.
3: Die Ermittler gehen davon aus, dass der Mann während eines Termins zum Sorgerecht plötzlich das Feuer eröffnete. Es ging um die 3 Monate alte Tochter. 3 Beschäftigte des Jugendamts und 3 Mitarbeitende der Jugendhilfeeinrichtung kamen dabei ums Leben. Die Staatsanwaltschaft sieht Anzeichen für Heimtücke und niedrige Beweggründe. Die Mutter des gemeinsamen Kindes und eine weitere Frau sind inzwischen wieder auf freiem Fuß. Auch sie wurden zunächst festgehalten. Gegen sie wird aber derzeit kein Haftbefehl beantragt. Zoe Tassovali, Nachrichtenredaktion.
1: Der oberste Gerichtshof der USA hat Präsident Trump im Streit um das Geburtsrecht eine Niederlage zugefügt. Der Supreme Court entschied, dass in den Vereinigten Staaten geborene Kinder weiterhin automatisch die US-Staatsbürgerschaft erhalten, auch wenn ihre Eltern sich illegal oder nur vorübergehend im Land aufhalten. Die Richter beriefen sich auf den 14. Verfassungszusatz sowie ein Grundsatzurteil aus dem Jahr 1898. Zum Fußball. Bei der Weltmeisterschaft hat Norwegen den ersten Einzug in ein WM-Achtelfinale seit 28 Jahren gefeiert. In der ersten K.O.-Runde gewannen die Norweger 2:1 gegen die Elfenbeinküste. Und nach dem WM-Aus für die deutsche Mannschaft hat der DFB eine Entscheidung über die Zukunft von Bundestrainer Nagelsmann vertagt. DFB-Präsident Neuendorf kündigte an, die Gründe für das Ausscheiden gemeinsam mit der sportlichen Leitung in Ruhe aufzuarbeiten.
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1: Ich bin Katrin Müller. Wer noch günstig tanken will, sollte sich beeilen. Kurz vor dem Ende des Tankrabatts ziehen die Spritpreise bereits kräftig an. Nach Angaben des ADAC ist Super E10 zwischenzeitlich bereits im Schnitt um mehr als 20 Cent pro Liter nach oben gegangen. Diesel sogar um 24 Cent.
2: Viele Autofahrer haben die letzten Stunden des Tankrabatts noch genutzt. An manchen Tankstellen gab es teils riesige Schlangen. Der ADAC hält die aktuellen Preisaufschläge trotzdem für nicht gerechtfertigt. Die Ölpreise seien zuletzt gesunken. Trotzdem hätten die Mineralölkonzerne die höhere Steuer offenbar schon vor dem offiziellen Ende des Tankrabatts eingepreist. Für Mittwochmittag rechnen Experten damit, dass die Spritpreise noch stärker steigen. Das Bundeskartellamt hat angekündigt, überzogene Erhöhungen genau zu prüfen. Zoe Tassovali, Nachrichtenredaktion.
1: Nach den tödlichen Schüssen in einer Jugendhilfeeinrichtung in Stade sitzt der mutmaßliche Täter in Untersuchungshaft. Das Amtsgericht erließ Haftbefehl wegen des Verdachts des sechsfachen Mordes. Nach Angaben der Staatsanwaltschaft soll der 45-Jährige während eines Termins zum Sorgerecht für seine 3 Monate alte Tochter plötzlich das Feuer auf Mitarbeiter der Einrichtung und des Jugendamts eröffnet haben. US-Präsident Donald Trump wollte das automatische Geburtsrecht in den USA abschaffen. Jetzt hat ihn das oberste Gericht gestoppt. Kinder, die in den Vereinigten Staaten geboren werden, erhalten damit weiterhin automatisch die amerikanische Staatsbürgerschaft.
3: Es war eine von Präsident Trumps wichtigsten Herzensangelegenheiten, das sogenannte Geburtsrecht abzuschaffen. Ein verfassungsmäßig verankertes Gesetz, das Babys, die in den USA geboren werden, automatisch die amerikanische Staatsbürgerschaft zuerkennt. Für Trump ist das eine herbe Niederlage, denn nach seiner Meinung wird diese Regelung von illegalen Einwanderern und Asylsuchenden ausgenutzt. Aus den USA, Tina Eck.
1: Zum Fußball. Bei der Weltmeisterschaft hat Norwegen den ersten Einzug in ein WM-Achtelfinale seit 28 Jahren gefeiert. In der ersten K.O.-Runde gewannen die Norweger 2:1 gegen die Elfenbeinküste. Und nach dem WM-Aus für die deutsche Mannschaft hat der DFB eine Entscheidung über die Zukunft von Bundestrainer Nagelsmann vertagt. DFB-Präsident Neuendorf kündigte an, die Gründe für das Ausscheiden gemeinsam mit der sportlichen Leitung in Ruhe aufzuarbeiten.
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2: 1. Juli 2002. Christina Milian steigt mit When You Look At Me in die Charts ein. Die Geschichte von diesem Song geht ziemlich weit in die Jugend von Christina zurück, erzählt sie in einem Interview. Sie ist damals in der Highschool und bekommt das Gefühl, dass die Leute dort versuchen, sie in eine Schublade zu stecken. So nach dem Motto, guck mal, wer da wieder kommt, das aufgetakelte Mädchen, die denkt sich sicher, sie wäre was ganz Besonderes. Dabei kannten diese Leute sie überhaupt nicht. In When You Look At Me will sie später also damit aufräumen, dass man Leute nur durch ihr Äußeres beurteilt. Sie sagt, sieh genau hin, denn im ersten Moment könnte ich für dich alles sein. Eine Betrügerin zum Beispiel oder auch deine zukünftige Ehefrau. Weißt du es in dem Moment, in dem du mich zum ersten Mal siehst? Und damit sendet Christina eine wertvolle Message raus. Gegen Oberflächlichkeit, für mehr Tiefe. 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
1: Ich bin